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1: Brandenburg A9, Nürnberg, Berlin. Hinter der Anschlussstelle Rabenstein-Fleming, Sperrung der Richtungsfahrbahn zur Bergung von Unfallfahrzeugen.
2: Frühzeit bei Radio Aktuell. Am Mikrofon begrüßt Sie André Tonn. 5:10 ist es. 5:10 Uhr.

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1: 4.19 Uhr ist es geworden. 4.19 Uhr. Es ist 4.27 Uhr, 3 Minuten vor 5.
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0: Der Schweriner Stadtarchitekt 1979.
1: Zahlreiche Bauschaffende Schwerins verändern ständig das Antlitz dieser Stadt. Hier im neu gestalteten Boulevardbereich habe ich mich mit einem verabredet, der am Baugeschehen der Stadt einen wesentlichen Anteil hat, nämlich Chefarchitekt Rolf Andreas. Er wurde zum Tag des Bauarbeiters 79 mit dem Architekturpreis der DDR geehrt. Dazu, Rolf Andreas, noch unseren herzlichen Glückwunsch. Eine Frage: Was sind nun die Sorgen des Chefarchitekten mit seiner lieben ollen Stadt?
2: Die Sorgen eines Architekten, diese liebe alte Stadt schön zu erhalten bzw. noch schöner zu gestalten. Mhm. Dabei gibt es schon Probleme. Die alte Bausubstanz, die wachsenden Anforderungen an das Stadtzentrum stellen natürlich Aufgaben weit in die Zukunft. Wir versuchen über mehrere Wege dieses Problem zu lösen. Den ersten Weg der Boulevardgestaltung erleben wir ja hier. Wir versuchen nach und nach die Straßen des Stadtzentrums verkehrsarm zu gestalten, also den Fußgänger vorzubehalten. Der zweite Weg der Umgestaltung des Zentrums ist beispielsweise der der Rekonstruktion von kulturhistorisch wertvollen Plätzen oder Ensemble. Und der dritte Weg, auf Ersatzflächen Substanz auszusondern und neuen Wohnungsbau an dieser Stelle zu errichten.
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2: Tja, wieder mal ein Blick zwischendurch auf die Uhr. Das ist genau 2:30, 1:30 Uhr. Und schon wird gegrüßt und geküsst. Viele liebe Grüße und Küsse an Schatz Uwe in Köthen von seinem Mäuschen Wonny aus Krüchern, die ihn sehr, sehr lieb hat und ihn gegen keinen anderen Mann der Welt tauschen würde. Ja, ein sehr aussagekräftiger Gruß, denn wie traurig ist beispielsweise folgendes Tauschgeschäft: habe für meine Frau eine tolle automatische Waschmaschine bekommen. Wirklich ein ungewöhnliches Tauschgeschäft.
3: Ja, dann schon eher, um in unserem Metier zu bleiben, tausche einen Nachtdienst gegen 2 Frühprogramme.
2: Ja, der Uli hat recht, da muss man nämlich so früh aufstehen, was schwerer fällt, als sich früh hinlegen, nicht?
3: Gute, mit Familie aus Leipzig, Irina Nüsse, die sich bitte bald mal melden soll, weil Frank nicht mehr warten kann, obgleich sie eben sagte, dass er warten soll. Aber so lange...
2: Da meint man fast, die Irina sagt sich, der kann lange warten, nicht?
3: Manuela Grebe grüßt Soldat Holger Börner, der nicht wieder den Zapfenstreich vergessen soll.
2: Ja, einst trieb ja die Marketenderin auf den Streich oder Schlag hin den Zapfen ins Spundloch des Schankfasses.
3: Und damit wurde der Ausschank eingestellt.
2: Und daher stammt ja auch der Ausdruck Zapfenstreich. Übrigens steht da, Topfen hüllt den Stein der Weisen.
3: Ja, und die Kneipen sind die Friedhöfe der guten Vorsätze. Holger, können wir nur wünschen, dass die Nacht nicht an den Tag kommt. Ein Umtrunk, also eine Maßnahme, kann noch zu einer weiteren
2: führen. Ja, allerdings. Seit einiger Zeit ist Kai Stammhörer unserer Sendung. Alpha Will wünscht er sich und formuliert sein Anliegen so: viele liebe Grüße vom Unteroffizier Kai Stefan an Petra in Lübau, Gabi in Weiersdorf, Ines in Schönbach, Bärbel und Daniela, Katrin in Neugiersdorf, also ein rechter Mädchenfreund der Kai.
3: Karl-Heinz, er beugt vor, nur keinen Korbalzahn, sondern besser Hahn im Korb.
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1: Noch immer ist Cäsars »Wer die Rose ehrt« eines der schönsten Rocklieder, obwohl es ja weit über 10 Jahre auf dem Buckel hat.
2: Wer die Rose ehrt, wer ehrt heutzutage auch den Namen.
1: Meyers Universallexikon sagt, das Lied ist eine der am weitesten verbreiteten und historisch einflussreichsten musikalischen Gattungen. So, auch die Rockmusik hat um das klassische Strophenlied keinen Bogen gemacht. Im folgenden Schnelldurchlauf betreiben wir mal ein bisschen Rockliedgeschichte. Das ist eine Aufzeichnung aus dem Jahre 1975. Die Gruppe Lift mit ihrem damaligen Sänger Stefan Trepte. Er hat dieses lyrische Lied auch komponiert, nach einem Text von Kurt Demmler. Eine richtige Ballade im Rockgewand.
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1: Eine Rockgruppe, die ausschließlich liedhafte Formen verwendet, ist Karat. Und wie man hört, können Rocker auch Volkslieder machen.

Jeder Schulchor kennt diese Liedform, in der hier Manuel van Senden als Solist und Elektra als Chor singen. Ihr Ursprung liegt, viele Jahrhunderte zurück, in der geistlichen Musik. Elektra benutzt dieses musikalische Mittel, weil es den Textinhalt unterstützt.

Immer wieder schreiben und interpretieren die Rocker unseres Landes Lieder. Lieder haben offensichtlich also als musikalische Form oder, wie Meyers Lexikon sagt, als musikalische Gattung ihren Reiz noch lange nicht verloren. Eines der schönsten neueren Rocklieder von Stern Meißen zu Rock für den Frieden 1985.

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Der erste Gruß gilt heute unseren Stammhörern und vor allem jenen, die bereits uns regelmäßig hören. Recht herzlichen Dank dafür. Walter Kubitschek, herzlich willkommen bei uns in der Schlagerbühne.

0: Jürgen Walter in den 80er Jahren im ausverkauften Palast der Republik. Seine Show Ich Bin.
1: Wissen Sie, wie eine Show gemacht wird? Man braucht dazu die Idee. Musik, Texte, also Lieder, Ballett. Aber sagen muss man auch was. Aber was? Herr Walter, wo lassen Sie denn denken, fragte einer, als ich den Einfall hatte. Ich bin. Kaum gesagt, wurde mir schlecht. Was soll denn das heißen, sagte der. Natürlich bist du. Du bist du, wer denn sonst? Das ist dein Einfall. Natürlich. Es ist keine Kunst zu sagen, ich bin. Man muss sein. Leicht ist es nicht. Schon in der 5. Klasse stand auf meinem Zeugnis, er ist fleißig, aufmerksam, hilfsbereit. Aber er fügt sich nicht ins Kollektiv. Immer hat er eine eigene Meinung. So bin ich geblieben. Also, ich stehe hier vor Ihnen. Sie sind hier. Stellen Sie sich vor, ich wäre nicht gekommen. Noch peinlicher, Sie wären nicht gekommen. Ich bin, heißt auch für Sie da. Und je mehr Sie hier sind, umso mehr bin ich für Sie da. Und mehr lässt sich eigentlich dazu auch überhaupt nicht sagen. Wozu auch? Ich bin.
0: Jürgen Walter, live im Palast der Republik, zu unser Glück, auch im Fernsehen ausgestrahlt, im Fernsehen der DDR, Mediengeschichte, DDR 1.

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1: Die zentrale Wetterdienststelle der Deutschen Demokratischen Republik teilt mit, dass der gestrige Sonnabend mit Rekordtemperaturen bis zu 37 Grad der bisher heißeste Tag dieses Jahres war. Heute waren die Temperaturen infolge stärkerer Luftbewegung nicht mehr ganz so hoch wie gestern, überstiegen jedoch in vielen Orten immer noch über 30 Grad. Heute Abend um Mitternacht rechnen die Meteorologen mit dem Auftreten einzelner örtlicher Gewitter. Für morgen erwarten sie die zuvor kühlere Luft. Auch in Westdeutschland waren am Wochenende Hitzerekorde zu verzeichnen. Das gesamte Ruhrgebiet lag unter einer windstillen Dunstglocke. In Nordrhein-Westfalen wurde die Wasserzufuhr für die Industrie rationiert. Vor allem aus dem Raum Siegen wird eine große Wassernot gemeldet. Schwimmbäder dürfen nicht mehr nachgefüllt werden. Autowaschen wurde verboten.
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0: 1993, Jugendradio DT64 auf Astra.
1: Uhr haben wir es inzwischen. Seit knapp 6 Stunden sendet DT64 nicht nur auf Mittelwelle 1044 Kilohertz, sondern auch aus dem All, nämlich vom Satelliten. Und der heißt Astra 1B, Tonunterträger von Premiere. Und genauere Informationen gibt's gleich nach den Stranglers und Uptown.

0: Jürgen Walter in den 80er Jahren im ausverkauften Palast der Republik. Seine Show Ich Bin.
1: Wissen Sie, wie eine Show gemacht wird? Man braucht dazu die Idee. Musik, Texte, also Lieder, Ballett. Aber sagen muss man auch was. Aber was? Herr Walter, wo lassen Sie denn denken, fragte einer, als ich den Einfall hatte. Ich bin. Kaum gesagt, wurde mir schlecht. Was soll denn das heißen, sagte der. Natürlich bist du. Du bist du, wer denn sonst? Das ist dein Einfall. Natürlich. Es ist keine Kunst zu sagen, ich bin. Man muss sein. Leicht ist es nicht. Schon in der 5. Klasse stand auf meinem Zeugnis, er ist fleißig, aufmerksam, hilfsbereit. Aber er fügt sich nicht ins Kollektiv. Immer hat er eine eigene Meinung. So bin ich geblieben. Also, ich stehe hier vor Ihnen. Sie sind hier. Stellen Sie sich vor, ich wäre nicht gekommen. Noch peinlicher, Sie wären nicht gekommen. Ich bin, heißt auch für Sie da. Und je mehr Sie hier sind, umso mehr bin ich für Sie da. Und mehr lässt sich eigentlich dazu auch überhaupt nicht sagen. Wozu auch? Ich bin.
0: Jürgen Walter, live im Palast der Republik, zu unser Glück, auch im Fernsehen ausgestrahlt, im Fernsehen der DDR, Mediengeschichte, DDR 1.

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1: Hören Sie jetzt den Leiter des Amtes für Wasserwirtschaft, Diplom-Ingenieur Rochlitzer, zum Stand der Wasserversorgung in der DDR.
2: Liebe Zuschauer, viele von Ihnen werden sich die Frage gestellt haben, ob sich die Sorgen der Wasserwirtschaft in den letzten Tagen etwas vermindert haben, da es doch in vielen Gegenden der Deutschen Demokratischen Republik Niederschläge manchmal sogar recht reichlich gab. Nun, ich muss Sie leider etwas enttäuschen. Die Niederschläge haben zwar die Wasserführung in einigen Gewässern geringfügig aufgebessert, aber im Allgemeinen hält die sinkende Tendenz weiter an. Als Beispiel darf ich die Elbe anführen, die wichtigste Wasserversorgungsquelle unserer Republik, die anstelle der 7 Milliarden Kubikmeter Abfluss, die bis 31. Juli gebracht werden sollten, nur 4 Milliarden gebracht hat. Ähnlich sieht es in vielen anderen Gewässern aus. So haben wir an der Neiße, an der Aller und an der Helme den bisher überhaupt niedrigsten Wasserstand zu verzeichnen. Es ist verständlich, dass sich die niedrige Wasserführung auch auf den Grundwasserstand auswirkt. Und es ist besonders in den Gebieten, die flachliegende Wasserfassungen haben, zu Schwierigkeiten kommt. Das betrifft insbesondere die Südbezirke Gera, Suhl, Erfurt, Karl-Marx-Stadt, zum Teil auch Dresden und Cottbus. Die Bevölkerung hat eine große Initiative entwickelt, um den örtlich auftretenden Schwierigkeiten zu begegnen. Sehr begrüßenswert ist die Initiative der werktätigen, der wassernutzenden Industriebetriebe, die aus der Frostperiode des vergangenen Jahres Schlussfolgerungen gezogen haben und sich gründlich auf einen sinkenden Wasserstand vorbereitet haben. Allerdings kann ich nicht verschweigen, dass eines der wichtigsten Probleme der Wasserwirtschaft in der Deutschen Demokratischen Republik, nämlich das Abwasser, uns sehr ernste Sorgen bereitet. Durch die sinkende Wasserführung wächst die

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1: Wie das Amt für Wasserwirtschaft der Deutschen Demokratischen Republik mitteilt, sinkt der Wasserstand der Elbe im Raum Dresden infolge der nur unwesentlichen Niederschläge am Wochenende weiter ab. Die Wasserläufe in den drei Thüringer Bezirken haben wieder Niedrigwasser. Im Bezirk Erfurt wurden 38 neue Staue errichtet, sodass die Landwirtschaft zusätzlich Wasser zur Beregnung erhält.
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1: Radio DDR mit dem zweiten Programm bringt Nachrichten. Die Sowjetunion wird nach den Worten ihres UNO-Delegierten Trojanowski auch künftig den Kampf des Volkes von Simbabwe unter Führung der Patriotischen Front konsequent unterstützen. Soweit die Meldungen, wir kommen zum Wetter. Luftdruck 1014 Millibar gleich 760 Torr fallend. Die Aussichten: in der kommenden Nacht vor allem im Norden und in den westlichen Bezirken noch etwas Niederschlag. Kaum noch Glätte, nur geringer Temperaturrückgang. Meist mäßiger Wind aus Nordost bis Ost. Im Norden und im Bergland zum Teil stark, nachts anhaltend und auf Richtungen um Ost drehend. Morgen starke, besonders im Südosten zum Teil aufgelockerte Bewölkung, nur vereinzelt Niederschlag. Höchsttemperaturen 1 bis 6 Grad. Im Südosten noch örtlich darüber, mäßiger, an der Küste zum Teil starker Südostwind. Und hier noch ein Verkehrshinweis. In Verbindung mit Sprühregen kommt es gebietsweise zu Glatteis. Radio DDR mit seinem zweiten Programm brachte Nachrichten. Abschließend die Zeit. Es ist 15 Uhr und 5 Minuten. 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

0: 1981 ein Bericht des Fernsehens der DDR über Greifswald.
1: Unsere Stadt ist eine sehr alte, junge, ständig wachsende Stadt mit einer interessanten Gegenwart und einer bemerkenswerten Vergangenheit. 1981 hatte sie bereits ihre 725-Jahr-Feier.
2: Seit 1456 gehört ihre Universität zu den bemerkenswertesten Lehrstätten unseres Landes. Sie trägt den bedeutsamen Namen Ernst Moritz Arndt.
1: Viele hervorragende Persönlichkeiten haben mit ihrem Wirken und ihrem Namen dieser Stadt viel Ehre und Ansehen gebracht. Unter ihnen auch Oberst Peter Sagen, der 1945 maßgeblich an der kampflosen Befreiung der Stadt beteiligt war und sie so vor der Zerstörung bewahrte.
2: Und weil die Geschichte unserer Stadt so interessant ist, weil man in unserer Gegenwart schon an ihrer Zukunft baut, gehöre ich zu der Arbeitsgemeinschaft Junge Historiker unseres Hauses der jungen Pioniere Martin Andersen Nexö. Unser Haus besteht seit 30 Jahren und hat schon unzähligen jungen Pionieren interessante, abwechslungsreiche und lehrreiche Stunden gegeben.
1: Manch einer, so wie wir, ist auch noch geblieben, als er das Pionierhalszuch schon längst mit dem blauen Deft dort vertauscht hatte.
3: Die Häuser der jungen Pioniere gehören zu den über 400 außerschulischen Einrichtungen, deren Auftrag es ist, den jungen Pionieren und FDJlern der Oberschulen auf allen Gebieten des gesellschaftlichen Lebens eine vielseitige und inhaltsreiche Freizeitbeschäftigung zu ermöglichen. Die Pionierhäuser unterstützen mit all ihren Einrichtungen das Verbandsleben und sind selber Zentren vorbildlicher Pionier- und FDJ-Arbeit. Sie sind auf systematische Förderung von Begabung und Talent bedacht und sammeln die gesellschaftlichen Kräfte, die mit ihrem Wissen, Können und ihren Erfahrungen den jungen Leuten nur das Beste vom Besten demonstrieren und vermitteln. Eine Arbeitsgemeinschaft, die aufs Wasser geht. Die Vielseitigkeit dieses Hauses der jungen Pioniere ist bemerkenswert. Man weiß die Möglichkeiten, die die Stadt und ihre Universität bieten, zu nutzen. Überhaupt schaut man auf gute Traditionen, bindet seine aktiven Pioniere und Arbeitsgemeinschaftsleiter über Jahre hin fest ans Haus.
4: Ja, also ich bin jetzt 6 Jahre bei der Arbeitsgemeinschaft Junge Historiker im Pionierhaus und ich habe in der Zeit viele Höhepunkte miterlebt in der Arbeitsgemeinschaft. Und ich glaube, es wird nicht ganz einfach sein, also ganz wegzubleiben vom Haus. Und sofern es die Zeit erlaubt, werde ich im Haus auch treu bleiben. Und so wie es die ehemaligen Historiker versucht haben, ihr Wissen weiter zu vermitteln, möchte ich es auch gerne tun. Zum Beispiel zu unserem Geburtstag der Arbeitsgemeinschaft haben wir sie eingeladen. Da haben sie von ihren Höhepunkten erzählt, was sie so miterlebt haben in der Arbeitsgemeinschaft. Ja, die Arbeit der jungen Historiker ist Forscherarbeit. Und das kann man im Voraus nicht. Ich musste es auch erst lernen. So genauso müssen die Kleinen das auch. Wir sind damals ins Archiv gegangen. So könnte man das dann auch tun. Und zu Nachmittagen vielleicht herkommen, erzählt, wie wir damals begonnen haben, wie wir gelernt haben, wie man forscht.
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1: Der Koreakrieg 1950 bis 1953 wurde ja von Seiten der USA auch unter UNO-Flagge geführt. Wie kam es überhaupt dazu?
2: Ja, man muss dabei sehen, dass das Kräfteverhältnis damals in der Welt natürlich noch sehr zugunsten der imperialistischen Mächte war. Und den Amerikanern war es tatsächlich gelungen, in der UNO eine Mehrheit zu finden, die die KDVR als Aggressor verurteilte. Und deshalb beteiligten sich dann auf amerikanischer, südkoreanischer Seite noch weitere 15 UNO-Staaten an diesem Krieg gegen die KDVR, wobei ich sagen muss, dass diese anderen 15 Länder sehr, sehr geringe Truppenkontingente im Einsatz hatten. Die meisten Truppen waren amerikanische in diesem Krieg. Aber man muss natürlich dann auf der anderen Seite auch sehen, dass es in dieser Zeit eine ungeheuer große Solidaritätsbewegung in der ganzen Welt gab.
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0: Gerhard Neef in Sachsen auf der Spur vom Fußbodenbelag.
1: Decken aus dem Vereinigten Grobkammwerke Kirschau oder kurz Wegro genannt sind sicher Ihnen, liebe Zuschauer, ein Begriff. Aber Kirschau verdankt nicht nur diesen Decken seine Bedeutung, sondern einem schlichten Scheuertuch. Liselotte Manitz, Sie sind Leiter des Büros des Direktors. Wie hat es denn mit dem Scheuertuch begonnen und welche Bedeutung hat es?
2: Es war bereits im Jahre 1880, dass der Gedanke umgesetzt wurde, aus textilen Abfällen ein Erzeugnis herzustellen, das es damals in Deutschland noch nicht gegeben hat. Und das war dieser Scheuerlappen, ein Feudel, wie man auch sagt. In der Zwischenzeit sind andere Reinigungstücher dazugekommen, die heute zu einer unserer Haupterzeugnispositionen gehören.
1: Und in alle möglichen Länder Europas gehen. Die Kirschauer waren also fleißige Leute, wussten etwas aus den Abfällen zu machen. Wie ist es mit dem Fußbodenbelag?
2: Das sind nun neue Traditionen in der Kirschauer Grobkernindustrie. Seit dem Jahre 1969 wird textiler Fußbodenbelag hergestellt. Und auch hier fließt teilweise textile Abfälle mit hinein.
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1: 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Ein Original-Jingle von Jugendradio DT64 war das. Ab 1990 gab es ein sensationelles Jingle-Paket.
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3: Hallo Disco-Fans, Schlag 16.05 Uhr sind wir wie jeden Donnerstag an der Rolle. Diesmal können wir rein bio- und schnapsmäßig gesehen einen zünden, haken uns nach altem Brauch ein, schunkeln, singen schmutzige Lieder, freuen uns auf die 20. Folge.
4: Frank Schöbel im Radio.
3: Das waren die Brudis und nun hören wir die Pudis, so könnte man das folgende Interview ankündigen. Auf jeden Fall bin ich mit meinem Wandermöller, Denkmoped und Tonband am Montag früh wieder fröhlich auf der Pfalz gewesen.
5: Praktisch um die Ecke wohnt mein alter Freund Dieter oder Dieter Hertrampft, einst Gitarrist der Uwe Schikora-Kombo und nun bei den Pudis. Zufällig ist auch noch der zweite Gitarrist da und Sänger der Truppe Dieter Birr. Wir hören hier ein bisschen Musik und ich möchte euch so ganz nebenbei fragen, wie ist der Name Pudis oder die Pudis entstanden?
6: 1965 wurde die Truppe gegründet und wir hatten wie alle Truppen Schwierigkeiten, Namen zu finden. Nach langen Überlegen sind wir zum Entschluss gekommen, aus den Anfangsbuchstaben der Vornamen irgendwie Namen zusammenzusetzen und da ist dann zum Schluss Pudis entstanden.
5: Und so steht P für Peter?
6: P für Peter, Udo, der ist jetzt nicht mehr bei, der ist jetzt bei Pandaré, für U. H für Harry und Dieter D.
5: D, ja. Ich buchstabiere nochmal für alle Fans, die dann eventuell schreiben wollen. P-U-H-D-Y-S. Die Pudis. So, vielleicht sagt ihr mir bitte noch die Besetzung. Also ich weiß ja zwei Gitarren, Bass, Schlagzeug, also Drums und Orgel, aber noch die Namen und vielleicht sogar die Berufe noch.
7: Ja, als erstes der musikalische Leiter Peter Meyer. Er spielt Orgel, Piano, Flöte, Saxophon, Klarinette und neuerdings auch Dudelsack, den unser Bassist jetzt aus Bulgarien mitgebracht hat. Außerdem singt er Background und von Beruf ist er Lehrer oder war Lehrer.
6: Am Bass ist der Harry Jeske, organisatorischer Leiter. Unsere Maus.
5: Spitzmaus, ja?
6: Unsere Maus, ja.
5: Habt ihr alle Tiernamen, ja?
6: Tja, wir sind alle verschiedene Tiere. Ja, wir fühlen uns wohl als Tiere,
5: warum
6: ja.
5: Warum Spitzmaus? Weil er so...
6: Der spricht besonders hoch, singt besonders hoch und piepsig und hat einen ganz kleinen Mund.
7: Am Drums ist Gunter Vosilus, ehemals Bäcker. Und als zweites Instrument spielt er noch etwas Klavier.
5: Vielleicht, Dieter, stellst du mal den anderen Dieter vor?
6: Tja, ist der Dieter Birr. Und er schreibt zum großen Teil unsere Kompositionen. Und
5: macht die Melodie.
7: Gitarre. Der andere Dieter ist der Dieter Hertrampf, genannt Quaster, spielt Gitarre und singt und hat einen Bart.
5: Anlass des Zusammenschlusses, was wäre da zu sagen?
6: Tja, da wäre zu sagen, dass wir endlich mal eine Truppe gründen wollten, die etwas länger zusammenbleibt, ohne die Leute zu wechseln.
5: Bis wann?
6: Tja, da bis zum 13.09.87.
5: Und wisst ihr auch schon, wann ihr eure ersten Funkaufnahmen macht? Sind da konkrete Verhandlungen da?
7: Ja, die nächsten Funkaufnahmen machen wir im Oktober. Da sollen nochmal 4 Titel in Stereo aufgenommen werden.
5: Unter anderem auch der Titel, den wir jetzt gleich hören werden.
7: Türen öffnen sich zur Stadt.
5: Ich wünsche euch für eure Funkaufnahmen, für eure Auftritte draußen bei den Fans alles Gute. Achso, du wolltest noch...
6: Ja, die Fans wollten wir grüßen.
3: Halt, Mensch, das klingt ja wie Musik. Das ist ja richtig ein neuer Hit. Können wir das Band nochmal zurücklaufen lassen? Oh ja, danke und ab.
6: Ja, die Fans wollten
3: ja, mal grüßen. Ja, nochmal zurück und wieder ab. Ja, sowas muss viel laufen, damit es eingeht.
6: Ja, die Fans wollten mal grüßen.
3: Herrlich, ja, die Fans werden sich freuen. Ja, die Fans werden sich freuen.
6: Ja, die Fans.
3: Herrlich, denn nun hören Sie das schöne Lied. Türen öffnen sich. So schnell.

0: 7. Oktober 1978. Zum Republikgeburtstag rund.
1: Hallo Leute, hier ist Berlin.
2: Und melden uns mit rund 62 direkt aus unserer Hauptstadt, aus unserem Berlin, wo wie überall in der Republik frohe Stimmung zum Nationalfeiertag herrscht.
1: Ja, und Grund zum Feiern gibt es ja in jeder Stadt, in jedem Dorf, in jeder Gemeinde unseres Landes und auch bei uns hier im Rundstudio.
2: Und nehmen den heutigen Tag zum Anlass, um junge Leute zu würdigen, FDJler, die in Jugendbrigaden und Jugendobjekten der Freien Deutschen Jugend ihren Mann stehen. So wurde in diesen Tagen das zentrale Jugendobjekt der FDJ abgeschlossen, der Bau der Druschwartrasse. Und am Donnerstagabend hatten junge Leute die Gelegenheit, die Erbauer der Trasse mit ihren Angehörigen und Freunden im Palast der Republik zu feiern. 2700 Kilometer, die größte Erdgasleitung Europas ist fertig.
1: Maßgeblichen Anteil am erfolgreichen Abschluss des zentralen Jugendobjektes der FDJ, Druschwartrasse, habt auch ihr drei, Manfred, Nina und Alois. Vielleicht sagt ihr erstmal, als was ihr an der Trasse gearbeitet habt.
3: Tja, ich bin Betonbauer, aber als Zimmermann gearbeitet, mehrere Standorten.
4: An der Trasse war ich als Annahmekraft bei Dienstleistungen und was man so für Sorgen hatte, ob Wäsche oder Reparaturen, das brachte man dann alles zu uns.
5: Ja, und ich bin Betonbauer beim Industriebau Erdgasleitung, Jugendbrigadier auf der Baustelle Kremenschuk.
1: Bevor ich euch frage, möchte ich erstmal Nina und Manfred noch herzlich gratulieren. Ihr habt heute Banner der Arbeit bekommen. Herzlichen Glückwunsch. Ihr drei feiert heute den Abschluss. Ihr wart seit 1970 mit dabei, praktisch von Anfang an. Könnt ihr euch noch an euren allerersten Arbeitstag erinnern? Nina?
4: Oh ja, ich meine, ich bin aus dem Bus ausgestiegen, viele Männer da, ein Hurra. Und dann ging es auch, endlich ein Mädchen, die bei uns aufräumt. Wir haben alles hingelegt, aber du kannst tagelang aufräumen. Alles haben wir angenommen, Wäsche und alles, aber unsere Holzhütte sieht katastrophal aus.
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6: Als einer mit Kanne in den Schwarzberg gehen.
7: Ja, ja, ja.
6: Du laufst es so an der Walzer
7: gehen. Ja, ja, ja.
6: Und fällt mit dem Schwarzberg und grenzt um nein.
7: Ja, ja, ja.
6: Du hat sie das Gischel voll Schwarzbergbrei.
7: Ja, ja, ja.
6: Du hat sie das Gischel voll Schwarzbergbrei.
7: Ja, ja, ja.
6: Du schreist es so, wo es Schreie kommt.
7: Ja, ja, ja.
6: Und krabbelt ein wenig an Rannen nah.
7: Ja, ja, ja.
6: Kaum bist du ein Stückel von Ranne vorbei.
7: Ja, ja, ja.
6: Du fällst dich schon wieder in die Schachtel nein.
7: Ja, ja, ja.
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7: Ja, ja, ja.
6: Nun macht sich's aus der Schachtel raus.
7: Ja, ja, ja.
6: Du siehst es so ganz klammerlich aus.
7: Ja, ja, ja.
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7: Ja, ja, ja.
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7: Ja, ja, ja.
6: Denn's hat den ganzen Bär verloren.
7: Ja, ja, ja.
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7: Ja.

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1: Ja, ja, ja.
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2: 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Zur Eröffnung des Palast Republik hielt die Rede Hans-Peter Minetti.

0: Bergwerk Kohle zum Nutzen unseres Staats, der Menschen in ihm. Die Transparenz im Glas der Foyers, sie schenkt dem Blick die Weite auf das Land und lädt ihn ein, von außen auch zu sehen, wie innen Menschen wandeln.
1: Aufgetreten zur Eröffnungsveranstaltung des Palast der Republik 1976 unter anderem Tony Christie und Hauff und Henkler.

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1: Die Pudis spielen ja ihre Lieder im Konzert mitunter so heiß, dass es bei manchen Titeln richtig anfängt zu qualmen. Für jede Band, die etwas auf sich hält, gehört der Rauch eben zum guten Ton. Das Thema Rauchen dagegen ist in der Rockmusik noch zu wenig vertreten. So jedenfalls Grit Heilmann, die uns schrieb, auch sollten mehr Rockgruppen das Thema Rauchen aufgreifen. Vorschlag: Pudis. Auch Disco-Musik sollte mit Texten dieser Art ausgerüstet werden. Vielleicht hilft's. Zitat Ende. Wie sieht's denn nun mit den Pudis aus?
2: Obwohl wir alle, oder fast alle, muss ich sagen, unheimliche Rauchgegner sind, das nervt uns alle eigentlich ungeheuer. Aber wie vielleicht bekannt ist, Maschine raucht natürlich bei uns.
1: Schade, Peter Mayer von den Pudis war das. Nun kann man sich bestimmt darüber streiten, ob ein Rauchersong beim Abgewöhnen helfen kann. Aber bei dem großen Gefallen, das die Rockmusik findet, könnte dies zum Nachdenken anregen. Diese Gelegenheit nutzte die Gruppe Reform, die schon immer ein breites Themenspektrum in ihren Liedern zum Ausdruck brachte. Gehört doch Rauchen halt genauso zum Leben wie Essen und Liebe. Jörg sprach mit Stefan Trepte.
3: Ja, Stefan Trepte, von euch gibt es ein Lied, das nennt sich Der Tod und das Mädchen. Da wird auf ganz sarkastische Weise ein Problem beschrieben, das Thema Rauchen. Wie steht ihr nun selber im privaten Leben dazu? Seid ihr Raucher oder konsequente Nichtraucher?
4: Als das Lied entstanden ist, das ist schon 3 Jahre her, waren wir tatsächlich in der damaligen Besetzung eine ausschließliche Nichtraucher-Band. Bis auf den Schlagzeuger.
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0: Anfang der 80er Jahre, Karl Eduard von Schnitzler drehte eine Heimatdokumentation in Hildburghausen im Thüringer Wald. Vorgestellt Bauarbeiter der Stadt.
1: Hildburghausen ist eine Stadt mit einem Alter von über 650 Jahren. Wir haben im Zentrum unserer Kreisstadt im Wesentlichen eine Bausubstanz mit alten Fachwerkhäusern, die ein Alter von etwa 100 bis 200 Jahren haben. Wir sind zurzeit dabei, diese Substanz im Zentrum zu rekonstruieren durch Modernisierungsmaßnahmen, durch Werterhaltungsmaßnahmen. Dabei unterstützt uns im Wesentlichen auch der Kreisbaubetrieb unserer Stadt.
2: Ja, eigentlich sind wir der erste Baubetrieb, der VW Bau Hildburghausen, der in diesem Umfang in die innerstädtische Rekonstruktion eingestiegen ist. Wir vollziehen das seit 1975. Wir begannen mit diesem Kaufhaus und haben dann Stück für Stück die Nordseite des Marktes von Grund auf rekonstruiert. Das Besondere dabei ist, dass wir nicht nur die Fassaden angestrichen haben, sondern die Gebäude vom Keller bis zum Dachgeschoss teilweise auch neu errichtet. Das Komplizierte an dieser Aufgabe ist, dass wir hier über keine gleichmäßigen Grundrisse verfügen, sondern dass entsprechend dieser altfränkischen Bauweise die Grundrisse verschieden sind. Die Bauarbeiter unseres Betriebes mussten sich also in die alten Grundrisse, in die alten Konstruktionen neu einfügen. Sie mussten sie neu erlernen. Was dabei herausgekommen ist, das sieht man heute. Unser Betrieb konnte auch in diesem, damit eine wesentliche Verpflichtung erfüllen. Zum Ende des Monates Juli die Garküche und die Sonne komplett übergeben.
0: Karl Eduard von Schnitzler mit Bauarbeitern in Hildburghausen.
2: Ich glaube, dass wenn wir durch unseren Stadtkern gehen, doch mit Recht sagen können, dass wir einiges erreicht haben. Und ich bin davon überzeugt, dass wir in diesem Tempo auch in den nächsten Jahren unsere Aufgaben hier in Hildburghausen als Baubetrieb weitererfüllen werden.
0: Erfüllen wir alle unsere Aufgaben, auch hier auf DDR 1, Ihr Erinnerungsort, Mediengeschichte, DDR 1.

0: Jürgen Walter in den 80er Jahren im ausverkauften Palast der Republik. Seine Show Ich Bin.
1: Wissen Sie, wie eine Show gemacht wird? Man braucht dazu die Idee. Musik, Texte, also Lieder, Ballett. Aber sagen muss man auch was. Aber was? Herr Walter, wo lassen Sie denn denken, fragte einer, als ich den Einfall hatte. Ich bin. Kaum gesagt, wurde mir schlecht. Was soll denn das heißen, sagte der. Natürlich bist du. Du bist du, wer denn sonst? Das ist dein Einfall. Natürlich, es ist keine Kunst zu sagen, ich bin. Man muss sein. Leicht ist es nicht. Schon in der 5. Klasse stand auf meinem Zeugnis, er ist fleißig, aufmerksam, hilfsbereit. Aber er fügt sich nicht ins Kollektiv. Immer hat er eine eigene Meinung. So bin ich geblieben. Also, ich stehe hier vor Ihnen. Sie sind hier. Stellen Sie sich vor, ich wäre nicht gekommen. Noch peinlicher, Sie wären nicht gekommen. Ich bin, heißt auch für Sie da. Und je mehr Sie hier sind, umso mehr bin ich für Sie da. Und mehr lässt sich eigentlich dazu auch überhaupt nicht sagen. Wozu auch? Ich bin.
0: Jürgen Walter, live im Palast der Republik, zu unser Glück, auch im Fernsehen ausgestrahlt. 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

0: DDR1 Medien- und Musikgeschichte. Das ist Tino Eisbrenner in den 80er Jahren.
1: Jessica ist bei der Armee und ich bin also vor die Frage gestellt worden, willst du anderthalb Jahre lang mit einer Kassette mit Jessica-Titeln durch die Lande ziehen und überall die rote Mütze zücken und sagen, hier bin ich und mein Geld verdienen damit? Oder willst du weiter kreativ sein, weiter live spielen? Dafür habe ich mich entschieden und mir also eine Liveband zusammengestellt, die aus 9 Musikern besteht, mit mir, 9 Mann auf der Bühne. Wir waren im Studio zusammen, haben bei Amiga eine Quartett-Single produziert, haben aber eigentlich mehr Lieder gemacht, als Amiga uns da abgenommen hat. Bringen diese Lieder live. Namentlich sollte man erwähnen, dass also Peter Papst von der Jonathan Blues Band mit in dieser Band spielt und dass wir 2 Monate lang auf Tournee waren. Die Tournee ist eigentlich gerade vorbei, ich schwitze noch. Ja, auf die Texte bezogen muss man sagen, ich habe einfach Spaß dran, die Texte selber zu machen, weil das ist eben die kreative Phase, die man als Künstler will und braucht, und die würde mir verloren gehen, wenn jemand anders texten würde für mich. Ansonsten wird euch wohl jeder bestätigen, dass ich furchtbar anstrengender junger Mensch bin, der viele eigene Ideen hat und die möglichst in seiner eigenen Art irgendwie durchsetzen will. Und das überträgt sich natürlich auch auf die Band Jessica. Und wir ziehen alle an einem Strang.

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1: Das waren unsere Programmhinweise zum Ausgang unseres Frühprogramms, das wir beschließen wollen mit Musik. Ich sage im Namen aller Beteiligten schönen Mittwoch und mit Regina Toss. Danke.

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DT64 Zeitgeist Stunde 2 mit Birgit Abromeit. Hallo, unser Zeitgeist-Thema heute: Stellenstreichungen bei Arbeitsbeschaffungsmaßnahmen, kurz ABM-Maßnahmen. Das gibt's noch in dieser Stunde, aber erstmal Mick Jagger.

0: Als der Abend kam, trafen wir uns in einem alten Bauernhaus des Freilichtmuseums Glockenhagen mit einem jungen Mann aus Berlin. Holger Biege, Sänger und Musikant, der seit 1974 mit musikalischen Ideen und unverwechselbarer Stimme neue Töne in unsere Schlagerszene brachte. In der Musikhochschule Hans Eisler und der Musikschule Berlin-Friedrichshain saß er auf der Schulbank und am Klavier. Später komponierte er nicht nur seine, sondern zum Beispiel auch Titel für die Schubert-Formation, Angelika Mann und Uschi Brüning und schrieb die Musik für einen Fernsehfilm über den Berliner Maler Arno Mohr. Wenn der Abend kommt, guckt er gern mal in die Sterne. Sein Hobby, Astronomie.
1: Du hattest Klavierunterricht?
2: Ich hatte Klavierunterricht bei der Berliner Klavierpädagogin Brigitte Tillen.
1: Die kann ja ein bisschen stolz auf dich sein, finde ich.
2: Ja, ich glaube auch, dass es für mich nicht unwichtig war, diese Jahre des Klavierunterrichts.
1: Und wann hast du das erste Mal gemerkt, dass es sich lohnt, so richtig auf der Bühne zu singen?
2: Dass sich lohnt? Wie meinst du das jetzt?
1: Ich meine das nicht finanziell, sondern ich meine, dass auch wirklich was runterkommt.
2: Also ich muss sagen, ich habe mit meinem Bruder Christian, wir haben öfter früher schon gesungen am Klavier, in der Marilu-Zeit, war eigentlich so groß gewesen. Mhm. Und da haben wir auch schon sowas gemacht. Und das hat sich eigentlich die ganzen Jahre bis heute ist es so geblieben. Mhm. Also ganz zusammen singen am Klavier und mein Bruder ist ja auch Sänger, ist ein Stumperband. Mhm. Und es macht einfach Spaß. Daher kommt die ganze Sache, wenn man so will. Nebenbei allerdings muss ich auch betonen, dass ich auch mit der ernsten Musik befasse und auch kompositorisch. Und also das Interesse für Musik nicht nur auf sich, auf den Gesang bezieht, sondern auch vor allen Dingen auf das Komponieren.
1: Was hast du demnächst vor?
2: Demnächst werde ich auf alle Fälle erstmal jetzt seitens der Produktion erstmal aktiv werden. Das heißt also, ich muss unbedingt wieder neue Titel aufnehmen. Mhm. Denn ich habe im vergangenen Jahr nur einen einzigen Titel, also als Solo-Titel gehabt, und das war Wenn der Abend kommt.
1: Ein großer Erfolg, aber.
2: Ja, das unerwarteterweise war es ein ganz guter Erfolg, das stimmt, aber nun wird es doch langsam Zeit, dass Neues kommt.
1: Mhm. Conny, du hast ihn geheiratet. Warum hast du den Holger geheiratet?
3: Naja, ich habe ihn immer gerne.
1: Aha. Christian, was gefällt dir an deinem Bruder und was gefällt dir nicht?
4: Mir gefällt eigentlich fast alles. Ja.
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0: Groschengreif.
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2: Die zentrale Wetterdienststelle der Deutschen Demokratischen Republik teilt mit, dass der gestrige Sonnabend mit Rekordtemperaturen bis zu 37 Grad der bisher heißeste Tag dieses Jahres war. Heute waren die Temperaturen infolge stärkerer Luftbewegung nicht mehr ganz so hoch wie gestern, überstiegen jedoch in vielen Orten immer noch über 30 Grad. Heute Abend um Mitternacht rechnen die Meteorologen mit dem Auftreten einzelner örtlicher Gewitter. Für morgen erwarten sie die zuvor kühlere Luft. Auch in Westdeutschland waren am Wochenende Hitzerekorde zu verzeichnen. Das gesamte Ruhrgebiet lag unter einer windstillen Dunstglocke. In Nordrhein-Westfalen wurde die Wasserzufuhr für die Industrie rationiert. Vor allem aus dem Raum Siegen wird eine große Wassernot gemeldet. Schwimmbäder dürfen nicht mehr nachgefüllt werden. Autowaschen wurde verboten.
1: Abkühlung gewünscht. 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

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Hören Sie in den kommenden 2 Stunden noch einmal die kleine Audiodatei von gestern. Gleich hier um 17:30. In die 2. Stunde geht es mit unserem Kollegen Jürgen Eger. Dort auch die Geburtstagskinder für heute. 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

0: DDR1 macht eine kleine Pause, aber wir sind gleich zurück.
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Immer montags gut gelaunt in den Tag mit Frank Schöbel. Geboren am 11. Dezember 1942. Er veröffentlichte das meistverkaufte Album der DDR-Musikgeschichte Weihnachten in Familie. Er ist der zweite Sohn der Opernsängerin Käthe Brinkmann. Sein Onkel war der Moderator Herbert Küttner. Erste Station seiner Musikerlaufbahn, das Erich-Weinert-Ensemble der Nationalen Volksarmee. Ab 1965 drehte er DEFA-Musikfilme. Zeitweilig war er auch im Rundfunk als Moderator aktiv. Sein erster Erfolg in ganz Deutschland, Wie ein Stern, 1971. 1984 erschien sein Musikprojekt Alt wie die Welt, mehrfach auf Fernsehlinien. Hören Sie jetzt zwei Titel von Frank Schöbel auf Ihren DDR 1.

0: Und nun, das Dossier!
1: Mit Chris Stork im Grünen. Hallo!
2: Im Grünen, ja, im Grünen. Nee, im Schwarzen. Ich habe ja was Schwarzes an.
1: Aber wir sitzen im Freien und genießen das Wetter das um Berlin herum. Ein Familienmitglied hat mir kürzlich erzählt, es gibt eine neue CD von dir und hat gesagt, Mensch, Chris Stork, warum hat die jetzt noch ein Album gemacht? Und ich habe geantwortet, dann frage ich sie einfach mal und dann frage ich dich jetzt, Chris Stork, Mensch, warum hast du noch mal ein neues Album gemacht?
2: Ey, das ist mein Job.
1: Ja.
2: Ich habe das immer geliebt. Ich muss dazu sagen, ich habe es immer am meisten geliebt zu produzieren, wenn was Neues entsteht und wenn ja auch noch die Texte von mir sind und auch noch Musiken von mir sind. Und wenn das dann so entsteht, das ist ein Glücksgefühl. Also ich könnte eigentlich von früh bis abends produzieren und wäre der glücklichste Mensch der Welt.
1: Also es ist auf jeden Fall ein kreativer Prozess, wo du richtig als Musikerin auch dabei warst. Also nichts Fremdes, das sind eigene Sachen. Du hast ja auch vor 12 Jahren dann schon mal ein Album gemacht mit selbstgeschriebenen Liedern. Kommen wir nachher noch drauf zurück, auf die gesamte Lebensleistung und auf die gesamte Karriere. Das Album heißt Schenk jeden Tag ein Lachen. Ist das so ein...
2: Jedem.
1: Ja, stimmt. Genau. Jedem. Ist das so ein Lebensmotto von Chris Stork?
2: Ja. Also wenn ich nicht mehr lache, bin ich nicht mehr. Ich lache über jeden Mist. Also wirklich, lach mal, sagt mein Mann immer, warum lachst du jetzt? Ich sage, weil ich finde das komisch. Und das ist ja auch immer mein Motto. In der miesesten Situation, du musst nur suchen. Irgendwo gibt's eine Komik. Und wenn du die findest, dann lachst du los. Und das ist doch schön.
1: Ich arbeite ja auch humoristisch. Fällt dir jetzt auf dem schnellen Weg was ein?
2: Nö.
1: Wo du das letzte Mal gelacht hast, wo du gesagt hast, du hast irgendwas gesehen, da musstest du loslachen.
2: Ja, das war hier, als sie mir geschrieben haben, hier von Google auf meinem Handy, wo ich habe ja kaum Apps, weil ich habe Angst vor dem Handy, muss ich ehrlich sagen. Und wenn ich das nicht brauchen würde, um mit meinem Sohn zu kommunizieren, hätte ich gar keins. Aber wo mir Google geschrieben hat, sie wissen ja gar nicht, ob ich überhaupt schon erwachsen bin, da habe ich so einen Lachanfall gekriegt. Ja.
1: Das ist auf jeden Fall gut. Also Google auch eingetreten in die Welt der Humoristen.
2: Richtig.
1: Was für Titel gibt es auf dieser CD, mal so grob gesagt?
2: Also, Schenk jedem Tag ein Lachen. Das ist ja der Titel der CD. Und was gibt's denn da noch drauf? Es gibt also neue Lieder, es gibt aber auch schon bekannte Lieder. Und wir haben zum Beispiel hinten nochmal ein paar Bonus draufgemacht von der 2012 erschienenen, weil da wurde damals überhaupt keine Werbung gemacht. In irgendwelchen großen Märkten lagen wohl 3 CDs und die waren an einem Tag weg und dann wurde nicht mehr nachgelegt. So ist das. So. Und da dachte ich mir, das ist eigentlich schade darum, um die Lieder. Zum Beispiel Sommerferien ist ein schönes Lied. Die Erinnerung ist ein traumhaftes Lied. Ist übrigens ein Lied, die Erinnerung. Ganz oft, und das ist mir dann immer, dann muss ich fast selber heulen, weinen unten Frauen, wenn ich dieses Lied singe. Mhm. Also ich habe letztens einen Auftritt gehabt in der Lausitz in einer wunderschönen Kirche und da hat eine Frau so geweint, die mussten so bei diesem Lied. Das ist doch. Mhm. Außerdem ist das schon von einer Fanin auf der Beerdigung ihrer Mama gespielt worden.
1: Naja, wie gesagt, das ist ja eben die Aufgabe auch von Kunst.
2: Sie streichelt meine Seele. Da sagte noch der Mensch, der also für den Vertrieb zuständig war, sagte, also das ist ja schon so oft benutzt worden, Erinnerung. Aber das ist wirklich schön.
1: Welches Genre würdest du denn eigentlich deiner Musik zuordnen?
2: Also ich mag lieber Lieder, die so ein bisschen rockiger singen. Ich bin nicht so die Schnulzensängerin, würde ich sagen.
1: Das hat mir auch auf der CD gut gefallen. Also nicht rockig würde ich sie jetzt nicht nennen, aber es sind auf jeden Fall sehr viele Gitarrenarrangements, ja, sogar sehr viel lateinamerikanische Klänge.
2: Ja, sagen wir so mehr Pop.
1: Ja.
2: Also ich würde mich nicht so als Schlagersängerin bezeichnen. Ja, ein Schlager ist ja eigentlich immer der einschlägt. Deswegen gibt's ja das Wort. Also, aber es ist so, die Grenze ist ja...
1: Es hat sich ja auch verschoben in den Jahren.
2: Es hat sich in den Jahren. Obwohl, ich habe also ganz viel von meinen alten Liedern, ich habe die ja alle zu Hause. Und ich muss sagen, ja, die kann man sich heute noch anhören. Die sind überhaupt nicht zickig oder altmodisch. Sind richtig gut. Und damals waren das ja noch riesengute Orchester. Ne?
1: Ich wollte gerade sagen, das waren ja damals auch noch Produktionen, wo der Schlager ja seine Ansätze praktisch aus verschiedenen Genres hat, bis hin zur Operette. Und heute dieser sogenannte Technoschlager, der einem dann im Fernsehen zugemutet wird, ist ja was ganz anderes.
2: Ich habe Hello Dolly mitgesungen auf der Platte von der Gisela May.
1: Gisela May.
2: Genau. Und Und ich habe ja oft sowas, oder ich habe Chansons gesungen, oder ich habe, oder zum Beispiel der Mensch baut sich ein Haus. Es ist ja, du kannst dir das anhören. Ich habe dir ja eine Scheibe mitgegeben.
1: Die Hello Dolly von Gisela May habe ich neulich zu Hause gefunden. Ich habe nämlich die Platte von dir gesucht. Ich wusste, ich habe die, wo Frank Schöbel auf der einen Seite ist, auf der anderen. Habe sie natürlich nicht gefunden, sonst hätte sie mitgebracht. Da habe ich aber Gisela May gefunden, Hello Dolly. Die steht gerade draußen, ja.
2: Klasse. Da ist auf der, wo Frank mit drauf ist, da ist ja Bottoms, das gefällt mir richtig gut.
1: Genau, das sind ja englische Titel.
2: Also ein Mordstitel, der ist richtig klasse, ja. Von Middle of the Road war das, glaube ich.
1: Ich glaube ja, im Original. Da muss ich nochmal suchen und dann mal mein Bestes geben. Diese lateinamerikanische Musik, ist dir die wichtig? Du bist ja ein ganz großer Bekanntheitsgrad, hast du gehabt in Kuba oder auf Kuba.
2: Natürlich. Wahnsinn, ich war 17 Mal auf Kuba. Ja. Der Traum.
1: Die sitzen ja jetzt im Dunkeln. Beschäftigt sich das?
2: Hör bloß auf, ich bin fix und fertig, weil meine allerbeste Freundin, die ist ja auch bei mir auf WhatsApp und dann noch eine sehr gute Freundin auf WhatsApp und ja, die tun mir schon sehr leid.
1: Die sind wohl auf Kuba?
2: Die leben dort. Also mein Freund in Amerika, ich habe ja in meinem Buch auch über sie geschrieben. Ich habe ja ein Buch über Kuba geschrieben, La Casita, Geschichten aus Kuba. Und aber die jammern nicht.
1: Ja, ja. Und die
2: also
1: wollen
2: waren die Kubaner nie.
1: Die wollen, glaube ich, auch nicht die US-Amerikaner.
2: Nein, unbedingt. Die wollen die nicht. Die jungen, die ganz jungen Idioten, die also praktisch zu der Zeit, als die Handys aufkamen und es noch keine Handys in Kuba gab, sind die wirklich auf der Straße mit schwarz gestrichenen kleinen Kästchen durch die Gegend gelaufen und haben in die Kästchen reingesprochen. Die wollen die Amis haben. Aber die so, so ab Mitte und die wollen nichts, um Gottes Willen. Bloß das nicht.
1: Dann hoffen wir mal, dass es dort gut weitergeht und nicht allzu schlimm. Also ich bete auch da mit. Mexiko unterstützt ja auch, Russland unterstützt ja auch. Und da hoffen wir mal, dass das...
2: Ja, die unterstützen, aber ich weiß nicht, ob du das gehört hast. Wenn die mit Schiffen irgendwie ran wollen, dann werden die von den Amis einkassiert. Also
1: Kuba beweist, dass es irgendwie auch eine Nummer kleiner trotzdem lebenswert geht.
2: Ja, das ist wahr. Und ich muss ehrlich sagen, ich meine, sie hatten ja durch diese Blockade schon immer Probleme. Aber die haben auch noch Witze darüber gemacht. Ich bewundere diese Menschen. Die sind so klasse, was die sich einfallen lassen, wenn kein Strom ist oder wenn die sind unglaublich. Oder als damals, als es keinen Sprit mehr gab. Und dann haben die alle mit Fahrrädern. Ich habe das erlebt, wie die sich die Fahrräder umgebaut haben. Ich liebe diese Menschen. Die sind sowas von, ach Mann.
1: Unser Wohlstand ist ja auch, trägt ja auch Züge der Verwahrlosung.
2: Finde ich auch.
1: Was wollen wir denn jetzt spielen, so wir Strom Kubaner, haben?
2: Übrigens, die Kubaner haben früher immer gesagt, ihr habt den besten Sozialismus, den es gibt.
1: Humoristen auf Kuba, auch auf Kuba. Komm, was wollen wir jetzt spielen von deinem aktuellen Album?
2: Na, schenk jeden Tag ein Lachen.
1: Los geht's.
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0: wie gestern versprochen, meine Erlebnisse. Ich war in Erfurt.
1: Nach Erfurt.
0: Meinen Eltern ging es gut, aber das tut hier nichts zur Sache. Wir hatten uns über Schleichwege klandestin verabredet. Diese waren am Ende nicht nötig. Über den Haarberg konnte man ganz normal reinfahren. Sperrung gab es in der nördlichen A71 und natürlich um das Messegelände herum. Gothaer Platz. Seitens des MDR kursierten Zahlen von bis zu 60.000 erwarteten Demonstranten. Erst veröffentlichte lagen dann bei 15.000. Mittlerweile hat man sich auf 30.000 die Polizei und 50.000 die Veranstalter geeinigt. Medial. In der Stadt alles Mögliche, steuerfinanziert, Regenbogenfahnen, Toleranz hier, Toleranz da, für alles, Inklusion, Leute im Rollstuhl, für mich eigentlich Selbstverständlichkeiten, ich kann mich an keine Zeit erinnern, in der man laut lachend auf jemanden im Rollstuhl gezeigt hat. Das alles mit einem Rummel gegen eine konservative Partei zu verbinden, zudem eine, die mittlerweile bundesweit zur Volkspartei herangewachsen ist, zeitigt mir politische Verwahrlosung und stärkst mögliche Entdemokratisierungstendenzen. Aber mal zum offiziellen Sermon. Ich blicke mal aus Österreich auf Thüringen. Der ORF schreibt, nicht besser als die hiesigen. Begleitet von Protesten hat die rechtspopulistische Alternative für Deutschland am Sonnabend ihren zweitägigen Parteitag in Erfurt im deutschen Bundesland Thüringen begonnen. Die Parteivorsitzenden Alice Weidel und Tino Chrupalla wurden im Amt bestätigt. Weidel bekräftigte angesichts guter Umfragewerte den Machtanspruch der AfD. Am Tagungsort versammelten sich mehrere tausend Menschen zu Gegenkundgebungen. Das klingt schon bescheidener. Weidel sieht die AfD als neue Volkspartei. Die AfD sei inzwischen der politische Taktangeber im Bund, in vielen Bundesländern stärkste oder zweitstärkste Kraft. Den anderen Parteien warf Weidel vor, Hass und Hetze gegen die AfD zu verbreiten. Sicher folgerichtig übernimmt sie aber hier dieselben schwammigen Begriffe, die rechtlich schwer zu definieren sind. Weiter erklärt sie, die CDU macht Politik gegen die Deutschen, gegen Deutschland, gegen die Interessen in unserem Land.
2: Das Friedensgebot im deutschen Grundgesetz.
0: Die SPD,
3: das ist richtig,
0: bezeichnete sie als einst so stolze Arbeiterpartei, die nun sang- und klanglos aus der deutschen Parteiengeschichte verschwindet. Weidel bekam 81% der Stimmen, Chrupalla 70%. Björn Höcke, AfD-Vorsitzender Thüringen, erklärte die Strategie der Ausgrenzung seiner Partei für gescheitert. Die Brandmauer hat uns groß gemacht.
4: Keinen Krieg gegen Russland!
0: In seiner Rede sprach er von einer Rückbesinnung auf eine nationale Identität und ein Konzept der Volkssouveränität. Der bunten Zivilgesellschaft drohte er mit dem Entzug von Förderungen. Dann wäre, das ergänze ich, von den innerstädtischen Demonstrationen gestern nichts übrig geblieben. Die Polizei aber sprach gestern Abend von weitgehend friedlichen Protesten. 48 Straftaten wurden gezählt. Einmal hätten Demonstranten versucht, eine Polizeiabsperrung zu durchbrechen. Auch in Halle gab es eine Protestaktion. Man berichtet von der Sitzblockade auf einem Abschnitt der Autobahn A71. Aber so berichtet auch der ORF, der AfD-Parteitag begann wie geplant um 10 Uhr. Die Delegierten waren bereits in der Nacht auf Sonnabend angereist. So berichtet auch das Kompakt-Magazin, der AfD sicher näher als der ORF. Das Antifa-Blockade-Konzept ist gescheitert, vollumfänglich. Man schreibt, durch die erfolgreichen Störungen der AfD-Veranstaltungen in Riesa und Gießen hatte die linksextreme Szene Rückenwind und wollte in Erfurt eine neue Qualität ihrer Massenmobilisierung unter Beweis stellen. Das ist gescheitert. Kompakt übernimmt die zunächst beim MDR berichteten 15.000, die eher auch meinem Empfinden entsprechen. Aber lassen wir es 20.000 werden. Das bestätigt auch die Berliner Zeitung. AfD-Parteitag in Erfurt, Blockade gescheitert, Chrupalla und Weidel im Amt bestätigt. Rund 600 Delegierte wählten. Der Osten baut seinen Einfluss weiter aus, berichtet die Berliner Zeitung. Stellvertretende Bundessprecherin Katrin Ebner-Steiner, Landesverband Bayern. Im Führungsgremium mehrere junge Politiker, vier von ihnen aus den AfD-Jugendorganisationen Junge Alternative, jetzt Generation Deutschland. Der Osten festigt seine strategische Vormachtstellung. 6 der 14 Vorstandsmitglieder sind in ostdeutschen Landesverbänden aktiv.
5: Also ich glaube, niemals zuvor in der Geschichte des Freistaates war ein Rücktritt so überfällig wie der, den ich jetzt fordere. Mario Vogt muss zurücktreten und er muss den Weg freimachen für Neuwahlen.
0: Ich prognostiziere, heute wird es weniger Demonstrationen geben. Warum? Nach einer kleinen Trinkpause.
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0: In der heutigen kleinen Audiodatei auch die Juni-Kolumne unseres Hartmut-König. Meine persönlichen Erlebnisse aus Erfurt gleich hier in der kleinen Audiodatei für Sonntag, den 5. Juli 2026 auf Radio Marabu.
3: Mojtaba Khamenei wurde zum obersten Führer ernannt.
0: Danke, beste Svetlana. Guten Morgen. Ich habe gestern der Tagesschau geschrieben. Grund ein Artikel. Trauerfeier für den getöteten obersten Führer. Irans Regime lädt zur großen Khamenei-Show. Es hetzt aus dem ARD-Studio Istanbul Uwe Lüb. Hier wurde ein geistliches Oberhaupt getötet, durchaus vergleichbar mit dem Papst in hiesigen Kreisen. Nebenher ein nicht unerheblicher Teil seiner Familie, sein Sohn nun ernannt, bei weiteren Angriffen schwer verletzt. Und die Staatstrauer wird hier zur Khamenei-Show herabgewürdigt. Für mich ist das eindeutiges Befürworten von Mord. Ein rechtskräftiges Urteil gegen Khamenei ist mir nicht bekannt. Urteile gegen weitere Familienmitglieder, auch Kinder, erst recht nicht. Es ist auch das Befürworten des Mordes an Kindern, Verhöhnung von Gedenken. Ich habe der Tagesschau geschrieben, dass ich es mittlerweile nicht mehr mit meinem Gewissen vereinbaren kann, für derartige Menschenverachtung 20 Euro im Monat zu bezahlen. Mal sehen, was Sie antworten. Mein Fazit bleibt, faschistischer kann es nicht mehr werden. Und da komme ich zurück nach Erfurt, sehe im Rewe ein junges Mädchen. Demonstranten waren übrigens überwiegend jung, was an sich ja positiv zu bewerten ist. Dieses junge Mädchen trug ein Schild mit der Aufschrift Faschos töten, also ein Aufruf zum Mord, wie die Tagesschau hier einen Mord zumindest billigt im Fall Khamenei's. Und das ist mir das eigentliche Problem. Mich selbst als links lesend müsste ich normalerweise ja diesen jungen Leuten weitestgehend zustimmen. Ich geriet ja vor ein paar Tagen schon einmal in eine Demonstration in Erfurt mit 20 jungen Leuten, das ist wahrscheinlich der Erfurter Anteil, aber dazu kommen wir gleich, die einen Sozialismus forderten, die also zumindest im Kapitalismus die Ursache der Kriege erkannten. Das ist ja ein Fortschritt. Aber zum Mord aufrufen, das kann ich beim besten Willen nicht unterschreiben. In einer Demokratie müssen wir reden, mit jedem. Und eine Partei verbieten zu wollen, die mittlerweile über 40% hat, das ist bei allem Respekt gehobener Wahnsinn. Das ist das offene Fordern der Ausgrenzung, man kann fast sagen der Mehrheit der Bevölkerung. Über Latein kommt man dann zwanghaft zum Begriff Faschismus. Meine relevanteste Beobachtung aus Erfurt kommt aber gleich nach der Juni-Kolumne unseres Hartmut König. Trinkpause schnell noch.
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7: Hallo, liebe Hörer von Radio Marabu. Mein Name ist König, Hartmut. Hoffe, ich habe was zu erzählen.
0: Eine Kolumne von Hartmut König in der kleinen Audiodatei.
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7: Hallo, liebe Hörer von DDR1, hier ist Hartmut König. Ich glaube, ich soll hier was erzählen. Hört mal hin, wenn ihr wollt. Bis dann.
0: Warum kuscht Deutschland vor Kiew? Nord Stream gesprengt, aber Milliarden an die Verursacher, eine Kolumne von Hartmut König. Die Neue Züricher Zeitung titelte unlängst mit der Feststellung, Deutschland kuscht vor Kiew. Kritik an der Ukraine, schreibt sie, sei in Berlin weitgehend tabu. Die Regierung verurteile selbst die Sprengung der Nord Stream Pipelines nicht, die dem Vernehmen nach vom damaligen Oberbefehlshaber der ukrainischen Streitkräfte Saluzhny genehmigte Terrorattacke, wohl eine der größten Sabotageakte gegen zivile Infrastruktur in der europäischen Nachkriegsgeschichte, hatte auch deutsche Investitionen in Milliardenhöhe versenkt. Nach den soeben veröffentlichten Recherchen von Bojan Pankewski, Chefkorrespondent beim Wall Street Journal, habe Präsident Zelensky dem mit Gewehrsleuten der CIA-ersonnenen Plan zunächst zugestimmt, dann aber angeblich den freidrehenden Saluzhny nicht mehr von der Durchführung abhalten können. Wer glaubt ernsthaft, dass sich Kiews autokratisch agierende Nummer 1 so billig aus dem Sumpf ziehen kann? Natürlich trägt er Verantwortung für das, was er nicht verhinderte, und wir hörten bis heute kein Wort der Entschuldigung. Jeder dem Wohl des deutschen Volkes verpflichtete Staatsmann sollte das beim Handshake und das Recht bei der Ausreichung steuergeldfinanzierter Unterstützungsmillionen vor Augen haben. Friedrich Merz indes will die Ukraine gar über ein Assoziierungsabkommen eiligst an die EU binden. Aber schon vor dem Ostseebeben wäre einiges zu bedenken gewesen. Hatte nicht US-Präsident Biden, ob nun fahrlässig oder mit Bedacht, Kanzler Scholz eine Attacke auf die Funktion der Pipeline in Aussicht gestellt? Mussten da nicht alle Alarmglocken schrillen, dass die Sache aufgeklärt und ein Sabotageakt gegen die deutsche Energieversorgung verhindert würde? Und das Ganze erst recht, als der Anschlagsplan namens Diameter dem niederländischen Geheimdienst MIVD zu Ohren kam, der Pankewskis Recherchen zufolge die vermutlich kaum erstaunte CIA ins Bild setzte, welche wiederum den BND informiert habe. Wäre nicht spätestens hier bereits energischer deutscher Recherche-Eifer und vor allem eine gepfefferte Warnung an Kiew vonnöten gewesen? Nutznießerin in der Causa, die geopolitischen Interessen Washingtons und der Rüstungsindustrien des Wertewestens sind ja eh klar, ist die Kiewer Administration, die die energetisch relevante Schädigung ihres größten Gönners aus der EU noch immer zur Heldentat erklärt. Das wirft Fragen über den Tonfall des Hauptfinanziers der Ukraine, NZZ, Neue Züricher Zeitung, gegenüber dem Empfänger der deutschen Milliardentransfers auf. Das umso mehr, als in Deutschland Gelder für dringende infrastrukturelle Maßnahmen fehlen und die Mittel für die Sanierung des Bildungs- und Gesundheitswesens oder für die zukunftssichere Ausreichung von Renten und Sozialleistungen nicht auskömmlich sind. Deutschlands Vorpreschen als Spendenprimus steht auch im moralischen Kontrast zu den nicht enden wollenden Enthüllungen über Korruptionsskandale in der ukrainischen Führung. Andriy Yermak, einst ein mächtiger Stabschef von Selenskyj, steht offiziell wegen Geldwäsche unter Verdacht. Timur Mindic, ein einflussreicher ehemaliger Geschäftspartner des ukrainischen Präsidenten, hat sich, mutmaßlich gewarnt, nach Israel abgesetzt. Beide stehen, wie die Frankfurter Allgemeine Zeitung schreibt, im Zentrum der Skandalvorwürfe, die sich um den Bau von 4 privaten Luxusvillen, je im Schätzwert von mehreren Millionen Dollar, drehen. Sei es zunächst um die Unterschlagung von 100 Millionen US-Dollar beim staatlichen Atomkraftwerksbetreiber Energoatom gegangen, Berliner Zeitung, so erstreckten sich die Ermittlungen später auch auf Bereiche der Rüstungsindustrie, hat Boris Pistorius das verdrängt, als er kürzlich bei einem Blitzbesuch in Kiew mit Belizistenstolz eine Intensivierung der deutsch-ukrainischen Rüstungskooperation vereinbarte. Eine unmissverständliche Verurteilung des ukrainischen Anschlags, schreibt die NZZ, wäre ein Zeichen deutscher Selbstachtung gewesen, wohl wahr. Die wichtigste Selbstachtung aber wäre ein Beitrag deutscher Diplomatie zur Beendigung des Krieges. Hartmut König, jeden Monat auf Radio Marabu in der kleinen Audiodatei. Sonntagnachmittag auch auf DDR1 eine Stunde lang.
1: Nach Erfurt.
0: Ja, dann noch das Finale. Über den Steigerwald aus der Stadt gefahren. Stau ungefähr gezählt. Um die 50 Busse. Jugendliche gesehen, die zu ihnen strömten. Und am Ende der Demonstrationen offenbar wieder nach Hause gefahren wurden. Woher kamen diese Busse? Wir haben notiert Osnabrück, Vechta, Köln, Bielefeld, Lübeck, Winsen, Berlin, Coesfeld, Burgsteinfurt, Bayern. Mark Redwitz, namentlich genannt, stellvertretend das Busunternehmen Neumann Bielefeld. Also Jugendliche aus dem Westen werden in den Osten gefahren. Von wem bezahlt, frage ich, um hier zu demonstrieren? Das zeigt mir auch eine regelrechte Spaltungswut dieser Kreise. Und ich kann nur zum abschließenden Fazit kommen. Sollte die AfD es nicht schaffen, in Regierungsverantwortung die Menschen halbwegs zu einigen, und offen gesagt kann ich mir das kaum vorstellen, werden wir auf Sezessionsbewegungen zusteuern, die dann natürlich auch von ausländischen Mächten benutzt werden können. Das Potenzial sehe ich schon jetzt da. Mir scheint das sogar gewollt, blicke ich auf den 2+4-Vertrag. Man kann sagen, spannende Zeiten, obwohl ich es auch mit Langeweile nicht so schlecht fand. Die Russen erklären, Konstantinowka im Donbass ist unter russischer Kontrolle. Die Ukrainer streiten ab.
9: Slava Ukraine.
0: Heil, das russische Haus in der moldawischen Hauptstadt Chisinau schließt bzw. muss schließen. Moldawien war eine Sowjetrepublik. Das moldawische Fernsehen sendet erst seit 3-4 Jahren Sendungen in russischer Sprache. Das kann man zu Recht offener Krieg gegen die eigene Bevölkerung nennen. Michael Galustin, der stellvertretende Außenminister in Moskau, erklärt eindeutig, baltische Länder stellen ihren Luftraum für ukrainische Angriffe auf Russland zur Verfügung. Dmitri Medvedev war in Teheran bei den Trauerfeierlichkeiten. Der Meister der Pointe erklärt, die Straße von Hormuz ist Irans Atomwaffe, die Meerenge Bab al-Mandab, eine thermonukleare Waffe.
10: Die Straße von Hormuz ist wieder geöffnet.
0: 250 Jahre USA, ein Unwetter verzögert die Rede von Donald Trump. Die Festmeile wurde evakuiert. Trump warnt ja nun pointiert vor Kommunismus,
10: der marxistisch-leninistischen.
0: Ich stimme dem nichtgeistigen Oberhaupt der USA hier ausdrücklich zu. Der Kapitalismus hat sich derart in die Grube geritten, dass Sehnsucht nach einer wissenschaftlichen Weltanschauung mittelfristig neu erwachen wird.
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0: Unser unsere Chris Dirk nächste Woche wieder.
10: Und nun die weiteren Nachrichten.
0: Selbstredend, beste Svetlana. Die Berliner Zeitung sieht Alexander Lukaschenko zwischen Putin und Zelensky unter Druck. Die weißrussische Nachrichtenagentur Belta zählt Highlights der Dienstreise von Lukaschenko auf. Er besuchte Teile Asiens, 25% der Weltbevölkerung, Russland, China, Indonesien, Myanmar. In Ungarn sollen Abgeordnete nach 12 Jahren in den Ruhestand. Frankreich, Großproteste gegen sexualisierte Gewalt. Beider Berichtungen ORF. Der Deutsche Gewerkschaftsbund vermittelt, Mieten in Deutschland drastisch gestiegen. Auch die Neuverschuldung soll steigen. Das plant die deutsche Regierung laut ORF. Die Vizebürgermeisterin von Paris macht die USA für die tödliche Hitzewelle in Frankreich verantwortlich. Die gute Frau schwurbelt Klimawandel.
1: Tock, tock und dann wusch.
0: Wolkenschauer, Gewitter die nächsten Tage durchwachsen, aber der Sommer kommt zurück. Im Südwesten eher heiß bis 35 Grad, aber auch sonst über 25 Grad.
9: Moin, moin und ein schönes Wochenende gewünscht.

Da sind wir wieder. Das war die kleine Audiodatei von gestern. Die aktuelle hören Sie erstmals gegen 9.30 Uhr in der verrückten Stunde mit Knut Schnalle. Alle können auch nachgehört werden auf Odyssee und YouTube, dort zu finden unter unserem Schwester-, Mutter-, Vater-Programm, wie Sie wollen, Radio Marabu. 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In die zweite Stunde Ihres Frühprogrammes geht es gleich mit unserem Kollegen Jürgen Eger, seiner Musik, seinen Kolumnen.

Kurz nach 6 Uhr. Die kühle Dusche am Morgen im Frühprogramm auf DDR 1. Unser Kollege Jürgen Eger, der Dichtersänger mit seiner Musik und seinen Kolumnen.

Tagesschauler bringen ein Schulprojekt unzensiert. Indirekt sagen sie, es gäbe in der Brit Zensur als das Normale. Denn dieses Schulprojekt ist ja die Gegenposition, die Ausnahme. Meine Kommentierung auf dem Visagenbuch, auf eine Grafik, Zitat, für diese Scheiße sind wir 89 nicht auf die Straße gegangen. Ich antworte, doch, genau dafür waren die, die auf der Straße waren, in der DDR auf der Straße. Was immer sie auch gedacht haben mögen, warum sie es waren. Welch ein Armutszeugnis, das bis heute nicht kapiert zu haben. Wie gründlich Millionen DDR-Bürger Inhalte ihrer erstklassigen, weltbesten Bildung vergessen und oder vergessen haben. Zum Beispiel die Differenzierung subjektiv-objektiv. Das kommt freilich in den psychedelischen Brit-Stabi-Romantik-Komödien ebenso wenig vor wie in der Tagesschau, wie in den Keiftussen-Belehrungen aller Laberschaus. Das Wort Dialektik, das Wort Kritik, das Wort Paar, Kritik, Selbstkritik ebenso sind gelöscht aus dem öffentlichen Sprech und damit aus dem Denken der Massen. Nicht zuletzt die alten DDR-Männer, die nach dem Diktat der Westler wegen ihrer vermeintlich altmodisch Ungebildetheit ausgelacht wurden, wie zum Beispiel der Mielke in der Volkskammer Ende 1989 und verhasst gemacht wie die Honeckers, haben das schon immer gewusst und auch gesagt. Und Karl Eduard sowieso. Und wer hat warum nicht auf die gehört? Wie ich seit langem schreibe, aus. Die Idee wird zur materiellen Gewalt, wenn sie die Massen erfasst, folgt, logisch, auch wenn sie die Massen wieder verlässt und längst verlassen hat, wird die Idee materielle Gewalt, nur eben in eine andere Richtung. Im Staatsradio wird ein verkürzter Mix eines 80er-Jahre-Erfolgstitels abgespielt, Please Don't Go. Also dem deutschen Publikum wird nur die sogenannte Hookline gesendet mit der erfolgserinnerungskürzest Melodie. Diese Hookline, also Hakenlinie, verstehen mittlerweile sicher die meisten. Wir dürfen uns einbilden, Englisch zu können. Der Marabu bringt Köppel, der empört sich und der Marabu amüsiert sich über Köppels Empörung oder weist darauf deutlicher hin als sonst. Immerhin, Köppel differenziert zwischen den Deutschen und den deutschen Politikern. Es seien die Politiker. Die Deutschen machen ja tatsächlich gar nicht mit, meint der Köppel. Damit ist er ein hervorragender bürgerlicher Journalist alter Schule. Das entspricht den verlogenen, aber auch ehrlichen Darbietungen der Brit-Sender bis Ende 1989. Dann drehte sich der Wind noch einmal. Er hatte sich schon 1982 gedreht mit dem Wechsel von Sozen zu CDU-Hus. Genscher hat als Ami-Agent die sogenannte sozialliberale Koalition verraten.

Befehle als später, als ab dem Endsieg über die Deutsche Demokratische. Sicher, der Kohl hatte noch etwas Vernünftiges bzw. Vernünftiges gelernt. Erst als Pimpf bei Adi, wo es noch keine sogenannte antiautoritäre Erziehung gegeben hat. Später bei Hitlers NSDAP-Gefolgsleuten auf der Universität. Gelacht haben linke Westler über Kohls Blödsprüche Anfang der 1980er, aber nicht viel anders wie heute Rechte über Annalenchen. Alsbald verging ihnen das Lachen, aber er hat die Raketenstationierung, die unter dem Verräter Sozen-Schmidt-Schnauze beschlossen worden war, dann durchführen lassen. Die Berufsverbotspraxis gegen DKPler seit Brandt änderte sich dadurch nicht. Anfang der 90er rühmten sich die Hochrüster, sie hätten die UdSSR totgerüstet, Kohl war ein Endsieger, ein Todrüster, wie auch Schmidt-Schnauze. Das haben die Köppels nicht auf dem Schirm. Heute sehnen sich Russen und Deutsche nach dieser Politik zurück. Sie wollen nicht beschissen werden wie heute, sondern sie wollen beschissen werden wie damals. Das Prinzip der falschen Alternative. Dann kommt Köppel noch drauf, dass die Deutschen von Solidarität reden, aber eine Politik der Rücksichtslosigkeit machen. Das merkt der Köppel jetzt. Wir haben es seit 1990 gegen uns erfahren. Das hat den Köppel aber nie interessiert und interessiert ihn auch heute nicht, wie auch nicht die Dialektik Terror nach innen, Krieg nach außen. Dass das etwas mit demselben Christentum zu tun haben könnte, dass er eben an Kohl gelobt hatte, fällt ihm nicht. Ein typisch bürgerlicher Journalist. Das war unter Kohl auch schon so. Als Kohl regierte, hatten die Aminatola keine so großen Kriege am Laufen. Die Bombardierung der Bundesrepublik Jugoslawien begann erst ein Jahr nach seiner Abwahl. Aber die Aggression gegen Nicaragua hat auch er, also Kohl, mitgemacht und unterstützt, wie Brandt und Schmidt-Schnauze den Vietnamkrieg. Und wenn ein westdeutscher Soli-Brigadist ermordet wurde von sogenannten Kontras, hat es die Regierung Kohl nicht gejuckt, wie neulich die Sprengung des Milliardenprojekts Nord Stream. War ja auf Befehl der Amis, da halten die Westdeutschen eben Schnauze. Dann noch der. Die Russen hätten einen institutionalisierten Minderwertigkeitskomplex und einen hohen Anerkennungsbedarf. Wieder ist das Opfer selber schuld. Ich würde es so oder ähnlich sagen. Also sehr anders als Köppel, würde ich es sagen. Sie sind gutmütig, friedfertig, versöhnungsorientiert und gastfreundlich. Und werben für ein freundliches, freundschaftliches Zusammenleben, individuell wie staatstragend. Köppel übersetzt das analog zu Wowereits: Berlin sei arm, aber sexy, die Schönredeformel für korrupt und deshalb pleite, und dafür wurde der Wowereit regierender Bürgermeister. Köppel fantasiert dann, die, die am meisten profitieren, seien die Chinesen. Und schon ist der antikommunistische schwarze Peter wieder dort, wo er zu sein hat, bei den Kommunisten. Und super Linke können von Köppel lernen, dass die VRler, also die Volksrepublikaner in China, gar keine Kommunisten seien und die Volksrepublik China imperialistisch sei. Sicher werden Teile in Drohnen verbaut, die in der Volksrepublik hergestellt werden. Und wie sollten die Chinesen das regulieren? Wie sollten die das vermeiden können? Indem sie nicht mehr liefern, gegen alle Verträge verstoßen? Ich denke, die, die am meisten profitieren, sind die Ami-Profiteure, Kapitaleigner, CEOs, Händler, Produzenten, die Finanzbonzen wie die Weltpolitstrategen. Danach dann die EUler und nicht wesentlich auch Köppel selbst, da er sich dermaßen profilieren kann aufgrund dieser Politik als Opponent. Der Marabu bringt eine Zahl, die ich schon gehört, aber nicht notiert habe. Die Ukraine habe 2,4 Millionen Soldaten verloren. Wenn die Russen ein Viertel oder ein Zehntel so viel verloren haben, ist es auch schon tragisch genug. Das heißt doch, die Amis und ihre NATO-Kumpels haben es fertiggebracht, 3 bis 4 Millionen Slawen zu vernichten. Junge Männer und welche im besten Alter.

0: Jürgen Eger war das. Seine Kolumnen immer am Sonntag, 14 Uhr auf DDR1. Da gibt es auch seine Sendung Staubgewischt auf alten Platten. Sonntagnachmittag. Heute Nachmittag nach 16 Uhr mit einer aktuellen Kolumne in Treffpunkt Alexanderplatz. Gleich die Geburtstagskinder für heute auf Ihrem DDR1. Haben Sie Geburtstag? Dann fühlen Sie sich gratuliert. 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

1991 schaffte Hyman eine Nummer 1 der US R&B-Charts mit Don't Wanna Change the World. Geboren am 6. Juli, Phyllis Hyman.

Morrissey kennt man von The Smith. Sein aktuelles Soloalbum heißt Notre Dame und den Titelsong gibt es jetzt orchestral untermalt. Sehr, sehr schön. Morrissey, ein Allstar auf ihrem DDR1. Wir bringen in den Klang des Rundfunks und des Fernsehens der DDR zurück. Jealous Lover. Ja, eifersüchtig. Darum geht's in der neuen Single der Rolling Stones auf ihrem DDR1.

Ein bisschen verrückt die Musik, aber man soll ja auch wach werden. Die Musik vom Klimperkasten. Sie dient uns zur musikalischen Begleitung des Frühprogramms auf ihrem DDR 1. Ja, verrückt wird's auch ab 9 Uhr. Da kommt Knut Schnalle mit seiner verrückten Stunde nach DDR 1. Musik bis 1990 und Mitschnitte aus dem Rundfunkarchiv. 12 Uhr Rockmusik mit Hainun. Danach 13 Uhr wieder DDR 1 mit Aufnahmen aus dem Rundfunkarchiv. 15 Uhr Chris Mainfield, die Geschichte des Rundfunks der DDR. 16 Uhr unser Nachmittags-Musikmagazin, Treffpunkt Alexanderplatz. 17 Uhr Original Berlin mit Original-Mitschnitten. Und ab 18 Uhr DDR 1. Ab 20 Uhr dann wird es progressiv ad libitum, unser Abendprogramm. Aber jetzt startet 7 bis 10 unsere Musik für den Morgen. Kommen Sie gut durch diesen Morgen. 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

0: Für den Start in die neue Woche, für den Montag eingeplant, Weibergewäsch. Sarah Wagenknecht trifft Frau Dr. Claudia Wittig, Spitzenkandidatin des Bündnis Sarah Wagenknecht in Sachsen-Anhalt. Über sich schreibt sie, 41 Jahre Historikerin, politische Schwerpunkte, Förderung Ostdeutschlands durch zielgerichtete Investitionen in Wirtschaft und Infrastruktur sowie Aufarbeitung der Wende, nicht der Konterrevolution, nicht der Niederlage, der Wende, demokratische Teilhabe, Meinungsfreiheit, Reform des öffentlich-rechtlichen Rundfunks, Abschaffung der Spitzelgesetze der Ampel, Überprüfung der Befugnisse des Verfassungsschutzes, friedenssichernde Außenpolitik durch Neutralität Deutschlands und verbesserte Diplomatie, verbesserte, also nicht Einführung von Diplomatie, auch Verbesserung von Bildung und Forschung für die Zukunft unseres Landes. Sie wirkt an der Martin-Luther-Universität Halle-Wittenberg, machte ihr Magister an der Universität Greifswald, wirkte dann in Dänemark,
1: weil man umgeben ist von lauter Vollidioten, Ignoranten,
0: Großbritannien, Göttingen, Paris, Gent.
2: Natürlich ist Kompromiss, gehört Kompromiss zur Politik. Aber wenn Kompromissbereitschaft bedeutet, dass man die Dinge über Bord wirft, die man vorher den Wählern versprochen hat, dann ist das genau das Politikmodell, das die Menschen in Deutschland nicht mehr wollen. Wir müssen doch auch das Signal dieser Wahlen verstehen.
0: Soweit Signalversteherin Wagenknecht.
3: Es ist klar, wenn man Mitglied unserer Partei werden möchte, dann muss man schon unsere Programmatik teilen. Und wer jetzt aktuell sich in der AfD engagiert und dort Mitglied ist, also bei den Wählern ist das sicherlich anders, aber wer aktuell in der AfD Mitglied ist, der teilt die dortige Programmatik und der teilt vor allem auch das, was in Teilen dieser Partei vertreten wird. Und das ist sehr, sehr weit weg von dem, was wir wollen.
0: Umso weiter weg ist das BSW von den Wahlergebnissen der AfD, umso auffälliger. Claudia Wittig, die Ostdeutsche Allgemeine Zeitung, unterwarf sich den gebotenen Narrativen mit der Überschrift Umstrittenes. Foto aus Halberstadt. Hier saß Claudia Wittig neben Ulrich Siegmund, dem Mopedfahrer der AfD.
4: Was wäre die Vision 2026 ohne eine gemeinsame Simson-Ausfahrt? Deswegen sehen wir uns hier und fahren gemeinsam Seite an Seite nach Tangermünde, meiner wunderschönen Heimatstadt hier in Sachsen-Anhalt. Es ist nicht die einzige Ausfahrt, es ist die erste, also seid mit dabei. Wir planen aber bis zu 4 in ganz Sachsen-Anhalt, vielleicht sogar noch mehr. Und das ist übrigens meine KR 51.1 von 1975. Die habe ich mir damals mit 17 Jahren gekauft, um damit zur Lehre zu kommen, so wie sich es damals gehört hat. Also, wir sehen uns zur ersten gemeinsamen Simson-Ausfahrt 2026 hier in Sachsen-Anhalt.
0: Mensch, mit der Power kann er bei Radio SAW dann gleich noch die Morningshow moderieren. Jetzt aber Sarah Wagenknecht mit Claudia Wittig.
5: Und nun das Dossier.
2: Ja, herzlich willkommen. Mein heutiger Gast wird das BSW als Spitzenkandidatin für die Landtagswahl in Sachsen-Anhalt vertreten. Sie arbeitet als Historikerin und sie wollte einfach nicht länger zuschauen, wie Deutschland und Sachsen-Anhalt immer mehr den Bach runtergehen. Herzlich willkommen, Claudia Wittig.
6: Dankeschön für die Einladung, Sarah.
2: Ja, der Ostdeutsche ist ja, wenn man die Mainstream-Debatte verfolgt von westdeutschen Journalisten oder auch westdeutschen Politikern, so ein bisschen die unverstandene Art in Deutschland. Wähler, die komisch wählen, die irgendwie nicht zu überzeugen sind, dass die Politik sie doch eigentlich begeistern müsste, die vielleicht auch manche Dinge nicht verstehen, die einfach nicht einsehen, dass das, was die Tagesschau sagt, doch das Richtige ist. Wie empfindest du diese Diskussion, die wir hier erleben und vor allem auch diese Anmaßung von Leuten, die uns immer wieder erklären, sie würden die Demokratie verteidigen? Sind das Demokratieverteidiger oder worum geht's da eigentlich?
6: Ja, die Ostdeutschen sind tatsächlich ein bisschen speziell. Ich glaube, an dem Punkt können wir uns darauf verständigen, dass der Osten anders ist. Und das ist aber kein Manko, würde ich sagen. Ich bin nach vielen Jahren im Ausland zurück nach Deutschland gekommen und habe jetzt erst den Osten quasi wiederentdeckt für mich. Und ich stelle fest, ja, die Ossis sind vielleicht ein bisschen widerborstiger. Die sind auch kritischer. Die lassen sich nicht so gerne was erklären und insbesondere eben nicht von jemandem, der aus dem Westen kommt und ihnen jetzt sagen möchte, wie sie zu wählen haben oder wie sie denken. Die haben aber natürlich auch die Erfahrung gemacht, dass sie in ein System integriert worden sind, in dem sie nicht wirklich mitgestalten konnten. Und ich glaube, die sind ein bisschen an den Punkt gekommen, in dem das ausgereizt ist und sie sich einfach von der Politik nicht mehr vertreten fühlen.
2: Wir müssen jetzt also unsere Demokratie verteidigen, damit die AfD nicht stärker wird. Erzählen die Leute, die mit ihrer Politik die AfD immer stärker machen. Das ist doch völlig absurd, oder?
6: Genau. Und dann, wenn man also 25 Jahre lang, wie es in der aktuellen mit der CDU in Sachsen-Anhalt der Fall ist, 25 Jahre lang das Land heruntergewirtschaftet hat, das Bildungssystem kaputt gemacht hat, die Wirtschaft vor die Wand gefahren hat, dann wundert man sich, dass die Leute aus Trotz und wirklich auch ein bisschen einfach so aus Bockigkeit die AfD wählen, weil ich denke gar nicht in den überwiegenden Fällen, weil sie sich große Lösungen von denen versprechen, sondern weil man irgendwie mal durchdringen möchte. Man hat das Gefühl, man muss die Altparteien abstrafen. Viele derjenigen, die jetzt AfD wählen, haben viele Jahre lang gar nicht gewählt. Und diese Nichtwähler haben jetzt das Gefühl, man kann irgendwie sich noch besser den Frustausdruck verleihen, wenn man jetzt die AfD wählt. Ja, und dann, wenn dann die Reaktion der Politik ist, dann die Leute einfach abzustrafen, die Ostdeutschen als Nazis zu bezeichnen und so weiter, oder wie Friedrich Merz ja nach den Bundestagswahlen gemacht hat, die Leute anzulügen und dann hinterher offen noch zu sagen, dass man die Wahrheit ja nicht sagen kann, weil sonst die Leute falsch wählen würden. Also das sorgt einfach nicht dafür, dass da Vertrauen hergestellt wird. Und ich, also auch diese ganze Idee, dass die Leute Politik verdrossen sind, den Eindruck habe ich überhaupt nicht. Alle diskutieren immerzu über Politik, aber Politiker verdrossen, das sind sie durchaus. Und auch das zu Recht.
2: Ja, genau, nachvollziehbarerweise. Ich meine, ein wichtiges Thema für uns als BSW ist ja auch die Frage der Meinungsfreiheit, der Pluralität, einer sachlichen öffentlichen Debatte. Wir haben ja in Deutschland eine Hysterie, wir haben eine Moralisierung, wir haben einen öffentlich-rechtlichen Rundfunk, der wirklich überhaupt nicht mehr den Anspruch hat, die Breite der Gesellschaft irgendwie in ihrer Vielfalt wiederzugeben. Vielleicht kannst du darauf auch nochmal eingehen. Was wollen wir dort eigentlich verändern? Was sind da unsere Ansätze?
6: Genau, also eigentlich gibt es an allen möglichen Stellen Baustellen, was Meinungsfreiheit und Pressefreiheit und Ähnliches angeht. Der öffentlich-rechtliche Rundfunk muss natürlich grundlegend reformiert werden und nicht mit den kleinen Reformchen, die jetzt immer mal vorgeschlagen werden, wo ein paar Budgets hin und her geschoben werden, sondern es muss natürlich gewährleistet werden, dass da wirklich ein großes Spektrum an gesellschaftlich relevanten Themen und eben auch Meinungen abgebildet wird. Und das kann eben, ja, das kann der Markt mit den kommerziellen Medien eben nicht abdecken. Dafür brauchen wir, anders als es ja zum Beispiel die AfD vorschlägt, den öffentlich-rechtlichen Rundfunk, aber eben nicht in der aktuellen Form. Der muss demokratisiert werden, der muss viel transparenter werden. Wenn Menschen schon Beiträge für sowas bezahlen sollen, dann müssen sie auch die Möglichkeit haben, da irgendwie Gehör zu finden, wenn sie das Gefühl haben, dass sie eben nicht sauber abgebildet werden. Und man muss natürlich auch denken, wer sind denn die Leute, die dort sitzen und dort Meinungen machen? Die sind halt alle durch dieses System durchgelaufen. Die sind in der Regel sehr, sehr regierungsnah und parteiennah. Da gibt es ja den berühmten Drehtüreffekt, dass irgendjemand, was sich Pressesprecher einer Regierung ist und wieder zurück in den Rundfunk wechselt und Ähnliches. Und auch wenn das viele Menschen so im Detail vielleicht gar nicht auf dem Schirm haben, aber es kommt ja immer wieder solche Fälle hoch. Korruptionsskandale, völlig überbezahlte Intendanten und Ähnliches, die gerade bei den ostdeutschen Sendern in der Regel auch gar nicht aus dem Osten kommen oder mit ehemaligen Politikern verwandt sind und Ähnliches. Das muss wirklich grundlegend neu gedacht und reformiert werden. Aber da hört es auch noch gar nicht auf. Also auch an unseren Hochschulen zum Beispiel merke ich, dass bestimmte Debatten gar nicht mehr stattfinden können. Das haben wir bei Corona schon gemerkt. Zum Thema Gaza merken wir es wieder. Das Ukraine-Thema ist auch recht problematisch. Also auch da, wo man merkt, also hier ist eigentlich der Raum, wo eine wirklich nuancierte Debatte stattfinden sollte, ist das einfach nicht mehr gewährleistet. Und auch die Leute, die Bürger auf der Straße haben das Gefühl, dass sie mit bestimmten kritischen Meinungen also tatsächlich ausgegrenzt werden und die nicht mehr bringen können. Und das ist ein Meinungsklima, was überhaupt nicht zur Demokratisierung beiträgt. Deswegen haben wir bei uns im Landtagswahlprogramm auch verankert, dass wir Räume fördern wollen, wo Menschen mit unterschiedlichen Meinungen wirklich auch mal miteinander in Kontakt kommen, weil die meisten sind ja in ihrer Blase und lesen höchstens mal davon, dass es Leute gibt, die irgendwie abweichende Meinungen haben und die sind dann auch gleich stigmatisiert.
2: Also wir fordern ja auch zum Beispiel, dass wenn wir eine Regierung in irgendeiner Form unterstützen sollen, wäre die erste Bedingung, dass der Rundfunkbeitrag erst dann wieder entrichtet wird, wenn der öffentlich-rechtliche Rundfunk wirklich grundlegend reformiert wird. Weil ich meine, das ist ja wirklich ein Unding. Die Leute müssen das finanzieren, aber sie finden sich überhaupt nicht wieder. Ja, genau. Das ist ja eigentlich nur Unverschämtheit. Genau. Und so ist es natürlich in vielen Dingen. Politiker machen unmögliche Dinge und dann hängen sie den Leuten Maulkorb vor, dass sie sich bei Social Media nicht mehr äußern können. Und so, das sind ja wirklich, finde ich, wirklich wichtig. Ihr macht das ja ganz massiv dann auch im Wahlkampf, diese Themen. Und vor allem, was uns eben von allen anderen unterscheidet, die meisten, sowohl links als auch rechts, verteidigen die Meinungsfreiheit, wenn es sie selber betrifft. Aber es braucht wenigstens eine Kraft, die sagt, es ist egal, ob jetzt jemand, weil er zu links ist oder ob jemand, weil er angeblich zu rechts oder auch wirklich rechts ist, aber im legalen Bereich. In allen Fällen muss gelten, was nicht strafbar ist, muss gesagt werden und gesagt werden dürfen, ohne Grund und ohne Restriktion.
6: Die Tatsache, dass es Meldestellen gibt, wo explizit Äußerungen gemeldet werden dürfen, die unterhalb der Strafbarkeitsgrenze liegen. Oder auch die Tatsache, dass in Sachsen-Anhalt ja weiterhin auch Delegitimierung des Staates beobachtet wird. Genau, der Begriff ist so schwammig, das kann man gar nicht vager ausdrücken. Und dann auch natürlich die ganzen Politikerbeleidigungsparagraphen und Ähnliches. Also wo ja permanent in den Sprachgebrauch der Menschen reinregiert wird. Aber die müssen sich halt irgendwo Ausdruck verschaffen. Und wenn sie das auf solche Weise nicht können, dann kommt eben sowas dabei raus, wie die aktuellen Wahlergebnisse der AfD.
2: Und vielleicht auch dazu nochmal, was ist unsere Idee? Ich meine, dass wir das alles mit diesen alten Parteien, die sich ja jetzt wirklich nochmal richtig verbündet haben im Landtag, das ist ja wirklich interessant, dass auch die Linke immer wieder bereit ist, wenn die CDU ruft, um dann also zur angeblichen Demokratieverteidigung gegen die Demokratie Dinge zu machen. Was ist eigentlich unser Plan für die Politik in Sachsen-Anhalt, für eine mögliche Koalition? Weil mit denen können wir ja nicht zusammen. Bei der AfD gibt es aber auch ziemliche Unterschiede. Welche Ideen haben wir da?
6: Also ich glaube, in Sachsen-Anhalt gibt es keine zwei Meinungen darüber, dass eine Koalition für uns aktuell nicht in Frage kommt. Es gibt eigentlich niemanden, mit dem man das guten Gewissens machen könnte. Also diese große Gruppe, das Altparteienkartell, zu dem durchaus ja auch die Linkspartei aktuell gehört, mit dem kann man also gar keine politischen Inhalte mehr umsetzen. Also wenn die sich alles zusammenschließen, was soll da das politische Programm sein? Was soll die Linie sein? Das ist nicht nachvollziehbar. Und das sind ja auch genau die Parteien, die die Bürger gerade abstrafen wollen, wenn sie sich der AfD zuwenden. Ja, andererseits sehe ich aber mit der AfD also auch nicht viele Schnittmengen. Die haben vielleicht den Punkt, dass sie Probleme benennen, die auch wir benennen, aber die Lösungen sind in der Regel völlig andere. Also du hattest gerade das Thema Meinungsfreiheit angesprochen. Ja, da gibt es Kritik an der Art und Weise, wie über Nichtregierungsorganisationen in die Zivilgesellschaft eingegriffen wird. Ja, aber nun will die AfD die irgendwie alle denen die Förderung entziehen, aber dafür welche fördern, die irgendwie besonders patriotisch sind und Ähnliches. Und das ist ja das Gleiche, nur von der anderen Seite.
2: Ja, klar, genau, so staatlich finanzierte NGOs. Also
6: ja, genau. Also und das ist genau das Alleinstellungsmerkmal. Und ich glaube, wir müssen als BSW sehr deutlich machen, dass es uns um eine Prinzipienfrage geht. Wir wollen eine politische Kultur verändern. Und da gehört es dazu, dass der Wählerwille und die Stimme der Menschen im Land wirklich wieder ernst genommen wird. Und das geht eben in keiner dieser beiden Koalitionen. Das heißt, wir würden also keine Koalition eingehen. Und unser Vorschlag, den du ja auch angeregt hast und der also wirklich, ich glaube, besonders im Osten wirklich auf große Begeisterung stoßen kann, ist eben die Bürgerregierung, indem wir Leute, also einen überparteilichen Ministerpräsidenten wählen und Menschen in die Entscheidungsprozesse richtig reinholen. Also dass diejenigen, die von Entscheidungen betroffen sind, auch tatsächlich angehört werden und dabei daran beteiligt werden können, wenn Vorschläge erarbeitet werden. Ja, und dann müssen eben die Mehrheiten gesucht werden. Und das sind dann eben nicht immer die gleichen Blöcke, die geschlossen für oder gegen was stimmen, sondern dann muss wirklich für jedes einzelne politische Projekt herausgefunden werden, mit wem man das machen kann. Und dann wird sich auch sehr schnell rausstellen, wer denn überhaupt mit wem was gemeinsam hat. Dann wird sich rausstellen, dass die AfD und die CDU sehr große Schnittmengen haben. Und weil uns ja immer irgendwie unterstellt wird, wir hätten da eine gewisse Nähe. Und das wird dann werden einfach mal alle Farbe bekennen müssen.
2: Ja, und es ist ja auch urdemokratisch. Also dann werden die Parteien natürlich schon nach dem Gewicht, das ihnen der Wähler verliehen hat, auch Einfluss nehmen können. Ich meine, wenn 35% oder 40 AfD wählen, dann muss diese Partei, wenn man ein Demokrat ist, natürlich auch Einfluss nehmen können. Alles andere ist undemokratisch. Egal, ob ich das jetzt gut finde oder nicht. In allen Details habe ich da sehr unterschiedliche Einschätzungen, ob das unserem Land gut tut. Aber das kommt mir gar nicht zu beurteilen. Und ich finde, das ist wirklich ein wichtiger Punkt, dass du das auch nochmal und ihr und wir alle das ja auch in diesem Wahlkampf wirklich vertreten. Der Osten hat eine richtig große demokratische Tradition, die auf 89-90 zurückgeht. Und an die müssen wir uns mal wieder erinnern und die wieder zu neuem Leben erwecken. Und ich glaube, dafür braucht es wirklich dringend das BSW im Landtag. Und deswegen ganz herzlichen Dank, dass du heute hier warst. Und ja, wir werden gemeinsam drum kämpfen.
6: Machen wir. Danke dir.
0: Gespräche ohne Distanz, auch ein schönes Format. Und man konnte hören, wenn Sarah Wagenknecht ein Interview beginnt, kann sie sich schnell auch mal in einen Monolog verfahren. Mag es unterhalten haben, das Dossier.
7: Das Dossier. Der Wahnsinn auf diesem Planeten übersteigt jedes vorstellbare Maß.
0: Dazu gehört auch das Verdrehen von links und rechts. Zumindest kommt es jetzt langsam wieder ins Gerät. Ein Thema heute hier in der kleinen Audiodatei. Unser Hörer Heiko begrüßt wie die 300 anderen in den Strömungen von Radio Marabu, WDR 1 und Romantik Light Rock. Das ist die kleine Audiodatei, Montag, der 6. Juli 2026. Und In Erfurt am Wochenende, nun abgeschlossen der AfD-Parteitag. ARD, Weidel und Höcke bauen ihre Macht aus. Doch Kilian Pfeffer im Hauptstadtstudio hört Knirschen hinter den Kulissen. Zitiert wird Alice Weidel: Wir wollen Verantwortung für dieses Land, das wir so sehr lieben. Chrupalla warnte, man dürfe nichts versprechen, was man nicht einhalten könne. Weidel war im Wahlergebnis stärker. Manche sehen einen Schritt in Richtung Einzelspitze, das wies sie aber zurück. Wählern und Deutschland sei man verpflichtet, Personaldebatten würden keine Rolle spielen.
8: Die Scharfmacher in ihren eigenen Reihen schwadronieren fern jeder Realität noch immer vom Sieg der Ukraine über Russland, ohne dazu zu sagen, dass das ohne einen dritten Weltkrieg nicht zu haben wäre und mit einem dritten Weltkrieg schon gar nicht.
0: Bei allem Wenn und Aber ist mir das deutlich näher als...
9: Im Grunde müssen wir die Russen so niederkämpfen, wie das mal mit der Sowjetunion gelungen ist, technologisch, politisch.
0: Der Genosse Sigmar Gabriel, SPD,
10: das ist richtig.
0: Glaubt die Interessen der deutschen Arbeiterschaft in der Atlantikbrücke und im Vorstand von Rheinmetall zu vertreten.
11: Nach Erfurt.
0: Aber auch Höcke, der Romantiker, holt aus. Demonstranten, so wird er von der Tagesschau zitiert, spricht er in seiner Rede am ersten Tag die geistige Gesundheit ab. Er nennt sie Seelenverwundete, führt aus, ihnen sei nicht ermöglicht gewesen, eine gesunde Identität auszubilden. Und es sei auch eine Aufgabe der AfD, Normalität herzustellen und zu heilen. Die Tagesschau führt an, was er darunter genau versteht, sagt er nicht.
12: Liebe Freunde, wir haben zusammen den Begriff Remigration geprägt. Wir haben ihn in das Sprachbild gebracht und heutzutage spricht jeder davon.
0: Von Brandenburg nach Thüringen gereist, unser Remigrationslähnchen.
13: Ja, liebe Freunde, ich melde mich hier vom Tag 2 vom Bundesparteitag der AfD in Erfurt. Ihr habt es gestern mitbekommen, wir konnten unproblematisch hier anreisen, weil die Linken einfach zu dämlich waren, ihre Blockaden, die sie alle groß angekündigt haben, tatsächlich durchzusetzen. Sie haben nicht damit gerechnet, dass man auch früher aufstehen müsste, um hier tatsächlich zu blockieren. Wir waren die Ersten in der Halle und wir konnten gestern wunderbar zusammenarbeiten. Wir haben einen guten Vorstand gewählt. Ich freue mich auf die 2 kommenden Jahre mit diesem Bundesvorstand. Ich denke, das kann nur gut werden. Aber lasst uns noch mal darüber nachdenken, was eigentlich im Vorfeld geplant war von den Linken. Die Linken wollten blockieren, die Linken haben zu Gewalt teilweise aufgerufen und es wurde sogar von Seiten der Polizei davon ausgegangen, dass man es mit lebensgefährlichen Situationen zu tun hat. Es wurden tatsächlich sogar Scharfschützen von der Polizei bereitgestellt, um uns im Zweifel zu schützen. Und das zeigt noch mal, wozu diese Linken, diese völligen Antidemokraten eigentlich imstande sind.
0: Bei klarem Feindbild sagt Remigrationslähnchen hier im Grunde aber etwas Richtiges. Diese Linken sind zu dämlich, früh aufzustehen. Ich stehe jeden früh auf und sage, für mich als Linker ist halt wichtig, nicht dämlich zu sein. Analysen aufgrund einer wissenschaftlichen Weltanschauung zu fertigen, Leute, die nur um sich schlagen, mit Gewalt drohen, sind am Ende vielleicht gar nicht links. Wobei es erste Ansätze geben mag. Nicht unbedingt bei Sarah Wagenknecht, die hat sich mit ihrer Partei ins Verwirrte zurückgezogen. Ich lege ihr nahe, dem Schlager zu frönen.
14: Einer der größten Rockstars der deutschen Musik, Peter Maffay, über 7 Brücken musst du gehen.

0: Neugestaltung der Lager nicht nur hier, sondern auch anderswo. Wie viel Wärme er zurückgelassen hat, nicht überliefert. Tucker Carlson bricht mit Donald Trump, berichtet nun auch T-Online.
1: We're in Moscow tonight. We're here to interview the president of Russia, Vladimir Putin.
0: Und der Tagesschau fällt etwas auf, was jeder, der sich 5 Minuten in den letzten 5 Jahren mit Geopolitik befasst hat, seit Jahren sagt. Deutschland verliert internationale Bedeutung. Nun will die Bundesregierung erneut im Entwicklungsetat sparen. Hilfsprojekte werden eingestellt, Partnerorganisationen verlieren Sicherheit, andere Staaten gewinnen Einfluss. Grüße an die BRICS. Kurz vorm NATO-Gipfel macht es ordentlich Rums in der Ukraine. Luftalarm im ganzen Land, Explosionen in Kiew. Donald Trump will sich mit Zelensky treffen.
2: Give us a credit.
0: Sergei Arbuzov, der letzte demokratisch gewählte Regierungschef der Ukraine vor Maidan, kandidiert nun bei der russischen Duma-Wahl. Russland vereitelt massiven Raketen- und Drohnenangriff der Ukraine, so das russische Verteidigungsministerium. China und Russland beginnen die jährlichen gemeinsamen Militärübungen. Putin telefonierte mit Donald Trump, informierte ihn über die russische Offensive. Eine Sicherheitspanne meldet die britische Armee. Daten einer nordenglischen Garnison landeten auf einer Mülldeponie, es berichtete Sun.
3: Good morning.
0: Dafür sind die Engländer im Fußball weiter. Ich hab's doch gesagt, mein Weltmeistertipp. Allen, die Deutschland getippt haben, auch diese Dinge muss man auf der Basis einer wissenschaftlichen Weltanschauung analysieren. Deutschland hat jetzt erstmal zu verlieren. Zur Frage, was ist links, dünstet sich Sarah Wagenknechts Strippenzieher bei den Nachdenkseiten aus, Oskar Lafontaine. Da lesen wir gleich mal rein, nach einer kleinen Trinkpause.
4: Deinhard Lila, der rassige Riesling-Sekt. Fein herrlich. Komponiert aus erlesenen deutschen
0: Riesling. Zum Glück deutsche Rieslingweine. Man kann ja nicht wissen, ob die Erwähnung von Krimsekt schon unter Strafe steht. Lafontaine fällt im Jahr 2026 auf, was mir seit 15 Jahren auf kleinen Bühnen entrutschte. Eine verhängnisvolle Begriffsverwirrung verhindert den Politikwechsel. Seit Jahren, stellt er fest, nimmt die Unzufriedenheit der deutschen Bevölkerung zu. Die parlamentarische Demokratie erfüllt ihren Auftrag, Politik nach dem Willen der Mehrheit zu machen. Schon lange nicht mehr. Land auf, Land ab wird darüber diskutiert, warum das so ist und was sich ändern muss, um einen Weg aus dieser Krise zu finden. In einem Gespräch mit dem Philosophen Richard David Precht, dem Langhaar-Philosophen, ergänze ich, sagte der ZDF-Moderator Markus Lanz kürzlich, die Leute wollen eine konservative, wenn nicht rechte Politik, bekommen aber eine linke Regierung. Mir schon fragwürdig der Bezug auf ein Medienhaus wie das ZDF. Aber fahren wir fort. Man kann über die Regierung Merz sicherlich vieles sagen, aber nicht, dass sie linke Politik macht.
5: Meine Damen und Herren, das alles ist keine Bösartigkeit von mir oder von der Bundesregierung. Ja, meine Damen und Herren, das ist Demografie und Mathematik.
0: Friedrich Merz vor Gewerkschaftern. Lafontaine, zwar gab es in den letzten Jahren viele unterschiedliche, teils skurrile Antworten auf die Frage, was linke Politik sei, aber in der Praxis, im Alltag ist die Antwort ganz einfach. Linke Politik ist es, den Ärmeren zu helfen und denen Bildungs- und Aufstiegschancen zu sichern, die nicht aus wohlhabenden Verhältnissen kommen. Zudem gehört die Ablehnung von Krieg und Waffengewalt immer zur DNA linker Politik, da sie die Wahrung der Menschenwürde in den Mittelpunkt stellen muss.
6: Das Problem sind Männer.
0: Personen, die sich das Hirn weg haben tätowieren lassen, sei mitgeteilt, auch Männer gehören zu den Menschen. Dann Lafontaine, Slayer, CDU, CSU, SPD verlängern Ukraine-Krieg. Unterstützen Völkermord im Gazastreifen, bauen Sozialstaat ab. Lafontaine nennt diese Umverteilung von unten nach oben rechts. Formuliert linke Politik, die diesen Namen verdient, setzt auf Diplomatie, gute Nachbarschaft und Abrüstung. Rechte Politik auf das Schüren von Feindbildern, auf Aufrüstung und im Zweifelsfall auf Krieg als Fortsetzung der Politik mit anderen Mitteln. Dann noch die Meinungsfreiheit, das eine und das andere. Bis zur Gendersprache. Lafontaine, Zitat, wer die Sprache der Arbeiter vergewaltigt, sollte sich nicht einbilden, er könne die Malocher jemals vertreten. Fazit, die Leute wollen seit Jahren eine linke, sprich sozial gerechtere Politik, bekommen aber immer eine rechte Regierung, die Kriege mit Waffenlieferungen unterstützt, die Lebenshaltungskosten verteuert, soziale Leistungen kürzt und die wachsende Ungleichheit bei Einkommen und Vermögen fördert, mit dem Ergebnis, dass in letzter Konsequenz die Demokratie abgeschafft wird. Demokratisch ist eine Gesellschaft nämlich nur, wenn sich in ihr die Interessen der Mehrheit durchsetzen. Davon kann in Deutschland, wenn 5% der Bevölkerung nach den Daten der Europäischen Zentralbank fast die Hälfte des Gesamtvermögens besitzen, nicht die Rede sein. Lieber Herr Lafontaine, das klingt ja alles hübsch, aber wenn ich das ein Leben lang schwätze, am Ende bei Ü80 rauskomme und alles verändert sich konsequent immer weiter in die völlig andere Richtung, müsste ich da nicht auch mal zu der Idee gelangen, meiner gesellschaftlichen Analyse fehlt das Entscheidende.
2: Marxistisch-leninistisch.
0: Danke, beste Svetlana. Auch die Zeitung der DKP, Unsere Zeit, befasst sich mit der Sinnentleerung des Begriffes Faschismus und kommt richtiger auf Georgi Dimitrov. Faschismus an der Macht, offene terroristische Diktatur der reaktionärsten, am meisten chauvinistischen, am meisten imperialistischen Elemente des Finanzkapitals. Wer den Zusammenhang des Faschismus mit seinen Klassengrundlagen zerreißt, macht die Tür für den Missbrauch dieses Wortes sperrangelweit auf. Na, Herr Lafontaine, bleibt mir abschließend für heute die Frage, ist es der Schlager?
3: Ich heiße Howard Carpenter.
0: Oder Verrat? Noch eine Ergänzung, ein PS, ein Postskriptum. Wer die Elaborate des Peter Maffay als Rockmusik durchgehen lässt, seine Eigenbezeichnung folgt, verwendet falsches Vokabular. Ja, es mag kleinlich sein, aber dort fängt es an.
6: Tock, tock und dann wusch.
0: Wolkenregen im Süden sommerlich. Stück für Stück wird es wärmer. Zum Wochenende kommt der Sommer zurück. Danach Gewitter und folgende Abkühlung.
7: Marcello. Schönen guten Morgen gewünscht. Danke für deine zauberhaften Nachrichten. Sie werden meinen Tag verschönern.

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wunderbaren Musik aus der Hauptstadt. Nun Monika Rauf und Klaus-Dieter Henkler, beständig für gute Laune im Arbeiter- und Bauernstaat.

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gute Unterhaltung in den kommenden Stunden mit unserer bunten Musikmischung, die bis in das Jahr 1990 reicht. 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

0: Verbindung gebracht mit dem Texter Gerd Eggers und dem Liedermacher Wolfgang Brunner.
1: Protze, glaube ich.
0: Und dann, die haben uns eben für uns Lieder geschrieben und dann haben wir darüber geredet und vielleicht noch eines verändert.
1: Und ihr selber habt ihnen gesagt, was ihr so drin haben wollt in den Liedern, ja?
0: Zum Teil, ja.
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2: Wie das Amt für Wasserwirtschaft der Deutschen Demokratischen Republik mitteilt, sinkt der Wasserstand der Elbe im Raum Dresden infolge der nur unwesentlichen Niederschläge am Wochenende weiter ab. Die Wasserläufe in den drei Thüringer Bezirken haben wieder Niedrigwasser. Im Bezirk Erfurt wurden 38 neue Staue errichtet, sodass die Landwirtschaft zusätzlich Wasser zur Beregnung erhält.
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0: 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Jugendliches Programm gab es abends auf den Frequenzen von Stimme der DDR und dem Berliner Rundfunk, das Jugendprogramm.
1: Peter Modrow, der ein Mädchen sucht. Sie war vom 18. bis 29. Juli im Haus Lenz in Ilsenburg und wohnte im Zimmer 15. So alt war sie auch ungefähr. Und damit der Peter nicht ohne sie alt wird, möchte sie bitte an folgende Adresse schreiben. Peter Modrow, 563 Heiligenstadt, Karl-Marx-Straße 17. Und womit ihr diesmal nicht gespart habt, sind scharfe Beschimpfungen über fehlende Sprachkenntnisse und mein Drüberquasseln beim Omega-Konzert. Vor lauter Scham bin ich nun von 1,70 Meter auf 70 Zentimeter zusammengeschrumpft, passe aber nun auf diese Art und Weise unheimlich Dufte in die Kiste. Und damit ich da nicht so allein bin, schickt mir doch bitte ein bisschen Post. Ja, meinetwegen auch mit euren Wünschen und den 10 Hits der Woche, aber an die Stimme der DDR, 116 Berlin, Kennwort, Franks Bietkiste.

0: Franks Beatkiste.
1: Das war so. Und jetzt wollt ihr wieder sehen, wie ich mich überschlage. Habe ich mir doch gedacht, los geht's. Max grüßt seinen Kumpel in Wahlbeck und die Tremperkete und Birgit in Steigra. Von Gerd geht ein lieber Gruß an Schmunzel. Hans-Joachim Pohle grüßt Anna aus Neupetershain, Annette aus Lübbenau und Hans-Jörg aus Altdöbern. Ich gebe natürlich an euch alle wieder einen fetten Gruß durch und auch unsere Adresse, Stimme der DDR, 116 Berlin, Kennwort Franks Beatkiste. Dahin eure größten 10 der Woche und eure Wünsche. Verabschiede mich gemeinsam mit der technischen Viola. Ganz lieb von euch, eure Claudia.
2: Der

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1: Jürgen Walter in den 80er Jahren im ausverkauften Palast der Republik. Seine Show, ich bin...
2: Wissen Sie, wie eine Show gemacht wird? Man braucht dazu die Idee. Musik, Texte, also Lieder, Ballett. Aber sagen muss man auch was. Aber was? Herr Walter, wo lassen Sie denn denken, fragte einer, als ich den Einfall hatte. Ich bin... Kaum gesagt, wurde mir schlecht. Was soll denn das heißen, sagte der. Natürlich bist du. Du bist du, wer denn sonst? Das ist dein Einfall. Natürlich. Es ist keine Kunst zu sagen, ich bin. Man muss sein. Leicht ist es nicht. Schon in der 5. Klasse stand auf meinem Zeugnis, er ist fleißig, aufmerksam, hilfsbereit. Aber... Er fügt sich nicht ins Kollektiv. Immer hat er eine eigene Meinung. So bin ich geblieben. Also, ich stehe hier vor Ihnen. Sie sind hier. Stellen Sie sich vor, ich wäre nicht gekommen. Noch peinlicher, Sie wären nicht gekommen. Ich bin, heißt auch, für Sie da. Und je mehr Sie hier sind, umso mehr bin ich für Sie da. Und mehr lässt sich eigentlich dazu auch überhaupt nicht sagen. Wozu auch? Ich bin.
1: Jürgen Walter, live im Palast der Republik, zu unser Glück, auch im Fernsehen ausgestrahlt. 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

0: Radio DDR 1 hieß ab 1990 Radio Aktuell.
1: Nachrichten. Dem Bundesamt für Verfassungsschutz sollen die Namen sämtlicher 103.000 ehemaligen hauptamtlichen Stasi-Mitarbeiter bekannt sein. Sie hörten Nachrichten, Redaktion Uwe Winkler. 4.57 Uhr, noch 3 Minuten bis 5. Radio Aktuell.
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1: Wie das Amt für Wasserwirtschaft der Deutschen Demokratischen Republik mitteilt, sinkt der Wasserstand der Elbe im Raum Dresden infolge der nur unwesentlichen Niederschläge am Wochenende weiter ab. Die Wasserläufe in den drei Thüringer Bezirken haben wieder Niedrigwasser. Im Bezirk Erfurt wurden 38 neue Staue errichtet, sodass die Landwirtschaft zusätzlich Wasser zur Beregnung erhält.
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5: Hier werden wir also fündig. Die Akademikser auf Messewelle Leipzig, beliebt bei Gästen und Gastgebern, vor allem mit ihrer Sechs-Schnitt-Parade.
6: Ja, wunderschönen dritten Messe-Nachmittag, liebe Hörerinnen.
7: Und liebe Hörer.
6: Wünschen wir Ihnen. Und bevor wir so richtig einsteigen in unsere Amessements, machen wir jetzt erst einmal Musik.
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4: Ganz besonders unsere jüngsten Hörer. Ihr wartet ja sicherlich schon auf euer Morgenlied. Heute geht es um einen kleinen Rechenkünstler. Und wenn ihr wollt, dann macht doch jetzt einfach mal mit.
5: Ich bin 7 Jahre alt, ins zweite Schuljahr komm ich bald.
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1: Erinnerungen der früheren Bauprojektantin Hanna und der Prager Lehrerin Dana an die ersten Schritte auf glattem internationalen Parkett.
2: Naja, wir waren wirklich bei uns, oder wir sind noch sehr bekannt zu Hause. Aber natürlich, jede Künstler, ich glaube, wenn zu Hause Erfolg hat, ist irgendwie neugierig, irgendwo anders so zeigen, was er macht. Und wir waren auch neugierig und wir haben das mit der probiert. Und vielleicht hat das geklappt.

0: Der DDR-Unterhaltungsszene fühlen sie sich besonders verbunden. Hier hatten sie ja auch ihr Auslandsdebüt.
1: Bei uns ist sehr bekannt dieses Programm, Fernsehprogramm An Kesselbuntes. Und wir haben natürlich auch viel Maß geguckt. Und wenn wir haben bei uns gearbeitet, wir haben gesagt, vielleicht können wir auch im Kesselbuntes probieren zu starten. Und das hat geklappt. Wir haben unsere Lieder da vorgestellt. Und
2: von meiner Seite, warum gerade der DDR? Weil wir haben eine Chance schon gehabt, hier bei euch zu arbeiten. Damals waren wir noch nicht Hanna und Dana, aber jeder getrennt. Und hat uns sehr gut gefallen.

0: Musikalische Luftfracht hieß eine internationale Hitparade von Radio DDR. Sie lief 14-tägig am Donnerstagabend. Es gab diverse Wiederholungen. Moderator war Peter Nizella, Musikredakteur Karl Lorenz. Beide bezeichneten sich als Pilot und Co-Pilot. Die Sendung startete 1970 und lief bis 1989. Es gab 5 bis 7 Neuvorstellungen aus den aktuellen Charts europäischer Länder. Am Ende der Sendung wurden die 5 von den Hörern meistgewünschten Titel ausgespielt. Mitschnittfreundlich. Die Sendung hatte Fans. Fans hatte die Sendung in der DDR und der BRD.
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0: Winkle.
1: Da an der fünften, liebe Leute, hört, wie an der fünften sich dann alles rächte. Die hatte eine Tochter, nicht verkehrt, und auch vom Ansehen her war's keine schlechte. Ich war inzwischen Akademiker. So traute sie mir ihre Tochter an, doch als sie kleine Enkel haben wollte, bemerkte man, ich war nunmehr kein Mann. 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
2: Jürgen Walter in den 80er Jahren im ausverkauften Palast der Republik. Seine Show Ich bin.
3: Wissen Sie, wie eine Show gemacht wird? Man braucht dazu die Idee. Musik, Texte, also Lieder, Ballett. Aber sagen muss man auch was. Aber was? Herr Walter, wo lassen Sie denn denken, fragte einer, als ich den Einfall hatte. Ich bin. Kaum gesagt, wurde mir schlecht. Was soll denn das heißen, sagte der. Natürlich bist du. Du bist du, wer denn sonst? Das ist dein Einfall. Natürlich, es ist keine Kunst zu sagen, ich bin. Man muss sein. Leicht ist es nicht. Schon in der fünften Klasse stand auf meinem Zeugnis, er ist fleißig, aufmerksam, hilfsbereit. Aber er fügt sich nicht ins Kollektiv. Immer hat er eine eigene Meinung. So bin ich geblieben. Also, ich stehe hier vor Ihnen. Sie sind hier. Stellen Sie sich vor, ich wäre nicht gekommen. Noch peinlicher, Sie wären nicht gekommen. Ich bin, heißt auch für Sie da. Und je mehr Sie hier sind, umso mehr bin ich für Sie da. Und mehr lässt sich eigentlich dazu auch überhaupt nicht sagen. Wozu auch? Ich bin.
2: Jürgen Walter, live im Palast der Republik, zu unser Glück, auch im Fernsehen ausgestrahlt, im Fernsehen der DDR, Mediengeschichte, DDR 1.

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3: Wie das Amt für Wasserwirtschaft der Deutschen Demokratischen Republik mitteilt, sinkt der Wasserstand der Elbe im Raum Dresden infolge der nur unwesentlichen Niederschläge am Wochenende weiter ab. Die Wasserläufe in den drei Thüringer Bezirken haben wieder Niedrigwasser. Im Bezirk Erfurt wurden 38 neue Staue errichtet, sodass die Landwirtschaft zusätzlich Wasser zur Beregnung erhält.
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0: 2020 verstarb Jürgen Schulz. Hier hören wir ihn im Palast der Republik.
1: Guten Abend Ihnen allen hier aus dem überaus festlich geschmückten Palast der Republik. Der Berliner Künstlerball hat gerufen und Tausende sind gekommen. Wissen Sie, ja schon allein dieses Wort Ballatmosphäre hat ja einen ganz besonders reizvollen Klang. Und ich kann eigentlich nur hoffen, dass ich vieles von der Stimmung heute Abend auch zu Ihnen nach Hause übertragen möge. Der Palast und viele Berliner Kulturstätten haben sich ein farbenfrohes, ein frühlingshaftes Programm einfallen lassen und ich bin selbst gespannt, was wir heute Abend hier alles noch so erleben werden. Eins weiß ich schon jetzt, es wird sehr viel Schlagerliches sein, es gibt auch Chansonhaftes, Artistisches, Zauberhaftes im wahrsten Sinne des Wortes und auch Modisches. Wir werden versuchen, mit prominenten Künstlern, mit interessanten Gästen ins Gespräch zu kommen. Wir sind außerdem zu Gast im Sport- und Erholungszentrum, im Schauspielhaus und im Friedrichstadtpalast. Wie gesagt, vieles im Angebot. Wir können eigentlich nur so ein paar kleine optische Randnotizen machen, Ballnotizen, wenn Sie so wollen, aber die natürlich in Farbe und für Sie hoffentlich farbig.

0: Peter Spatzek, geboren 1930, Journalist in der DDR. Viel unterwegs heißen seine Erinnerungen. Seine Kindheit verbrachte er in der Zeit des Faschismus, sein gesamtes Arbeitsleben in dem Sozialismus der DDR, das Alter in der kapitalistischen Bundesrepublik. Ein Bericht aus Mosambik um 1974.
1: Und auch jetzt, nachdem die von der Frelimo geführte Übergangsregierung schon mehrere Tage im Amt ist, bietet Lorenzo Marques das Bild einer geradezu alltäglichen Geschäftigkeit wie in jeder beliebigen Großstadt. Sicher hängt das zum Teil damit zusammen, dass die schlimmsten Scharfmacher nach ihrem gescheiterten Putschversuch das Weite gesucht haben. Und noch immer sind die Maschinen in Richtung Übersee voll ausgebucht. Im Handumdrehen standen wir im Mittelpunkt einer immer größer werdenden Kunstgebung mit Viva Frelimo, Viva Zamora Machel, Viva Mosambik.
2: Viva Frelimo!
3: Viva!
2: Mosambik Independente!
3: Viva!
2: Mosambik Livre!
3: Viva!
4: Viva Afrika!
1: Man kann gut verstehen, welche Hoffnungen die Menschen in diesen Vierteln mit dem Sieg der Frelimo verbinden. Es ist ein Elend, wie ich es aus anderen afrikanischen Ländern nicht kenne. Armselige Hütten, von denen man sich kaum vorstellen kann, dass darin jemand lebt.
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5: Die zentrale Wetterdienststelle der Deutschen Demokratischen Republik teilt mit, dass der gestrige Sonnabend mit Rekordtemperaturen bis zu 37 Grad der bisher heißeste Tag dieses Jahres war. Heute waren die Temperaturen infolge stärkerer Luftbewegung nicht mehr ganz so hoch wie gestern, überstiegen jedoch in vielen Orten immer noch über 30 Grad. Heute Abend um Mitternacht rechnen die Meteorologen mit dem Auftreten einzelner örtlicher Gewitter. Für morgen erwarten Sie die zuvor kühlere Luft. Auch in Westdeutschland waren am Wochenende Hitzerekorde zu verzeichnen. Das gesamte Ruhrgebiet lag unter einer windstillen Dunstglocke. In Nordrhein-Westfalen wurde die Wasserzufuhr für die Industrie rationiert. Vor allem aus dem Raum Siegen wird eine große Wassernot gemeldet. Schwimmbäder dürfen nicht mehr nachgefüllt werden. Autowaschen wurde verboten.
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0: In der Jugendclub Singe hören wir heute Mitglieder des Singeclubs des Pionierpalastes Ernst Thälmann mit Liedern aus ihrem neuen Programm Alles ist Sache der Kinder.
1: In der Singebewegung vorne Jörn Fechner. Er spricht hier mit einem jungen Mädchen. Nicht ganz sicher bin ich mir, aber es könnte sein, dass es sich dabei um Petra Pau handelt.
0: Und woher nehmt ihr die Lieder? Ja, du vielleicht?
2: Na, wir haben in Dieter Brunner einen prima Leiter. Und der schreibt auch selbst Lieder und dann hat er uns in Verbindung gebracht mit dem Texter Gerd Eggers und dem Liedermacher Wolfgang Brunner.
0: Protze, glaube ich,
2: Protze, ja. Und dann, die haben uns eben für uns Lieder geschrieben und dann haben wir darüber geredet und vielleicht noch eines verändert.
0: Und ihr selber habt ihnen gesagt, was ihr so drin haben wollt in den Liedern, ja?
2: Zum Teil, ja.
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1: Wie das Amt für Wasserwirtschaft der Deutschen Demokratischen Republik mitteilt, sinkt der Wasserstand der Elbe im Raum Dresden infolge der nur unwesentlichen Niederschläge am Wochenende weiter ab. Die Wasserläufe in den drei Thüringer Bezirken haben wieder Niedrigwasser. Im Bezirk Erfurt wurden 38 neue Staue errichtet, sodass die Landwirtschaft zusätzlich Wasser zur Beregnung erhält.
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1: Peter Modrow, der ein Mädchen sucht. Sie war vom 18. bis 29. Juli im Haus Lenz in Ilsenburg und wohnte im Zimmer 15. So alt war sie auch ungefähr. Und damit der Peter nicht ohne sie alt wird, möchte sie bitte an folgende Adresse schreiben. Peter Modrow, 563 Heiligenstadt, Karl-Marx-Straße 17. Und womit ihr diesmal nicht gespart habt, sind scharfe Beschimpfungen über fehlende Sprachkenntnisse und mein Drüberquasseln beim Omega-Konzert. Vor lauter Scham bin ich nun von 1,70 Meter auf 70 Zentimeter zusammengeschrumpft, passe aber nun auf diese Art und Weise unheimlich Dufte in die Kiste. Und damit ich dann nicht so allein bin, schickt mir doch bitte ein bisschen Post. Ja, meinetwegen auch mit euren Wünschen und den 10 Hits der Woche, aber an die Stimme der DDR, 116 Berlin, Kennwort, Franks Bietkiste.

0: Franks Beatkiste.
1: Das war so. Und jetzt wollt ihr wieder sehen, wie ich mich überschlage. Habe ich mir doch gedacht, los geht's. Max grüßt seinen Kumpel in Wahlbeck und die Trennpakete und Birgit in Steigra. Von Gerd geht ein lieber Gruß an Schmunzel. Hans-Joachim Pohle grüßt Anna aus Neupetershain, Annette aus Lübbenau und Hans-Jörg aus Alt-Döbern. Ich gebe natürlich an euch alle wieder einen fetten Gruß durch und auch unsere Adresse, Stimme der DDR, 116 Berlin, Kennwort Franks Beatkiste. Dahin eure größten 10 der Woche und eure Wünsche. Verabschiede mich gemeinsam mit der technischen Viola. Ganz lieb von euch, eure Claudia.
2: Die.

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Die Mittagsmusik auf DDR1 zur Mittagspause darf bei uns gerockt werden. Sarah Wagenknecht, Oskar Lafontaine finden statt heute in der kleinen Audiodatei gleich hier auf ihrem DDR1. High Noon. Wir rocken die Mittagspause mit Veronika Fischer und 4 PS. Träume wie Segel und gesegelt wird fleißig Rod Stewart, David Gray. Wir haben Soft Cell, Say Hello, Wave Goodbye, den gab's auch mal von David Gray, die neue Dance Taria und Snowy White jetzt, Just the Way It Is Today. Montag.

0: Heil nun auf ihrem DDR1, zur Mittagszeit darf gerockt werden. Aber die Informationen kommen auch nicht zu kurz bei uns. Hier das Neueste vom Tag. Für den Start in die neue Woche, für den Montag eingeplant, Weibergewäsch. Sarah Wagenknecht trifft Frau Dr. Claudia Wittig, Spitzenkandidatin des Bündnis Sarah Wagenknecht in Sachsen-Anhalt. Über sich schreibt sie, 41 Jahre Historikerin, politische Schwerpunkte, Förderung Ostdeutschlands durch zielgerichtete Investitionen in Wirtschaft und Infrastruktur sowie Aufarbeitung der Wende, nicht der Konterrevolution, nicht der Niederlage, der Wende, demokratische Teilhabe, Meinungsfreiheit, Reform des öffentlich-rechtlichen Rundfunks, Abschaffung der Spitzelgesetze der Ampel, Überprüfung der Befugnisse des Verfassungsschutzes, friedenssichernde Außenpolitik durch Neutralität Deutschlands und verbesserte Diplomatie. Verbesserte, also nicht Einführung von Diplomatie, auch Verbesserung von Bildung und Forschung für die Zukunft unseres Landes. Sie wirkt an der Martin-Luther-Universität Halle-Wittenberg, machte ihr Magister an der Universität Greifswald, wirkte dann in Dänemark,
1: weil man umgeben ist von lauter Vollidioten, Ignoranten,
0: Großbritannien, Göttingen, Paris, Gent.
2: Natürlich ist Kompromiss, gehört Kompromiss zur Politik. Aber wenn Kompromissbereitschaft bedeutet, dass man die Dinge über Bord wirft, die man vorher den Wählern versprochen hat, dann ist das genau das Politikmodell, das die Menschen in Deutschland nicht mehr wollen. Wir müssen doch auch das Signal dieser Wahlen verstehen.
0: Soweit Signalversteherin Wagenknecht.
3: Es ist klar, wenn man Mitglied unserer Partei werden möchte, dann muss man schon unsere Programmatik teilen. Und wer jetzt aktuell sich in der AfD engagiert und dort Mitglied ist, also bei den Wählern ist das sicherlich anders, aber wer aktuell in der AfD Mitglied ist, der teilt die dortige Programmatik und der teilt vor allem auch das, was in Teilen dieser Partei vertreten wird. Und das ist sehr, sehr weit weg von dem, was wir wollen.
0: Umso weiter weg ist das BSW von den Wahlergebnissen der AfD, umso auffälliger. Claudia Wittig, die Ostdeutsche Allgemeine Zeitung, unterwarf sich den gebotenen Narrativen mit der Überschrift Umstrittenes. Foto aus Halberstadt. Hier saß Claudia Wittig neben Ulrich Siegmund, dem Mopedfahrer der AfD.
4: Was wäre die Vision 2026 ohne eine gemeinsame Simson-Ausfahrt? Deswegen sehen wir uns hier und fahren gemeinsam Seite an Seite nach Tangermünde, meiner wunderschönen Heimatstadt hier in Sachsen-Anhalt. Es ist nicht die einzige Ausfahrt, es ist die erste, also seid mit dabei. Wir planen aber bis zu 4 in ganz Sachsen-Anhalt, vielleicht sogar noch mehr. Und das ist übrigens meine KR 51-1 von 1975. Die habe ich mir damals mit 17 Jahren gekauft, um damit zur Lehre zu kommen, so wie sich es damals gehört hat. Also, wir sehen uns zur ersten gemeinsamen Simson-Ausfahrt 2026 hier in Sachsen-Anhalt.
0: Mensch, mit der Power kann er bei Radio SAW dann gleich noch die Morningshow moderieren. Jetzt aber Sarah Wagenknecht mit Claudia Wittig.
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2: Ja, herzlich willkommen. Mein heutiger Gast wird das BSW als Spitzenkandidatin für die Landtagswahl in Sachsen-Anhalt vertreten. Sie arbeitet als Historikerin und sie wollte einfach nicht länger zuschauen, wie Deutschland und Sachsen-Anhalt immer mehr den Bach runtergehen. Herzlich willkommen, Claudia Wittig.
6: Dankeschön für die Einladung, Sarah.
2: Ja, der Ostdeutsche ist ja, wenn man die Mainstream-Debatte verfolgt von westdeutschen Journalisten oder auch westdeutschen Politikern, so ein bisschen die unverstandene Art in Deutschland. Wähler, die komisch wählen, die irgendwie nicht zu überzeugen sind, dass die Politik sie doch eigentlich begeistern müsste, die vielleicht auch manche Dinge nicht verstehen, die einfach nicht einsehen, dass das, was die Tagesschau sagt, doch das Richtige ist. Wie empfindest du diese Diskussion, die wir hier erleben und vor allem auch diese Anmaßung von Leuten, die uns immer wieder erklären, sie würden die Demokratie verteidigen? Sind das Demokratieverteidiger oder worum geht's da eigentlich?
6: Ja, die Ostdeutschen sind tatsächlich ein bisschen speziell. Ich glaube, an dem Punkt können wir uns darauf verständigen, dass der Osten anders ist. Und das ist aber kein Manko, würde ich sagen. Ich bin nach vielen Jahren im Ausland zurück nach Deutschland gekommen und habe jetzt erst den Osten quasi wiederentdeckt für mich. Und ich stelle fest, ja, die Ossis sind vielleicht ein bisschen widerborstiger. Die sind auch kritischer. Die lassen sich nicht so gerne was erklären und insbesondere eben nicht von jemandem, der aus dem Westen kommt und ihnen jetzt sagen möchte, wie sie zu wählen haben oder wie sie denken. Die haben aber natürlich auch die Erfahrung gemacht, dass sie in ein System integriert worden sind, in dem sie nicht wirklich mitgestalten konnten. Und ich glaube, die sind ein bisschen an den Punkt gekommen, in dem das ausgereizt ist und sie sich einfach von der Politik nicht mehr vertreten fühlen.
2: Wir müssen jetzt also unsere Demokratie verteidigen, damit die AfD nicht stärker wird. Erzählen die Leute, die mit ihrer Politik die AfD immer stärker machen. Das ist doch völlig absurd, oder?
6: Genau. Und dann, wenn man also 25 Jahre lang, wie es in der aktuellen mit der CDU in Sachsen-Anhalt der Fall ist, 25 Jahre lang das Land heruntergewirtschaftet hat, das Bildungssystem kaputt gemacht hat, die Wirtschaft vor die Wand gefahren hat, dann wundert man sich, dass die Leute aus Trotz und wirklich auch ein bisschen einfach so aus Bockigkeit die AfD wählen, weil ich denke gar nicht in den überwiegenden Fällen, weil sie sich große Lösungen von denen versprechen, sondern weil man irgendwie mal durchdringen möchte. Man hat das Gefühl, man muss die Altparteien abstrafen. Viele derjenigen, die jetzt AfD wählen, haben viele Jahre lang gar nicht gewählt. Und diese Nichtwähler haben jetzt das Gefühl, man kann irgendwie sich noch besser den Frust Ausdruck verleihen, wenn man jetzt die AfD wählt. Ja, und dann, wenn dann die Reaktion der Politik ist, dann die Leute einfach abzustrafen, die Ostdeutschen als Nazis zu bezeichnen und so weiter, oder wie Friedrich Merz ja nach den Bundestagswahlen gemacht hat, die Leute anzulügen und dann hinterher offen noch zu sagen, dass man die Wahrheit ja nicht sagen kann, weil sonst die Leute falsch wählen würden. Also das sorgt einfach nicht dafür, dass da Vertrauen hergestellt wird. Und ich, also auch diese ganze Idee, dass die Leute politikverdrossen sind, den Eindruck habe ich überhaupt nicht. Alle diskutieren immerzu über Politik, aber Politiker verdrossen, das sind sie durchaus. Und auch das zu Recht.
2: Ja, genau, nachvollziehbarerweise. Ich meine, ein wichtiges Thema für uns als BSW ist ja auch die Frage der Meinungsfreiheit, der Pluralität, einer sachlichen öffentlichen Debatte. Wir haben ja in Deutschland eine Hysterie, wir haben eine Moralisierung, wir haben einen öffentlich-rechtlichen Rundfunk, der wirklich überhaupt nicht mehr den Anspruch hat, die Breite der Gesellschaft irgendwie in ihrer Vielfalt wiederzugeben. Vielleicht kannst du darauf auch nochmal eingehen. Was wollen wir dort eigentlich verändern? Was sind da unsere Ansätze?
6: Genau, also eigentlich gibt es an allen möglichen Stellen Baustellen, was Meinungsfreiheit und Pressefreiheit und Ähnliches angeht. Der öffentlich-rechtliche Rundfunk muss natürlich grundlegend reformiert werden und nicht mit den kleinen Reformchen, die jetzt immer mal vorgeschlagen werden, wo ein paar Budgets hin und her geschoben werden, sondern es muss natürlich gewährleistet werden, dass da wirklich ein großes Spektrum an gesellschaftlich relevanten Themen und eben auch Meinungen abgebildet wird. Und das kann eben, ja, das kann der Markt mit den kommerziellen Medien eben nicht abdecken. Dafür brauchen wir, anders als es ja zum Beispiel die AfD vorschlägt, den öffentlich-rechtlichen Rundfunk, aber eben nicht in der aktuellen Form. Der muss demokratisiert werden, der muss viel transparenter werden. Wenn Menschen schon Beiträge für sowas bezahlen sollen, dann müssen sie auch die Möglichkeit haben, da irgendwie Gehör zu finden, wenn sie das Gefühl haben, dass sie eben nicht sauber abgebildet werden. Und man muss natürlich auch denken, wer sind denn die Leute, die dort sitzen und dort Meinungen machen? Die sind halt alle durch dieses System durchgelaufen, die sind in der Regel sehr, sehr regierungsnah und parteiennah. Da gibt es ja den berühmten Drehtüreffekt, dass irgendjemand, was ich Pressesprecher, eine Regierung ist und wieder zurück in den Rundfunk wechselt und Ähnliches. Und auch wenn das viele Menschen so im Detail vielleicht gar nicht auf dem Schirm haben, aber es kommt ja immer wieder solche Fälle hoch, Korruptionsskandale, völlig überbezahlte Intendanten und Ähnliches, die gerade bei den ostdeutschen Sendern in der Regel auch gar nicht aus dem Osten kommen oder mit ehemaligen Politikern verwandt sind und Ähnliches. Das muss wirklich grundlegend neu gedacht und reformiert werden. Aber da hört es auch noch gar nicht auf. Also auch an unseren Hochschulen zum Beispiel merke ich, dass bestimmte Debatten gar nicht mehr stattfinden können. Das haben wir bei Corona schon gemerkt. Zum Thema Gaza merken wir es wieder. Das Ukraine-Thema ist auch recht problematisch. Also auch da, wo man merkt, also hier ist eigentlich der Raum, wo eine wirklich nuancierte Debatte stattfinden sollte, ist das einfach nicht mehr gewährleistet. Und auch die Leute, die Bürger auf der Straße haben das Gefühl, dass sie mit bestimmten kritischen Meinungen also tatsächlich ausgegrenzt werden und die nicht mehr bringen können. Und das ist ein Meinungsklima, was überhaupt nicht zur Demokratisierung beiträgt. Deswegen haben wir bei uns im Landtagswahlprogramm auch verankert, dass wir Räume fördern wollen, wo Menschen mit unterschiedlichen Meinungen wirklich auch mal miteinander in Kontakt kommen, weil die meisten sind ja in ihrer Blase und lesen höchstens mal davon, dass es Leute gibt, die irgendwie abweichende Meinungen haben und die sind dann auch gleich stigmatisiert.
2: Also wir fordern ja auch zum Beispiel, dass wenn wir eine Regierung in irgendeiner Form unterstützen sollen, wäre die erste Bedingung, dass der Rundfunkbeitrag erst dann wieder entrichtet wird, wenn der öffentlich-rechtliche Rundfunk wirklich grundlegend reformiert wird. Weil ich meine, das ist ja wirklich ein Unding. Die Leute müssen das finanzieren, aber sie finden sich überhaupt nicht wieder. Ja, genau. Das ist ja eigentlich eine Unverschämtheit. Genau. Und so ist es natürlich in vielen Dingen. Politiker machen unmögliche Dinge und dann hängen sie den Leuten Maulkorb vor, dass sie sich bei Social Media nicht mehr äußern können und so. Das sind ja wirklich, finde ich, wirklich wichtig. Ihr macht das ja ganz massiv dann auch im Wahlkampf, diese Themen. Und vor allem, was uns eben von allen anderen unterscheidet, die meisten, sowohl links als auch rechts, verteidigen die Meinungsfreiheit, wenn es sie selber betrifft. Aber es braucht wenigstens eine Kraft, die sagt, es ist egal, ob jetzt jemand, weil er zu links ist oder ob jemand, weil er angeblich zu rechts oder auch wirklich rechts ist, aber im legalen Bereich. In allen Fällen muss gelten, was nicht strafbar ist, muss gesagt werden und gesagt werden dürfen, ohne Grund und ohne Restriktion.
6: Die Tatsache, dass es Meldestellen gibt, wo explizit Äußerungen gemeldet werden dürfen, die unterhalb der Strafbarkeitsgrenze liegen. Oder auch die Tatsache, dass in Sachsen-Anhalt ja weiterhin auch die Legitimierung des Staates beobachtet wird. Genau, der Begriff ist so schwammig, das kann man gar nicht vager ausdrücken. Und dann auch natürlich die ganzen Politikerbeleidigungsparagraphen und Ähnliches. Also wo ja permanent in den Sprachgebrauch der Menschen reinregiert wird. Aber die müssen sich halt irgendwo Ausdruck verschaffen. Und wenn sie das auf solche Weise nicht können, dann kommt eben sowas dabei raus, wie die aktuellen Wahlergebnisse der AfD.
2: Und vielleicht auch dazu nochmal, was ist unsere Idee? Ich meine, dass wir das alles mit diesen alten Parteien, die sich ja jetzt wirklich nochmal richtig verbündet haben im Landtag, das ist ja wirklich interessant, dass auch die Linke immer wieder bereit ist, wenn die CDU ruft, um dann also zur angeblichen Demokratieverteidigung gegen die Demokratie Dinge zu machen. Was ist eigentlich unser Plan für die Politik in Sachsen-Anhalt, für eine mögliche Koalition? Weil mit denen können wir ja nicht zusammen. Bei der AfD gibt es aber auch ziemliche Unterschiede. Welche Ideen haben wir da?
6: Also ich glaube, in Sachsen-Anhalt gibt es keine zwei Meinungen darüber, dass eine Koalition für uns aktuell nicht in Frage kommt. Es gibt eigentlich niemanden, mit dem man das guten Gewissens machen könnte. Also diese große Gruppe, das Altparteienkartell, zu dem durchaus ja auch die Linkspartei aktuell gehört, mit dem kann man also gar keine politischen Inhalte mehr umsetzen. Also wenn die sich alles zusammenschließen, was soll da das politische Programm sein, was soll die Linie sein, das ist nicht nachvollziehbar. Und das sind ja auch genau die Parteien, die die Bürger gerade abstrafen wollen, wenn sie sich der AfD zuwenden. Ja, andererseits sehe ich aber mit der AfD also auch nicht viele Schnittmengen. Die haben vielleicht den Punkt, dass sie Probleme benennen, die auch wir benennen, aber die Lösungen sind in der Regel völlig andere. Also du hattest gerade das Thema Meinungsfreiheit angesprochen. Ja, da gibt es Kritik an der Art und Weise, wie über Nichtregierungsorganisationen in die Zivilgesellschaft eingegriffen wird. Ja, aber nun will die AfD die irgendwie alle denen die Förderung entziehen, aber dafür welche fördern, die irgendwie besonders patriotisch sind und Ähnliches. Und das ist ja das Gleiche, nur von der anderen Seite.
2: Ja, klar, genau, so staatlich finanzierte NGOs. Also
6: ja, genau. Also und das ist genau das Alleinstellungsmerkmal. Und ich glaube, wir müssen als BSW sehr deutlich machen, dass es uns um eine Prinzipienfrage geht. Wir wollen eine politische Kultur verändern. Und da gehört es dazu, dass der Wählerwille und die Stimme der Menschen im Land wirklich wieder ernst genommen wird. Und das geht eben in keiner dieser beiden Koalitionen. Das heißt, wir würden also keine Koalition eingehen. Und unser Vorschlag, den du ja auch angeregt hast und der also wirklich, ich glaube, besonders im Osten wirklich auf große Begeisterung stoßen kann, ist eben die Bürgerregierung, indem wir Leute, also einen überparteilichen Ministerpräsidenten wählen und Menschen in die Entscheidungsprozesse richtig reinholen. Also dass diejenigen, die von Entscheidungen betroffen sind, auch tatsächlich angehört werden und dabei daran beteiligt werden können, wenn Vorschläge erarbeitet werden. Ja, und dann müssen eben die Mehrheiten gesucht werden. Und das sind dann eben nicht immer die gleichen Blöcke, die geschlossen für oder gegen was stimmen, sondern dann muss wirklich für jedes einzelne politische Projekt herausgefunden werden, mit wem man das machen kann. Und dann wird sich auch sehr schnell rausstellen, wer denn überhaupt mit wem was gemeinsam hat. Dann wird sich rausstellen, dass die AfD und die CDU sehr große Schnittmengen haben. Und weil uns ja immer irgendwie unterstellt wird, wir hätten da eine gewisse Nähe. Und das wird dann werden einfach mal alle Farbe bekennen müssen.
2: Ja, und es ist ja auch urdemokratisch. Also dann werden die Parteien natürlich schon nach dem Gewicht, das ihnen der Wähler verliehen hat, auch Einfluss nehmen können. Ich meine, wenn 35% oder 40 AfD wählen, dann muss diese Partei, wenn man ein Demokrat ist, natürlich auch Einfluss nehmen können. Alles andere ist undemokratisch. Egal, ob ich das jetzt gut finde oder nicht. In allen Details habe ich da sehr unterschiedliche Einschätzungen, ob das unserem Land gut tut. Aber das kommt mir gar nicht zu beurteilen. Und ich finde, das ist wirklich ein wichtiger Punkt, dass du das auch nochmal und ihr und wir alle das ja auch in diesem Wahlkampf wirklich vertreten. Der Osten hat eine richtig große demokratische Tradition, die auf 89, 90 zurückgeht. Und an die müssen wir uns mal wieder erinnern und die wieder zu neuem Leben erwecken. Und ich glaube, dafür braucht es wirklich dringend das BSW im Landtag. Und deswegen ganz herzlichen Dank, dass du heute hier warst. Und ja, wir werden gemeinsam drum kämpfen.
6: Machen wir. Danke dir.
0: Gespräche ohne Distanz, auch ein schönes Format. Und man konnte hören, wenn Sarah Wagenknecht ein Interview beginnt, kann sie sich schnell auch mal in einen Monolog verfahren. Mag es unterhalten haben, das Dossier.
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0: Dazu gehört auch das Verdrehen von links und rechts. Zumindest kommt es jetzt langsam wieder ins Gerät. Ein Thema heute hier in der kleinen Audiodatei. Unser Hörer Heiko begrüßt wie die 300 anderen in den Strömungen von Radio Marabu, WDR 1 und Romantik Light Rock. Das ist die kleine Audiodatei, Montag, der 6. Juli 2026. In Erfurt am Wochenende, nun abgeschlossen der AfD-Parteitag. ARD, Weidel und Höcke bauen ihre Macht aus. Doch Kilian Pfeffer im Hauptstadtstudio hört Knirschen hinter den Kulissen. Zitiert wird Alice Weidel: Wir wollen Verantwortung für dieses Land, das wir so sehr lieben. Chrupalla warnte, man dürfe nichts versprechen, was man nicht einhalten könne. Weidel war im Wahlergebnis stärker. Manche sehen einen Schritt in Richtung Einzelspitze, das wies sie aber zurück. Wählern und Deutschland sei man verpflichtet. Personaldebatten würden keine Rolle spielen.
8: Die Scharfmacher in ihren eigenen Reihen schwadronieren fern jeder Realität noch immer vom Sieg der Ukraine über Russland, ohne dazu zu sagen, dass das ohne einen dritten Weltkrieg nicht zu haben wäre und mit einem dritten Weltkrieg schon gar nicht.
0: Bei allem Wenn und Aber ist mir das deutlich näher als...
9: Im Grunde müssen wir die Russen so niederkämpfen, wie das mal mit der Sowjetunion gelungen ist, technologisch, politisch.
0: Der Genosse Sigmar Gabriel, SPD,
10: das ist richtig.
0: Er glaubt die Interessen der deutschen Arbeiterschaft in der Atlantikbrücke und im Vorstand von Rheinmetall zu vertreten.
10: Nach Erfurt.
0: Aber auch Höcke, der Romantiker, holt aus. Demonstranten, so wird er von der Tagesschau zitiert, spricht er in seiner Rede am ersten Tag die geistige Gesundheit ab. Er nennt sie Seelenverwundete, führt aus, ihnen sei nicht ermöglicht gewesen, eine gesunde Identität auszubilden. Und es sei auch eine Aufgabe der AfD, Normalität herzustellen und zu heilen. Die Tagesschau führt an, was er darunter genau versteht, sagt er nicht.
11: Liebe Freunde, wir haben zusammen den Begriff Remigration geprägt. Wir haben ihn in das Sprachbild gebracht und heutzutage spricht jeder davon.
0: Von Brandenburg nach Thüringen gereist, unser Remigrationslähnchen.
12: Ja, liebe Freunde, ich melde mich hier vom Tag 2 vom Bundesparteitag der AfD in Erfurt. Ihr habt es gestern mitbekommen, wir konnten unproblematisch hier anreisen, weil die Linken einfach zu dämlich waren, ihre Blockaden, die sie alle groß angekündigt haben, tatsächlich durchzusetzen. Sie haben nicht damit gerechnet, dass man auch früher aufstehen müsste, um hier tatsächlich zu blockieren. Wir waren die Ersten in der Halle und wir konnten gestern wunderbar zusammenarbeiten. Wir haben einen guten Vorstand gewählt. Ich freue mich auf die 2 kommenden Jahre mit diesem Bundesvorstand. Ich denke, das kann nur gut werden. Aber lasst uns noch mal darüber nachdenken, was eigentlich im Vorfeld geplant war von den Linken. Die Linken wollten blockieren, die Linken haben zu Gewalt teilweise aufgerufen und es wurde sogar von Seiten der Polizei davon ausgegangen, dass man es mit lebensgefährlichen Situationen zu tun hat. Es wurden tatsächlich sogar Scharfschützen von der Polizei bereitgestellt, um uns im Zweifel zu schützen. Und das zeigt noch mal, wozu diese Linken, diese völligen Antidemokraten eigentlich imstande sind.
0: Bei klarem Feindbild sagt Remigrationslähnchen hier im Grunde aber etwas Richtiges. Diese Linken sind zu dämlich, früh aufzustehen. Ich stehe jeden früh auf und sage, für mich als Linker ist halt wichtig, nicht dämlich zu sein. Analysen aufgrund einer wissenschaftlichen Weltanschauung zu fertigen, Leute, die nur um sich schlagen, mit Gewalt drohen, sind am Ende vielleicht gar nicht links. Wobei es erste Ansätze geben mag, nicht unbedingt bei Sarah Wagenknecht, die hat sich mit ihrer Partei ins Verwirrte zurückgezogen. Ich lege ihr nahe, dem Schlager zu frönen.
2: Einer der größten Rockstars der deutschen Musik, Peter Maffay, über 7 Brücken musst du gehen.

0: Neugestaltung der Lager nicht nur hier, sondern auch anderswo. Wie viel Wärme er zurückgelassen hat, nicht überliefert. Tucker Carlson bricht mit Donald Trump, berichtet nun auch T-Online.
1: We're in Moscow tonight. We're here to interview the president of Russia, Vladimir Putin.
0: Und der Tagesschau fällt etwas auf, was jeder, der sich 5 Minuten in den letzten 5 Jahren mit Geopolitik befasst hat, seit Jahren sagt. Deutschland verliert internationale Bedeutung. Nun will die Bundesregierung erneut im Entwicklungsetat sparen. Hilfsprojekte werden eingestellt, Partnerorganisationen verlieren Sicherheit, andere Staaten gewinnen Einfluss. Grüße an die BRICS. Kurz vorm NATO-Gipfel macht es ordentlich Rums in der Ukraine. Luftalarm im ganzen Land, Explosionen in Kiew. Donald Trump will sich mit Zelensky treffen.
2: Give us a credit.
0: Sergei Arbuzov, der letzte demokratisch gewählte Regierungschef der Ukraine vor Maidan, kandidiert nun bei der russischen Duma-Wahl. Russland vereitelt massiven Raketen- und Drohnenangriff der Ukraine, so das russische Verteidigungsministerium. China und Russland beginnen die jährlichen gemeinsamen Militärübungen. Putin telefonierte mit Donald Trump, informierte ihn über die russische Offensive. Eine Sicherheitspanne meldet die britische Armee. Daten einer nordenglischen Garnison landeten auf einer Mülldeponie, es berichtete Sun.
3: Good morning.
0: Dafür sind die Engländer im Fußball weiter, ich hab's doch gesagt, ein Weltmeistertipp. Allen, die Deutschland getippt haben, auch diese Dinge muss man auf der Basis einer wissenschaftlichen Weltanschauung analysieren. Deutschland hat jetzt erstmal zu verlieren. Zur Frage, was ist links, dünstet sich Sarah Wagenknechts Strippenzieher bei den Nachdenkseiten aus, Oskar Lafontaine. Da lesen wir gleich mal rein, nach einer kleinen Trinkpause.
4: Deinhard Lila, der rassige Riesling-Sekt. Fein herrlich. Komponiert aus erlesenen deutschen
0: Riesling. Zum Glück deutsche Rieslingweine. Man kann ja nicht wissen, ob die Erwähnung von Krimsekt schon unter Strafe steht. Lafontaine fällt im Jahr 2026 auf, was mir seit 15 Jahren auf kleinen Bühnen entrutschte. Eine verhängnisvolle Begriffsverwirrung verhindert den Politikwechsel. Seit Jahren, stellt er fest, nimmt die Unzufriedenheit der deutschen Bevölkerung zu. Die parlamentarische Demokratie erfüllt ihren Auftrag, Politik nach dem Willen der Mehrheit zu machen. Schon lange nicht mehr. Land auf, Land ab wird darüber diskutiert, warum das so ist und was sich ändern muss, um einen Weg aus dieser Krise zu finden. In einem Gespräch mit dem Philosophen Richard David Precht, dem Langhaar-Philosophen, ergänze ich, sagte der ZDF-Moderator Markus Lanz kürzlich, die Leute wollen eine konservative, wenn nicht rechte Politik, bekommen aber eine linke Regierung. Mir schon fragwürdig der Bezug auf ein Medienhaus wie das ZDF. Aber fahren wir fort. Man kann über die Regierung Merz sicherlich vieles sagen, aber nicht, dass sie linke Politik macht.
5: Meine Damen und Herren, das alles ist keine Bösartigkeit von mir oder von der Bundesregierung. Ja, meine Damen und Herren. Meine Damen und Herren, das ist Demografie und Mathematik.
0: Friedrich Merz vor Gewerkschaftern. Lafontaine, zwar gab es in den letzten Jahren viele unterschiedliche, teils skurrile Antworten auf die Frage, was linke Politik sei, aber in der Praxis, im Alltag ist die Antwort ganz einfach. Linke Politik ist es, den Ärmeren zu helfen und denen Bildungs- und Aufstiegschancen zu sichern, die nicht aus wohlhabenden Verhältnissen kommen. Zudem gehört die Ablehnung von Krieg und Waffengewalt immer zur DNA linker Politik, da sie die Wahrung der Menschenwürde in den Mittelpunkt stellen muss.
6: Das Problem sind Männer.
0: Personen, die sich das Hirn weg haben tätowieren lassen, sei mitgeteilt, auch Männer gehören zu den Menschen. Dann Lafontaines Leier, CDU, CSU, SPD verlängern Ukraine-Krieg, unterstützen Völkermord im Gazastreifen, bauen Sozialstaat ab. Lafontaine nennt diese Umverteilung von unten nach oben rechts. Formuliert linke Politik, die diesen Namen verdient, setzt auf Diplomatie, gute Nachbarschaft und Abrüstung. Rechte Politik auf das Schüren von Feindbildern, auf Aufrüstung und im Zweifelsfall auf Krieg als Fortsetzung der Politik mit anderen Mitteln. Dann noch die Meinungsfreiheit, das eine und das andere. Bis zur Gendersprache. Lafontaine, Zitat, wer die Sprache der Arbeiter vergewaltigt, sollte sich nicht einbilden, er könne die Malocher jemals vertreten. Fazit, die Leute wollen seit Jahren eine linke, sprich sozial gerechtere Politik, bekommen aber immer eine rechte Regierung, die Kriege mit Waffenlieferungen unterstützt, die Lebenshaltungskosten verteuert, soziale Leistungen kürzt und die wachsende Ungleichheit bei Einkommen und Vermögen fördert, mit dem Ergebnis, dass in letzter Konsequenz die Demokratie abgeschafft wird. Demokratisch ist eine Gesellschaft nämlich nur, wenn sich in ihr die Interessen der Mehrheit durchsetzen. Davon kann in Deutschland, wenn 5% der Bevölkerung nach den Daten der Europäischen Zentralbank fast die Hälfte des Gesamtvermögens besitzen, nicht die Rede sein. Lieber Herr Lafontaine, das klingt ja alles hübsch, aber wenn ich das ein Leben lang schwätze, am Ende bei Ü80 rauskomme und alles verändert sich konsequent immer weiter in die völlig andere Richtung, müsste ich da nicht auch mal zu der Idee gelangen, meiner gesellschaftlichen Analyse fehlt das Entscheidende.
2: Marxistisch-leninistisch.
0: Danke, beste Svetlana. Auch die Zeitung der DKP, Unsere Zeit, befasst sich mit der Sinnentleerung des Begriffes Faschismus und kommt richtiger auf Georgi Dimitrov. Faschismus an der Macht, offene terroristische Diktatur der reaktionärsten, am meisten chauvinistischen, am meisten imperialistischen Elemente des Finanzkapitals. Wer den Zusammenhang des Faschismus mit seinen Klassengrundlagen zerreißt, macht die Tür für den Missbrauch dieses Wortes sperrangelweit auf. Na, Herr Lafontaine, bleibt mir abschließend für heute die Frage, ist es der Schlager?
3: Ich heiße Howard Carpenter.
0: Oder Verrat? Noch eine Ergänzung, ein PS, ein Postskriptum. Wer die Elaborate des Peter Maffay als Rockmusik durchgehen lässt, seiner Eigenbezeichnung folgt, verwendet falsches Vokabular. Ja, es mag kleinlich sein, aber dort fängt es an.
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0: Wolkenregen, im Süden sommerlich. Stück für Stück wird es wärmer. Zum Wochenende kommt der Sommer zurück. Danach Gewitter und folgende Abkühlung.
7: Marcello, einen schönen guten Morgen gewünscht. Danke für deine zauberhaften Nachrichten. Sie werden meinen Tag verschönern.
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0: Zurück in der Mittagspause. Hi nun auf DDR1. 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Udo Magister gibt Post Frau Ulla nach unserem Kollegen Jürgen Eger, unsere Heimat, seine Kolumnen immer auf ihrem DDR 1.
9: Und

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Geburtstag, schleppte Ulla Blumen stundenlang, Narzissen, Rosen, Nelken und auch Flieder. 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

Unterhaltung in den kommenden Stunden mit unserer bunten Musikmischung, die bis in das Jahr 1990 reicht. Dazu ausgewählte Mitschnitte aus dem Rundfunkarchiv, Originalmitschnitte des Rundfunks und des Fernsehens der DDR.

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2: Tja, wieder mal ein Blick zwischendurch auf die Uhr. Das ist genau 2:30, 1:30. Und schon wird gegrüßt und geküsst. Viele liebe Grüße und Küsse an Schatz Uwe in Köthen von seinem Mäuschen Wonny aus Krüchern, die ihn sehr, sehr lieb hat und ihn gegen keinen anderen Mann der Welt tauschen würde. Ja, ein sehr aussagekräftiger Gruß, denn wie traurig ist beispielsweise folgendes Tauschgeschäft: habe für meine Frau eine tolle automatische Waschmaschine bekommen. Wirklich ein ungewöhnliches Tauschgeschäft.
3: Ja, dann schon eher, um in unserem Metier zu bleiben, tausche einen Nachtdienst gegen 2 Frühprogramme.
2: Ja, der Uli hat recht, da muss man nämlich so früh aufstehen, was schwerer fällt, als sich früh hinlegen, nicht?
3: Gute, mit Familie aus Leipzig, Irina Nüsse, die sich bitte bald mal melden soll, weil Frank nicht mehr warten kann, obgleich sie eben sagte, dass er warten soll. Aber so lange...
2: Da meint man fast, die Irina sagt sich, der kann lange warten, nicht?
3: Manuela Grebe grüßt Soldat Holger Börner, der nicht wieder den Zapfenstreich vergessen soll.
2: Ja, einst trieb ja die Marke Tenderin auf den Streich oder Schlag hin den Zapfen ins Spundloch des Schankfasses.
3: Und damit wurde der Ausschank eingestellt.
2: Und daher stammt ja auch der Ausdruck Zapfenstreich. Übrigens steht da, Topfen hüllt den Stein der Weisen.
3: Ja, und die Kneipen sind die Friedhöfe der guten Vorsätze. Holger, können wir nur wünschen, dass die Nacht nicht an den Tag kommt. Ein Umtrunk, also eine Maßnahme, kann noch zu einer weiteren führen.
2: Ja, allerdings. Seit einiger Zeit ist Kai Stammhörer unserer Sendung. Alpha Will wünscht er sich und formuliert sein Anliegen so: viele liebe Grüße vom Unteroffizier Kai Stefan an Petra in Lübau, Gabi in Beiersdorf, Ines in Schönbach, Bärbel und Daniela, Katrin in Neugiersdorf, also ein rechter Mädchenfreund der Kai.
3: Karl-Heinz, er beugt vor, nur keinen Korb als Hahn, sondern besser Hahn im Korb.
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0: Er schrieb die Moorsoldaten, war Intendant des Deutschen Theater Berlin. DDR1 erinnert an Wolfgang Langhoff. Die Eröffnungsrede der Mahn- und Gedenkstätte Buchenwald.
1: Wir, die wir heute erneut unsere unverbrüchliche Einheit und solidarische Verbundenheit bekräftigen, rufen Europa und der ganzen Welt zu. Wenn wir uns gemeinsam schützend vor das Leben stellen, wird Frieden sein in der Welt.
2: Als ich dort oben stand auf dem Ettersberg, hinter mir das herrliche Denkmal Fritz Krämers, das die Leiden, den Kampf und den Siegeswillen der Konzentrationslagerhäftlinge zum Ausdruck brachte. Als ich über das schöne deutsche Land blickte bis hinunter nach Weimar, wo unsere großen deutschen Geister lebten und wirkten, Goethe und Schiller, da erinnerte ich mich an meine eigene Konzentrationslagerhaft, die ich in dem Teil Deutschlands verbrachte, in dem heute wieder alle diese Kräfte zum Zuge kommen wollen, die uns in jenes unsagbare Elend der Hitlerzeit und des Zweiten Weltkrieges geführt haben. Und deshalb steht heute vor jedem deutschen Künstler wieder die gleiche Frage, die auch damals vor mir stand. Mir ist die Entscheidung nicht schwer gefallen. Ich saß im Lager und in den Baracken neben mir, gequält, geschlagen, gefoltert und gepeinigt, saßen jene Arbeiter und Bauernfunktionäre, die heute meine Regierung sind, die heute mit mir gemeinsam die Geschicke unseres Volkes in die Hand genommen haben. Draußen aber, um den Stacheldraht herum, stand die SS und jene, die hinter der SS standen. Und diese Kräfte sind es wieder, die heute unter Berufung auf Goethe oder unter Berufung auf den Frieden das deutsche Volk in einen neuen dritten unheilvollen Krieg zerren wollen. Wem kann ich leichter glauben? Welches Wort Friede wiegt schwerer auf der Waage unserer Erfahrungen und unserer Erlebnisse? Nun, ich glaube, mir konnte die Wahl damals und auch heute nicht schwer fallen. Aber alle deutschen Künstler sind heute aufgerufen, sich sehr wohl zu überlegen, den Unterschied zwischen Worten und Handlungen. Es soll nicht wieder so kommen, dass sie eines Tages mit Matthias Claudius sagen müssen, es ist Krieg, es ist leider Krieg und ich begehre nicht Schuld daran zu sein.

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2: Das Elbe-Kraftwerk Fockerode bei Dessau. Wichtiger Energielieferant für ein großes Industriegebiet. Nur eine gleichbleibende Kühlwasserversorgung aus der Elbe garantiert die Energieerzeugung. Wegen des sehr niedrigen Wasserstandes haben die Kraftwerke geeignete Vorkehrungen getroffen. Ein Schwimmbacker bewahrt das Einlaufbecken vor dem Versanden. Dadurch kann das Elbwasser ungehindert zulaufen. Trotz der Trockenheit können so die Kraftwerke in Fockerode die volle Strommenge in das Netz.
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1: Die zentrale Wetterdienststelle der Deutschen Demokratischen Republik teilt mit, dass der gestrige Sonnabend mit Rekordtemperaturen bis zu 37 Grad der bisher heißeste Tag dieses Jahres war. Heute waren die Temperaturen infolge stärkerer Luftbewegung nicht mehr ganz so hoch wie gestern, überstiegen jedoch in vielen Orten immer noch über 30 Grad. Heute Abend um Mitternacht rechnen die Meteorologen mit dem Auftreten einzelner örtlicher Gewitter. Für morgen erwarten sie die zuvor kühlere Luft. Auch in Westdeutschland waren am Wochenende Hitzerekorde zu verzeichnen. Das gesamte Ruhrgebiet lag unter einer windstillen Dunstglocke. In Nordrhein-Westfalen wurde die Wasserzufuhr für die Industrie rationiert. Vor allem aus dem Raum Siegen wird eine große Wassernot gemeldet. Schwimmbäder dürfen nicht mehr nachgefüllt werden. Autowaschen wurde verboten.
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1: Nachrichten. Dem Bundesamt für Verfassungsschutz sollen die Namen sämtlicher 103.000 ehemaligen hauptamtlichen Stasi-Mitarbeiter bekannt sein. Sie hörten Nachrichten, Redaktion Uwe Winkler. 4.57 Uhr, noch 3 Minuten bis 5. 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

0: Als der Abend kam, trafen wir uns in einem alten Bauernhaus des Freilichtmuseums Glockenhagen mit einem jungen Mann aus Berlin. Holger Biege, Sänger und Musikant, der seit 1974 mit musikalischen Ideen und unverwechselbarer Stimme neue Töne in unsere Schlagerszene brachte. In der Musikhochschule Hans Eisler und der Musikschule Berlin-Friedrichshain saß er auf der Schulbank und am Klavier. Später komponierte er nicht nur seine, sondern zum Beispiel auch Titel für die Schubert-Formation, Angelika Mann und Uschi Brüning und schrieb die Musik für einen Fernsehfilm über den Berliner Maler Arno Mohr. Wenn der Abend kommt, guckt er gern mal in die Sterne. Sein Hobby, Astronomie.
1: Du hattest Klavierunterricht?
2: Ich hatte Klavierunterricht, ja, bei der Berliner Klavierpädagogin Brigitte Tillen.
1: Die kann ja ein bisschen stolz auf dich sein, finde ich.
2: Ja, ich glaube auch, dass es für mich nicht unwichtig war, diese Jahre des Klavierunterrichts.
1: Und wann hast du das erste Mal gemerkt, dass es sich lohnt, so richtig auf der Bühne zu singen?
2: Dass es sich lohnt? Wie meinst du das jetzt?
1: Na, lohnt! Ich meine das nicht finanziell, sondern ich meine, dass auch wirklich was runterkommt.
2: Also ich muss sagen, ich habe mit meinem Bruder Christian, wir haben öfter früher schon gesungen am Klavier, in der Reluzeit, war eigentlich so groß gewesen. Mhm. Und da haben wir auch schon sowas gemacht. Und das hat sich eigentlich die ganzen Jahre bis heute ist es so geblieben. Mhm. Also ganz zusammen singen am Klavier und mein Bruder ist ja auch Sänger, ist ein Stumperband. Mhm. Und es macht einfach Spaß, daher kommt die ganze Sache, wenn man so will. Nebenbei allerdings muss ich auch betonen, dass ich auch mit der ernsten Musik befasse und auch kompositorisch. Und also das Interesse für Musik nicht nur auf den Gesang bezieht, sondern auch vor allen Dingen auf das Komponieren.
1: Was hast du demnächst vor?
2: Demnächst werde ich auf alle Fälle erstmal jetzt von Seiten der Produktion erstmal aktiv werden. Das heißt also, ich muss unbedingt wieder neue Titel aufnehmen. Mhm. Denn ich habe im vergangenen Jahr nur einen einzigen Titel, also als Solo-Titel gehabt, und das war Wenn der Abend kommt.
1: Ein großer Erfolg, aber.
2: Ja, ja, das unerwarteterweise war es. Ganz guter Erfolg, das stimmt, aber nun wird es doch langsam Zeit, dass Neues kommt.
1: Mhm. Conny, du hast ihn geheiratet. Warum hast du den Holger geheiratet?
3: Naja, ich habe ihn immer gerne.
1: Aha. Christian, was gefällt dir an deinem Bruder und was gefällt dir nicht?
4: Was mir gefällt? Na, eigentlich fast alles.
5: Ja. 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
1: Hören Sie jetzt den Leiter des Amtes für Wasserwirtschaft, Diplom-Ingenieur Rochlitzer, zum Stand der Wasserversorgung in der DDR.
2: Liebe Zuschauer, viele von Ihnen werden sich die Frage gestellt haben, ob sich die Sorgen der Wasserwirtschaft in den letzten Tagen etwas vermindert haben, da es doch in vielen Gegenden der Deutschen Demokratischen Republik Niederschläge manchmal sogar recht reichlich gab. Nun, ich muss Sie leider etwas enttäuschen. Die Niederschläge haben zwar die Wasserführung in einigen Gewässern geringfügig aufgebessert, aber im Allgemeinen hält die sinkende Tendenz weiter an. Als Beispiel darf ich die Elbe anführen, die wichtigste Wasserversorgungsquelle unserer Republik, die anstelle der 7 Milliarden Kubikmeter Abfluss, die bis 31. Juli gebracht werden sollten, nur 4 Milliarden gebracht hat. Ähnlich sieht es in vielen anderen Gewässern aus. So haben wir an der Neiße, an der Aller und an der Helme den bisher überhaupt niedrigsten Wasserstand zu verzeichnen. Es ist verständlich, dass sich die niedrige Wasserführung auch auf den Grundwasserstand auswirkt. Und das ist besonders in den Gebieten, die flachliegende Wasserfassungen haben, zu Schwierigkeiten kommt.

0: Das betrifft insbesondere die Südbezirke Gera, Suhl, Erfurt, Karl-Marx-Stadt, zum Teil auch Dresden und Cottbus. Die Bevölkerung hat eine große Initiative entwickelt, um den örtlich auftretenden Schwierigkeiten zu begegnen. Sehr begrüßenswert ist die Initiative der Werktätigen der wassernutzenden Industriebetriebe, die aus der Frostperiode des vergangenen Jahres Schlussfolgerungen gezogen haben und sich gründlich auf einen sinkenden Wasserstand vorbereitet haben. Allerdings kann ich nicht verschweigen, dass eines der wichtigsten Probleme der Wasserwirtschaft in der Deutschen Demokratischen Republik, nämlich das Abwasser, uns sehr ernste Sorgen bereitet. Durch die sinkende Wasserführung wächst die Konzentration der Abwässer und damit die Schwierigkeit, dieses Wasser für den unterliegenden Nutzer wieder zu verwenden.
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0: DDR1 Medien- und Musikgeschichte. Das ist Tino Eisbrenner in den 80er Jahren.
1: Jessica ist bei der Armee und ich bin also vor die Frage gestellt worden, willst du anderthalb Jahre lang mit einer Kassette mit Jessica-Titeln durch die Lande ziehen und überall die rote Mütze zücken und sagen, hier bin ich und mein Geld verdienen damit? Oder willst du weiter kreativ sein, weiter live spielen? Dafür habe ich mich entschieden und mir also eine Liveband zusammengestellt, die aus 9 Musikern besteht, mit mir, 9 Mann auf der Bühne. Wir waren im Studio zusammen, haben bei Amiga eine Quartett-Single produziert, haben aber eigentlich mehr Lieder gemacht, als Amiga uns da abgenommen hat. Bringen diese Lieder live. Namentlich sollte man erwähnen, dass also Peter Papst von der Jonathan Blues Band mit in dieser Band spielt und dass wir 2 Monate lang auf Tournee waren. Die Tournee ist eigentlich gerade vorbei, ich schwitze noch. Ja, auf die Texte bezogen muss man sagen, ich habe einfach Spaß dran, die Texte selber zu machen, weil das ist eben die kreative Phase, die man als Künstler will und braucht, und die würde mir verloren gehen, wenn jemand anders texten würde für mich. Ansonsten wird euch wohl jeder bestätigen, dass ich furchtbar anstrengender junger Mensch bin, der viele eigene Ideen hat und die möglichst in seiner eigenen Art irgendwie durchsetzen will. Und das überträgt sich natürlich auch auf die Band Jessica. Und wir ziehen alle an einem Strang.

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1: Die zentrale Wetterdienststelle der Deutschen Demokratischen Republik teilt mit, dass der gestrige Sonnabend mit Rekordtemperaturen bis zu 37 Grad der bisher heißeste Tag dieses Jahres war. Heute waren die Temperaturen infolge stärkerer Luftbewegung nicht mehr ganz so hoch wie gestern, überstiegen jedoch in vielen Orten immer noch über 30 Grad. Heute Abend um Mitternacht rechnen die Meteorologen mit dem Auftreten einzelner örtlicher Gewitter. Für morgen erwarten sie die zuvor kühlere Luft. Auch in Westdeutschland waren am Wochenende Hitzerekorde zu verzeichnen. Das gesamte Ruhrgebiet lag unter einer windstillen Dunstglocke. In Nordrhein-Westfalen wurde die Wasserzufuhr für die Industrie rationiert. Vor allem aus dem Raum Siegen wird eine große Wassernot gemeldet. Schwimmbäder dürfen nicht mehr nachgefüllt werden. Autowaschen wurde verboten.
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1: Die zentrale Wetterdienststelle der Deutschen Demokratischen Republik teilt mit, dass der gestrige Sonnabend mit Rekordtemperaturen bis zu 37 Grad der bisher heißeste Tag dieses Jahres war. Heute waren die Temperaturen infolge stärkerer Luft

0: Bewegung nicht mehr ganz so hoch wie gestern, überstiegen jedoch in vielen Orten immer noch über 30 Grad. Heute Abend um Mitternacht rechnen die Meteorologen mit dem Auftreten einzelner örtlicher Gewitter. Für morgen erwarten sie die Zufuhr kühlerer Luft. Auch in Westdeutschland waren am Wochenende Hitzerekorde zu verzeichnen. Das gesamte Ruhrgebiet lag unter einer windstillen Dunstglocke. In Nordrhein-Westfalen wurde die Wasserzufuhr für die Industrie rationiert. Vor allem aus dem Raum Siegen wird eine große Wassernot gemeldet. Schwimmbäder dürfen nicht mehr nachgefüllt werden. Autowaschen wurde verboten.
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1: Wie das Amt für Wasserwirtschaft der Deutschen Demokratischen Republik mitteilt, sinkt der Wasserstand der Elbe im Raum Dresden infolge der nur unwesentlichen Niederschläge am Wochenende weiter ab. Die Wasserläufe in den drei Thüringer Bezirken haben wieder Niedrigwasser. Im Bezirk Erfurt wurden 38 neue Staue errichtet, sodass die Landwirtschaft zusätzlich Wasser zur Beregnung erhält.
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0: Erinnerungen an den Rundfunk der DDR auf DDR 1 aus dem Jahr 1985, ein Beitrag über Lieder.
1: Noch immer ist Cäsars »Wer die Rose ehrt« eines der schönsten Rocklieder, obwohl es ja weit über 10 Jahre auf dem Buckel hat.
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1: Meyers Universallexikon sagt, das Lied ist eine der am weitesten verbreiteten und historisch einflussreichsten musikalischen Gattungen. So, auch die Rockmusik hat um das klassische Strophenlied keinen Bogen gemacht. Im folgenden Schnelldurchlauf betreiben wir mal ein bisschen Rockliedgeschichte. Das ist eine Aufzeichnung aus dem Jahre 1975. Die Gruppe Lift mit ihrem damaligen Sänger Stefan Trepte. Er hat dieses lyrische Lied auch komponiert, nach einem Text von Kurt Demmler. Eine richtige Ballade im Rockgewand.
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1: Eine Rockgruppe, die ausschließlich liedhafte Formen verwendet, ist Karat. Und wie man hört, können Rocker auch Volkslieder machen.

Jeder Schulchor kennt diese Liedform, in der hier Manuel van Senden als Solist und Elektra als Chor singen. Ihr Ursprung liegt, viele Jahrhunderte zurück, in der geistlichen Musik. Elektra benutzt dieses musikalische Mittel, weil es den Textinhalt unterstützt.

Immer wieder schreiben und interpretieren die Rocker unseres Landes Lieder. Lieder haben offensichtlich also als musikalische Form oder, wie Meyers Lexikon sagt, als musikalische Gattung ihren Reiz noch lange nicht verloren. Eines der schönsten neueren Rocklieder von Stern Meißen zu Rock für den Frieden 1985.

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1: 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Ein Original-Jingle von Jugendradio DT64 war das. Ab 1990 gab es ein sensationelles Jingle-Paket.
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0: Berliner Rundfunk, Jürgen Karnay, 25. Januar 1987.
1: Als wäre es gestern gewesen, nicht wahr? Frank Schöbel und du bist okay, Baby, oder du, Baby, bist okay, oder irgendwas in der Art. Auf jeden Fall heute die Oldies zum Mitschneiden. Und Sie merken schon, wir versuchen sowohl für die einen mehr Schlager interessierten Hörer, als auch für die, die etwas mehr am Rock'n'Roll interessiert sind, etwas muss man ja auch machen. Und Sie sind bestimmt nicht böse, wenn ich nicht alle Namen nenne derjenigen, die geschrieben haben, sich bestimmte Titel gewünscht haben. Nutzen wir die Zeit einfach für Musik und reden heute nicht so viel, wie eingangs schon gesagt. So, und nun kommen die zu ihrem Recht, die mehr auf Rock stehen. Led Zeppelin haben wir da aus dem Jahr 1973 mit ihrem Diamaker. Und wir haben die Gruppe Prinzip aus ihren ganz frühen Tagen. Ich glaube, der erste Renner, den wir damals auf der Diskothek gespielt haben, wie verrückt, hieß 7 Meter Seidenband. Jürgen Matkewitz ist von Anfang an dabei und auch hier unverkennbar an der Gitarre. Also Prinzip und Led Zeppelin. Das war also Prinzip 7 Meter Seidenband und jetzt wird's etwas ruhiger. Wir haben ein bisschen was fürs Herz, aber auch für die Freunde der gepflegten Gitarrenmusik, und zwar Carlos Santana. Er wurde geboren am 20. Juli 1947 in Mexiko, spielte bereits mit 5 Jahren Violine und hat als 15-Jähriger schon in einschlägigen Gaststätten und Kneipen die Leute unterhalten, und zwar in Tijuana. Dann ist er nach San Francisco gegangen und gründete das Septett Santana. Afrikanische und kubanische, mexikanische Polyrhythmen waren das Markenzeichen dieser Band und eben auch sein Gitarrenspiel. Und wir haben rausgesucht Samba Party. Sie hörten an der Gitarre Carlos Santana und Sie hörten in der fast vollen Stunde, die jetzt vorübergeht, am Mikrofon Jürgen Karner. Ich bedanke mich fürs Zuhören. Das war die Oldies Show vom heutigen Sonntag. In 14 Tagen gibt's die nächste Radioshow. Und wenn Sie zwischendurch ein Postkärtchen oder einen Brief oder eine Telefonnummer übrig haben und diese schreiben möchten, dann tun Sie das bitte an folgende Adresse: Jürgens Radioshow, Berlin 1160. Und zum Schluss heißt es ganz einfach Goodbye, gesungen von Mary Hopkins, eine Entdeckung von Paul McCartney. Da taucht der Name schon wieder auf. Er hat hier eine große Karriere prophezeit, 2 Titel geschrieben und dann irgendwann das Interesse an der damals 18-jährigen jungen Dame verloren. Weiß der Himmel, warum es so war? Ich auf jeden Fall sage auch herzlichst Goodbye. Tschüss, bis zum nächsten Mal.

0: sondern 10 bis 12 auf ihrem DDR1 die Luftfracht. 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Im Interview 1976 Kenny aus Großbritannien.
1: Geht ihr noch zur Schule oder habt ihr die schon beendet?
2: Wir haben alle die Schule beendet und Musik haben wir eigentlich nur nebenbei gemacht als Autodidakten. Nur Chris, der an der Orgel sitzt, war auf einer Musikschule. Ja, und Rick, unser Sänger, hat früher in einem sehr bekannten Kirchenchor gesungen.
1: Was waren eure größten Erfolge bis jetzt?
2: Zurzeit haben wir einen Titel auf Platz 7 in Australien, 2 Titel haben wir gegenwärtig unter den Top 20 und in nächster Zeit werden wir eine neue Platte herausbringen.
1: An welches Publikum wendet ihr euch mit eurer Musik?
2: Ich glaube, hauptsächlich erreichen wir Mädchen so um 16, 17 oder 19
3: Jahre. Hier ist Radio DDR mit der Sendung Musikalische Luftfracht, Tanzmusikneuheiten des Auslands.

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0: 1964. 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

0: 1956. Der deutsche Freiheitssender 904 DFS 904 startete ein Geheimsender auf Mittelwelle Burg 904 kHz. Der Name des Senders knüpfte an den Kurzwellensender im republikanischen Spanien, Deutscher Freiheitssender 29,8 an. Der von der DDR finanzierte und organisierte Sender hatte als Stationskennung die ersten Takte des Hauptthemas von Beethovens Ode an die Freude und den Slogan Hier ist der deutsche Freiheitssender 904, der einzige Sender der Bundesrepublik, der nicht unter Regierungskontrolle steht. Sprecher dieses Textes war Wolfgang Heinz, Schauspieler und späterer Intendant des Deutschen Theaters Berlin. Kontaktadresse des Senders war seit 1967 Postfach 248 A 1021 Wien, Österreich.
1: Verzeih mir.

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0: 1990. Bis 1990 strahlte der Rundfunk der DDR landesweit 5 Programme aus. Radio DDR1, ein Nachrichten- und Unterhaltungsprogramm. Radio DDR2, ab 1964 Kultur- und Bildungsprogramme, morgens auch als Regionalprogramme. Stimme der DDR, ein Informationsprogramm für deutschsprachige Hörer innerhalb und besonders außerhalb der DDR. Das Programm ist am 14. November 1971 durch die Zusammenlegung des Deutschlandsenders für Hörer in der Bundesrepublik mit der Berliner Welle für Hörer in West-Berlin entstanden. Berliner Rundfunk, der Sender aus der Hauptstadt für die Republik. Und DT64, das Jugendradio, benannt nach dem Deutschlandtreffen der Jugend 1964. Erst ab 1986-87 eigenständiges Programm, davor als Jugendstudio DT64 Bestandteil von Stimme der DDR und Berliner Rundfunk stand der FDJ nahe. Nach einem weiteren Pudis-Klassiker mehr aus der Geschichte des Rundfunks der DDR.
1: Ingo Friedrich, Autor der zweiten Auflage, die Pudis kommen auf DDR1.
2: Ja, aber ich würde mal sagen, das Buch, auf jeden Fall. Also das war kurz nach der Jugendfeier. Das war so, ich hatte damals schon einen Plattenspieler, das heißt, meine Eltern hatten einen, ich konnte da ihre Platten mithören, das war dann meist Schlager und so. Oder auch hier Herrich und Preil zum Beispiel.
3: Ja.
2: Und dann hatte ich zur Jugendfeier dann ein bisschen Geld gekriegt, wie das so damals war. Und habe mir dann davon einen Rekorder gekauft, einen Kassettenrekorder. Und da brauchte ich dann aber Platten, um mir die auf Kassette zu überspielen, damit ich die dann öfter hören konnte. Und da wusste ich, dass mein Onkel ein paar gute Platten hatte. Was weiß ich, so Rubels und was weiß ich, sowas, was damals so angesagt war, noch so in der 70er. Und da waren 2 Platten von den Pudis dabei. Einmal war es die Rock'n'Roll-Musik und die großen Erfolge. Und irgendwie kannte ich bis dahin nur Englisch. Ich habe nur alles Englisch gehört. Auch die Rock'n'Roll-Musik natürlich. Und dann waren die großen Erfolge aber von den Pudis und da konnte ich endlich mal die Texte verstehen, was die überhaupt singen da. Und die hat mir richtig gut gefallen. Und die habe ich dann immer hoch und runter gehört. Aber weil ich es mir eben nur ausgeborgt hatte, habe ich sie meinem Onkel wieder zurückgebracht und war natürlich traurig. Und irgendwie Weihnachten hat er mir dann plötzlich so ein Päckchen geschenkt, 30 x 30 cm groß. Da waren die beiden.

Chris Mayfield auf DDR 1. Im Rundfunk der DDR. 24. November 1983. Stimme der DDR. 16.10 Uhr auf den Flügeln bunter Noten, unter anderem mit Nena Nur geträumt. Bonnie M., Hooray Hooray, Gianna Nannini, Autostrada, Karat über sieben Brücken musst du gehen, Jörg Kindemis, Bitte, Bitte, Honey und Eva Maria Pickert, um die Erde zu behalten. Ein Text von Gisela Steineckert, hier für Sie auf DDR 1. Ich bin Chris Mayfield.

1990. Der Auslandsdienst RBI, die Stimme der Deutschen Demokratischen Republik, stellte seinen Betrieb zum 3. Oktober 1990 ein. Seine Frequenzen übernahm die Deutsche Welle.

0: Wenn Saturday comes und das am Montag ist, also noch ein bisschen hin, die Christians.
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0: Eine Stunde Musik und gute Unterhaltung, 16 bis 17 Uhr auf DDR1, Montag bis Freitag, Treffpunkt Alexanderplatz. Ich heiße Sie willkommen. 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In dieser Sendung noch ein Rezept mit Annette Schilling. Natürlich ein DDR-Rezept. Nach den Nachrichten um 16.30 Uhr dann Jürgen Egler. Eine Kolumne. Aber lassen Sie sich jetzt treiben mit der für Sie ausgewählten Musik unserer Redaktion. Treffpunkt Alexanderplatz. Zur Audiodatei Horst Krüger, Wet Wet Wet, Gabriele Kluge, Holger Biege, Rufus und Chaka Khan mit Snoop Dogg.

0: DDR1 macht eine kleine Pause, aber wir sind gleich zurück.
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0: Aber ja, wir befinden uns auf dem Alexanderplatz, Treffpunkt Alexanderplatz, auf Ihrem DDR1. Für Sie das Neueste vom Tag. Für den Start in die neue Woche, für den Montag eingeplant, Weibergewäsch. Sarah Wagenknecht trifft Frau Dr. Claudia Wittig, Spitzenkandidatin des Bündnis Sarah Wagenknecht in Sachsen-Anhalt. Über sich schreibt sie, 41 Jahre Historikerin, politische Schwerpunkte, Förderung Ostdeutschlands durch zielgerichtete Investitionen in Wirtschaft und Infrastruktur sowie Aufarbeitung der Wende, nicht der Konterrevolution, nicht der Niederlage, der Wende, demokratische Teilhabe, Meinungsfreiheit, Reform des öffentlich-rechtlichen Rundfunks, Abschaffung der Spitzelgesetze der Ampel, Überprüfung der Befugnisse des Verfassungsschutzes, friedenssichernde Außenpolitik durch Neutralität Deutschlands und verbesserte Diplomatie. Verbesserte, also nicht Einführung von Diplomatie, auch Verbesserung von Bildung und Forschung für die Zukunft unseres Landes. Sie wirkt an der Martin-Luther-Universität Halle-Wittenberg, machte ihr Magister an der Universität Greifswald, wirkte dann in Dänemark,
1: weil man umgeben ist von lauter Vollidioten, Ignoranten,
0: Großbritannien, Göttingen, Paris, Gent.
2: Natürlich ist Kompromiss, gehört Kompromiss zur Politik. Aber wenn Kompromissbereitschaft bedeutet, dass man die Dinge über Bord wirft, die man vorher den Wählern versprochen hat, dann ist das genau das Politikmodell, das die Menschen in Deutschland nicht mehr wollen. Wir müssen doch auch das Signal dieser Wahlen verstehen.
0: Soweit Signalversteherin Wagenknecht.
3: Es ist klar, wenn man Mitglied unserer Partei werden möchte, dann muss man schon unsere Programmatik teilen. Und wer jetzt aktuell sich in der AfD engagiert und dort Mitglied ist, also bei den Wählern ist das sicherlich anders, aber wer aktuell in der AfD Mitglied ist, der teilt die dortige Programmatik und der teilt vor allem auch das, was in Teilen dieser Partei vertreten wird. Und das ist sehr, sehr weit weg von dem, was wir wollen.
0: Umso weiter weg ist das BSW von den Wahlergebnissen der AfD, umso auffälliger. Claudia Wittig, die Ostdeutsche Allgemeine Zeitung, unterwarf sich den gebotenen Narrativen mit der Überschrift Umstrittenes. Foto aus Halberstadt. Hier saß Claudia Wittig neben Ulrich Siegmund, dem Mopedfahrer der AfD.
4: Was wäre die Vision 2026 ohne eine gemeinsame Simson-Ausfahrt? Deswegen sehen wir uns hier und fahren gemeinsam Seite an Seite nach Tangermünde, meiner wunderschönen Heimatstadt hier in Sachsen-Anhalt. Es ist nicht die einzige Ausfahrt, es ist die erste, also seid mit dabei. Wir planen aber bis zu 4 in ganz Sachsen-Anhalt, vielleicht sogar noch mehr. Und das ist übrigens meine KR 51-1 von 1975. Die habe ich mir damals mit 17 Jahren gekauft, um damit zur Lehre zu kommen, so wie sich es damals gehört hat. Also, wir sehen uns zur ersten gemeinsamen Simson-Ausfahrt 2026 hier in Sachsen-Anhalt.
0: Mensch, mit der Power kann er bei Radio SAW dann gleich noch die Morningshow moderieren. Jetzt aber Sarah Wagenknecht mit Claudia Wittig.
5: Und nun das Dossier.
2: Ja, herzlich willkommen. Mein heutiger Gast wird das BSW als Spitzenkandidatin für die Landtagswahl in Sachsen-Anhalt vertreten. Sie arbeitet als Historikerin und sie wollte einfach nicht länger zuschauen, wie Deutschland und Sachsen-Anhalt immer mehr den Bach runtergehen. Herzlich willkommen, Claudia Wittig.
6: Dankeschön für die Einladung, Sarah.
2: Ja, der Ostdeutsche ist ja, wenn man die Mainstream-Debatte verfolgt von westdeutschen Journalisten oder auch westdeutschen Politikern, so ein bisschen die unverstandene Art in Deutschland. Wähler, die komisch wählen, die irgendwie nicht zu überzeugen sind, dass die Politik sie doch eigentlich begeistern müsste, die vielleicht auch manche Dinge nicht verstehen, die einfach nicht einsehen, dass das, was die Tagesschau sagt, doch das Richtige ist. Wie empfindest du diese Diskussion, die wir hier erleben und vor allem auch diese Anmaßung von Leuten, die uns immer wieder erklären, sie würden die Demokratie verteidigen? Sind das Demokratieverteidiger oder worum geht's da eigentlich?
6: Ja, die Ostdeutschen sind tatsächlich ein bisschen speziell. Ich glaube, an dem Punkt können wir uns darauf verständigen, dass der Osten anders ist. Und das ist aber kein Manko, würde ich sagen. Ich bin nach vielen Jahren im Ausland zurück nach Deutschland gekommen und habe jetzt erst den Osten quasi wiederentdeckt für mich. Und ich stelle fest, ja, die Ossis sind vielleicht ein bisschen widerborstiger. Die sind auch kritischer. Die lassen sich nicht so gerne was erklären und insbesondere eben nicht von jemandem, der aus dem Westen kommt und ihnen jetzt sagen möchte, wie sie zu wählen haben oder wie sie denken. Die haben aber natürlich auch die Erfahrung gemacht, dass sie in ein System integriert worden sind, in dem sie nicht wirklich mitgestalten konnten. Und ich glaube, die sind ein bisschen an den Punkt gekommen, in dem das ausgereizt ist und sie sich einfach von der Politik nicht mehr vertreten fühlen.
2: Wir müssen jetzt also unsere Demokratie verteidigen, damit die AfD nicht stärker wird. Erzählen die Leute, die mit ihrer Politik die AfD immer stärker machen. Das ist doch völlig absurd, oder?
6: Genau. Und dann, wenn man also 25 Jahre lang, wie es in der aktuellen mit der CDU in Sachsen-Anhalt der Fall ist, 25 Jahre lang das Land heruntergewirtschaftet hat, das Bildungssystem kaputt gemacht hat, die Wirtschaft vor die Wand gefahren hat, dann wundert man sich, dass die Leute aus Trotz und wirklich auch ein bisschen einfach so aus Bockigkeit die AfD wählen, weil ich denke gar nicht in den überwiegenden Fällen, weil sie sich große Lösungen von denen versprechen, sondern weil man irgendwie mal durchdringen möchte. Man hat das Gefühl, man muss die Altparteien abstrafen. Viele derjenigen, die jetzt AfD wählen, haben viele Jahre lang gar nicht gewählt. Und diese Nichtwähler haben jetzt das Gefühl, man kann irgendwie sich noch besser den Frust Ausdruck verleihen, wenn man jetzt die AfD wählt. Ja, und dann, wenn dann die Reaktion der Politik ist, dann die Leute einfach abzustrafen, die Ostdeutschen als Nazis zu bezeichnen und so weiter, oder wie Friedrich Merz ja nach den Bundestagswahlen gemacht hat, die Leute anzulügen und dann hinterher offen noch zu sagen, dass man die Wahrheit ja nicht sagen kann, weil sonst die Leute falsch wählen würden. Also das sorgt einfach nicht dafür, dass da Vertrauen hergestellt wird. Und ich, also auch diese ganze Idee, dass die Leute politikverdrossen sind, den Eindruck habe ich überhaupt nicht. Alle diskutieren immerzu über Politik, aber Politiker verdrossen, das sind sie durchaus. Und auch das zu Recht.
2: Ja, genau, nachvollziehbarerweise. Ich meine, ein wichtiges Thema für uns als BSW ist ja auch die Frage der Meinungsfreiheit, der Pluralität, einer sachlichen öffentlichen Debatte. Wir haben ja in Deutschland eine Hysterie, wir haben eine Moralisierung, wir haben einen öffentlich-rechtlichen Rundfunk, der wirklich überhaupt nicht mehr den Anspruch hat, die Breite der Gesellschaft irgendwie in ihrer Vielfalt wiederzugeben. Vielleicht kannst du darauf auch nochmal eingehen. Was wollen wir dort eigentlich verändern? Was sind da unsere Ansätze?
6: Genau, also eigentlich gibt es an allen möglichen Stellen Baustellen, was Meinungsfreiheit und Pressefreiheit und Ähnliches angeht. Der öffentlich-rechtliche Rundfunk muss natürlich grundlegend reformiert werden und nicht mit den kleinen Reformchen, die jetzt immer mal vorgeschlagen werden, wo ein paar Budgets hin und her geschoben werden, sondern es muss natürlich gewährleistet werden, dass da wirklich ein großes Spektrum an gesellschaftlich relevanten Themen und eben auch Meinungen abgebildet wird. Und das kann der Markt mit den kommerziellen Medien eben nicht abdecken. Dafür brauchen wir, anders als es ja zum Beispiel die AfD vorschlägt, den öffentlich-rechtlichen Rundfunk, aber eben nicht in der aktuellen Form. Der muss demokratisiert werden, der muss viel transparenter werden. Wenn Menschen schon Beiträge für sowas bezahlen sollen, dann müssen sie auch die Möglichkeit haben, da irgendwie Gehör zu finden, wenn sie das Gefühl haben, dass sie eben nicht sauber abgebildet werden. Und man muss natürlich auch denken, wer sind denn die Leute, die dort sitzen und dort Meinungen machen? Die sind halt alle durch dieses System durchgelaufen. Die sind in der Regel sehr, sehr regierungsnah und parteiennah. Da gibt es ja den berühmten Drehtüreffekt, dass irgendjemand, was sich Pressesprecher einer Regierung ist und wieder zurück in den Rundfunk wechselt und Ähnliches. Und auch wenn das viele Menschen so im Detail vielleicht gar nicht auf dem Schirm haben, aber es kommt ja immer wieder solche Fälle hoch. Korruptionsskandale, völlig überbezahlte Intendanten und Ähnliches, die gerade bei den ostdeutschen Sendern in der Regel auch gar nicht aus dem Osten kommen oder mit ehemaligen Politikern verwandt sind und Ähnliches. Das muss wirklich grundlegend neu gedacht und reformiert werden. Aber da hört es auch noch gar nicht auf. Also auch an unseren Hochschulen zum Beispiel merke ich, dass bestimmte Debatten gar nicht mehr stattfinden können. Das haben wir bei Corona schon gemerkt. Zum Thema Gaza merken wir es wieder. Das Ukraine-Thema ist auch recht problematisch. Also auch da, wo man merkt, also hier ist eigentlich der Raum, wo eine wirklich nuancierte Debatte stattfinden sollte, ist das einfach nicht mehr gewährleistet. Und auch die Leute, die Bürger auf der Straße haben das Gefühl, dass sie mit bestimmten kritischen Meinungen also tatsächlich ausgegrenzt werden und die nicht mehr bringen können. Und das ist ein Meinungsklima, was überhaupt nicht zur Demokratisierung beiträgt. Deswegen haben wir bei uns im Landtagswahlprogramm auch verankert, dass wir Räume fördern wollen, wo Menschen mit unterschiedlichen Meinungen wirklich auch mal miteinander in Kontakt kommen, weil die meisten sind ja in ihrer Blase und lesen höchstens mal davon, dass es Leute gibt, die irgendwie abweichende Meinungen haben und die sind dann auch gleich stigmatisiert.
2: Also wir fordern ja auch zum Beispiel, dass wenn wir eine Regierung in irgendeiner Form unterstützen sollen, wäre die erste Bedingung, dass der Rundfunkbeitrag erst dann wieder entrichtet wird, wenn der öffentlich-rechtliche Rundfunk wirklich grundlegend reformiert wird. Weil ich meine, das ist ja wirklich ein Unding. Die Leute müssen das finanzieren, aber sie finden sich überhaupt nicht wieder. Ja, genau. Das ist ja eigentlich eine Unverschämtheit. Genau. Und so ist es natürlich in vielen Dingen. Politiker machen unmögliche Dinge und dann hängen sie den Leuten Maulkorb vor, dass sie sich bei Social Media nicht mehr äußern können und so. Das sind ja wirklich, finde ich, wirklich wichtig. Ihr macht das ja ganz massiv dann auch im Wahlkampf, diese Themen. Und vor allem, was uns eben von allen anderen unterscheidet, die meisten, sowohl links als auch rechts, verteidigen die Meinungsfreiheit, wenn es sie selber betrifft. Aber es braucht wenigstens eine Kraft, die sagt, es ist egal, ob jetzt jemand, weil er zu links ist oder ob jemand, weil er angeblich zu rechts oder auch wirklich rechts ist, aber im legalen Bereich. In allen Fällen muss gelten, was nicht strafbar ist, muss gesagt werden und gesagt werden dürfen, ohne Grund und ohne Restriktion.
6: Die Tatsache, dass es Meldestellen gibt, wo explizit Äußerungen gemeldet werden dürfen, die unterhalb der Strafbarkeitsgrenze liegen. Oder auch die Tatsache, dass in Sachsen-Anhalt ja weiterhin auch Delegitimierung des Staates beobachtet wird. Genau, der Begriff ist so schwammig, das kann man gar nicht vager ausdrücken. Und dann auch natürlich die ganzen Politikerbeleidigungsparagraphen und Ähnliches. Also wo ja permanent in den Sprachgebrauch der Menschen reinregiert wird. Aber die müssen sich halt irgendwo Ausdruck verschaffen. Und wenn sie das auf solche Weise nicht können, dann kommt eben sowas dabei raus, wie die aktuellen Wahlergebnisse der AfD.
2: Und vielleicht auch dazu nochmal, was ist unsere Idee? Ich meine, dass wir das alles mit diesen alten Parteien, die sich ja jetzt wirklich nochmal richtig verbündet haben im Landtag, das ist ja wirklich interessant, dass auch die Linke immer wieder bereit ist, wenn die CDU ruft, um dann also zur angeblichen Demokratieverteidigung gegen die Demokratie Dinge zu machen. Was ist eigentlich unser Plan für die Politik in Sachsen-Anhalt, für eine mögliche Koalition? Weil mit denen können wir ja nicht zusammen. Bei der AfD gibt es aber auch ziemliche Unterschiede. Welche Ideen haben wir da?
6: Also ich glaube, in Sachsen-Anhalt gibt es keine zwei Meinungen darüber, dass eine Koalition für uns aktuell nicht in Frage kommt. Es gibt eigentlich niemanden, mit dem man das guten Gewissens machen könnte. Also diese große Gruppe, das Altparteienkartell, zu dem durchaus ja auch die Linkspartei aktuell gehört, mit dem kann man also gar keine politischen Inhalte mehr umsetzen. Also wenn die sich alles zusammenschließen, was soll da das politische Programm sein, was soll die Linie sein, das ist nicht nachvollziehbar. Und das sind ja auch genau die Parteien, die die Bürger gerade abstrafen wollen, wenn sie sich der AfD zuwenden. Ja, andererseits sehe ich aber mit der AfD also auch nicht viele Schnittmengen. Die haben vielleicht den Punkt, dass sie Probleme benennen, die auch wir benennen, aber die Lösungen sind in der Regel völlig andere. Also du hattest gerade das Thema Meinungsfreiheit angesprochen. Ja, da gibt es Kritik an der Art und Weise, wie über Nichtregierungsorganisationen in die Zivilgesellschaft eingegriffen wird. Ja, aber nun will die AfD die irgendwie alle denen die Förderung entziehen, aber dafür welche fördern, die irgendwie besonders patriotisch sind und Ähnliches. Und das ist ja das Gleiche, nur von der anderen Seite.
2: Ja, klar, genau, so staatlich finanzierte NGOs. Also
6: ja, genau. Also und das ist genau das Alleinstellungsmerkmal. Und ich glaube, wir müssen als BSW sehr deutlich machen, dass es uns um eine Prinzipienfrage geht. Wir wollen eine politische Kultur verändern. Und da gehört es dazu, dass der Wählerwille und die Stimme der Menschen im Land wirklich wieder ernst genommen wird. Und das geht eben in keiner dieser beiden Koalitionen. Das heißt, wir würden keine Koalition eingehen. Und unser Vorschlag, den du ja auch angeregt hast und der also wirklich, ich glaube, besonders im Osten wirklich auf große Begeisterung stoßen kann, ist eben die Bürgerregierung, indem wir Leute, also einen überparteilichen Ministerpräsidenten wählen und Menschen in die Entscheidungsprozesse richtig reinholen. Also dass diejenigen, die von Entscheidungen betroffen sind, auch tatsächlich angehört werden und dabei daran beteiligt werden können, wenn Vorschläge erarbeitet werden. Ja, und dann müssen eben die Mehrheiten gesucht werden. Und das sind dann eben nicht immer die gleichen Blöcke, die geschlossen für oder gegen was stimmen, sondern dann muss wirklich für jedes einzelne politische Projekt herausgefunden werden, mit wem man das machen kann. Und dann wird sich auch sehr schnell rausstellen, wer denn überhaupt mit wem was gemeinsam hat. Dann wird sich rausstellen, dass die AfD und die CDU sehr große Schnittmengen haben. Und weil uns ja immer irgendwie unterstellt wird, wir hätten da eine gewisse Nähe. Und das wird dann werden einfach mal alle Farbe bekennen müssen.
2: Ja, und es ist ja auch urdemokratisch. Also dann werden die Parteien natürlich schon nach dem Gewicht, das ihnen der Wähler verliehen hat, auch Einfluss nehmen können. Ich meine, wenn 35% oder 40 AfD wählen, dann muss diese Partei, wenn man ein Demokrat ist, natürlich auch Einfluss nehmen können. Alles andere ist undemokratisch. Egal, ob ich das jetzt gut finde oder nicht. In allen Details habe ich da sehr unterschiedliche Einschätzungen, ob das unserem Land gut tut. Aber das kommt mir gar nicht zu beurteilen. Und ich finde, das ist wirklich ein wichtiger Punkt, dass du das auch noch mal und ihr und wir alle das ja auch in diesem Wahlkampf wirklich vertreten. Der Osten hat eine richtig große demokratische Tradition, die auf 89-90 zurückgeht. Und an die müssen wir uns mal wieder erinnern und die wieder zu neuem Leben erwecken. Und ich glaube, dafür braucht es wirklich dringend das BSW im Landtag. Und deswegen ganz herzlichen Dank, dass du heute hier warst. Und ja, wir werden gemeinsam drum kämpfen.
6: Machen wir. Danke dir.
0: Gespräche ohne Distanz, auch ein schönes Format. Und man konnte hören, wenn Sarah Wagenknecht ein Interview beginnt, kann sie sich schnell auch mal in einen Monolog verfahren. Mag es unterhalten haben, das Dossier.
7: 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Der Wahnsinn auf diesem Planeten übersteigt jedes vorstellbare Maß.
0: Dazu gehört auch das Verdrehen von links und rechts. Zumindest kommt es jetzt langsam wieder ins Gerät. Ein Thema heute hier in der kleinen Audiodatei. Unser Hörer Heiko begrüßt, wie die 300 anderen, in den Strömungen von Radio Marabu, DDR 1 und Romantik Light Rock. Das ist die kleine Audiodatei, Montag, der 6. Juli 2026. Wie in Erfurt am Wochenende, nun abgeschlossen der AfD-Parteitag. ARD, Weidel und Höcke bauen ihre Macht aus. Doch Kilian Pfeffer im Hauptstadtstudio hört Knirschen hinter den Kulissen. Zitiert wird Alice Weidel: Wir wollen Verantwortung für dieses Land, das wir so sehr lieben. Chrupalla warnte, man dürfe nichts versprechen, was man nicht einhalten könne. Weidel war im Wahlergebnis stärker. Manche sehen einen Schritt in Richtung Einzelspitze, das wies sie aber zurück. Wählern und Deutschland sei man verpflichtet, Personaldebatten würden keine Rolle spielen.
8: Die Scharfmacher in ihren eigenen Reihen schwadronieren fern jeder Realität noch immer vom Sieg der Ukraine über Russland, ohne dazu zu sagen, dass das ohne einen dritten Weltkrieg nicht zu haben wäre und mit einem dritten Weltkrieg schon gar nicht.
0: Bei allem Wenn und Aber ist mir das deutlich näher als...
9: Im Grunde müssen wir die Russen so niederkämpfen, wie das mal mit der Sowjetunion gelungen ist, technologisch, politisch.
0: Der Genosse Sigmar Gabriel, SPD,
10: das ist richtig.
0: Er glaubt die Interessen der deutschen Arbeiterschaft in der Atlantikbrücke und im Vorstand von Rheinmetall zu vertreten.
11: Nach Erfurt.
0: Aber auch Höcke, der Romantiker, holt aus. Demonstranten, so wird er von der Tagesschau zitiert, spricht er in seiner Rede am ersten Tag die geistige Gesundheit ab. Er nennt sie Seelenverwundete, führt aus, ihnen sei nicht ermöglicht gewesen, eine gesunde Identität auszubilden. Und es sei auch eine Aufgabe der AfD, Normalität herzustellen und zu heilen. Die Tagesschau führt an, was er darunter genau versteht, sagt er nicht.
12: Liebe Freunde, wir haben zusammen den Begriff Remigration geprägt. Wir haben ihn in das Sprachbild gebracht und heutzutage spricht jeder davon.
0: Von Brandenburg nach Thüringen gereist, unser Remigrationslähnchen.
13: Ja, liebe Freunde, ich melde mich hier vom Tag 2 vom Bundesparteitag der AfD in Erfurt. Ihr habt es gestern mitbekommen, wir konnten unproblematisch hier anreisen, weil die Linken einfach zu dämlich waren, ihre Blockaden, die sie alle groß angekündigt haben, tatsächlich durchzusetzen. Sie haben nicht damit gerechnet, dass man auch früher aufstehen müsste, um hier tatsächlich zu blockieren. Wir waren die Ersten in der Halle und wir konnten gestern wunderbar zusammenarbeiten. Wir haben einen guten Vorstand gewählt. Ich freue mich auf die zwei kommenden Jahre mit diesem Bundesvorstand. Ich denke, das kann nur gut werden. Aber lasst uns noch mal darüber nachdenken, was eigentlich im Vorfeld geplant war von den Linken. Die Linken wollten blockieren, die Linken haben zu Gewalt teilweise aufgerufen und es wurde sogar von Seiten der Polizei davon ausgegangen, dass man es mit lebensgefährlichen Situationen zu tun hat. Es wurden tatsächlich sogar Scharfschützen von der Polizei bereitgestellt, um uns im Zweifel zu schützen. Und das zeigt noch mal, wozu diese Linken, diese völligen Antidemokraten eigentlich imstande sind.
0: Bei klarem Feindbild sagt Remigrationslähnchen hier im Grunde aber etwas Richtiges. Diese Linken sind zu dämlich, früh aufzustehen. Ich stehe jeden früh auf und sage, für mich als Linker ist halt wichtig, nicht dämlich zu sein. Analysen aufgrund einer wissenschaftlichen Weltanschauung zu fertigen, Leute, die nur um sich schlagen, mit Gewalt drohen, sind am Ende vielleicht gar nicht links. Wobei es erste Ansätze geben mag. Nicht unbedingt bei Sarah Wagenknecht, die hat sich mit ihrer Partei ins Verwirrte zurückgezogen. Ich lege ihr nahe, dem Schlager zu frönen.
14: Einer der größten Rockstars der deutschen Musik, Peter Maffay, über 7 Brücken musst du gehen.

0: Neugestaltung der Lager nicht nur hier, sondern auch anderswo. Wie viel Wärme er zurückgelassen hat, nicht überliefert. Tucker Carlson bricht mit Donald Trump, berichtet nun auch T-Online.
1: We're in Moscow tonight. We're here to interview the president of Russia, Vladimir Putin.
0: Und der Tagesschau fällt etwas auf, was jeder, der sich 5 Minuten in den letzten 5 Jahren mit Geopolitik befasst hat, seit Jahren sagt. Deutschland verliert internationale Bedeutung. Nun will die Bundesregierung erneut im Entwicklungsetat sparen. Hilfsprojekte werden eingestellt, Partnerorganisationen verlieren Sicherheit, andere Staaten gewinnen Einfluss. Grüße an die BRICS. Kurz vorm NATO-Gipfel macht es ordentlich Rums in der Ukraine. Luftalarm im ganzen Land, Explosionen in Kiew. Donald Trump will sich mit Zelensky treffen.
2: Give us a credit.
0: Sergei Arbuzov, der letzte demokratisch gewählte Regierungschef der Ukraine vor Maidan, kandidiert nun bei der russischen Duma-Wahl. Russland vereitelt massiven Raketen- und Drohnenangriff der Ukraine, so das russische Verteidigungsministerium. China und Russland beginnen die jährlichen gemeinsamen Militärübungen. Putin telefonierte mit Donald Trump, informierte ihn über die russische Offensive. Eine Sicherheitspanne meldet die britische Armee. Daten einer nordenglischen Garnison landeten auf einer Mülldeponie, es berichtet The Sun.
3: Good morning.
0: Dafür sind die Engländer im Fußball weiter, ich hab's doch gesagt, mein Weltmeistertipp. Allen, die Deutschland getippt haben, auch diese Dinge muss man auf der Basis einer wissenschaftlichen Weltanschauung analysieren. Deutschland hat jetzt erstmal zu verlieren. Zur Frage, was ist links, dünstet sich Sarah Wagenknechts Strippenzieher bei den Nachdenkseiten aus, Oskar Lafontaine. Da lesen wir gleich mal rein, nach einer kleinen Trinkpause.
4: Deinhard Lila, der rassige Riesling-Sekt. Feinherrlich. Komponiert aus erlesenen deutschen Riesling.
0: Zum Glück deutsche Rieslingweine, man kann ja nicht wissen, ob die Erwähnung von Krimsekt schon unter Strafe steht. Lafontaine fällt im Jahr 2026 auf, was mir seit 15 Jahren auf kleinen Bühnen entrutschte. Eine verhängnisvolle Begriffsverwirrung verhindert den Politikwechsel. Seit Jahren, stellt er fest, nimmt die Unzufriedenheit der deutschen Bevölkerung zu. Die parlamentarische Demokratie erfüllt ihren Auftrag, Politik nach dem Willen der Mehrheit zu machen. Schon lange nicht mehr, Land auf Land ab, wird darüber diskutiert, warum das so ist und was sich ändern muss, um einen Weg aus dieser Krise zu finden. In einem Gespräch mit dem Philosophen Richard David Precht, dem Langhaar-Philosophen, ergänze ich, sagte der ZDF-Moderator Markus Lanz kürzlich, die Leute wollen eine konservative, wenn nicht rechte Politik, bekommen aber eine linke Regierung. Mir schon fragwürdig der Bezug auf ein Medienhaus wie das ZDF. Aber fahren wir fort. Man kann über die Regierung Merz sicherlich vieles sagen, aber nicht, dass sie linke Politik macht.
5: Meine Damen und Herren, das alles ist keine Bösartigkeit von mir oder von der Bundesregierung. Ja, meine Damen und Herren, das ist Demografie und Mathematik.
0: Friedrich Merz vor Gewerkschaftern. Lafontaine, zwar gab es in den letzten Jahren viele unterschiedliche, teils skurrile Antworten auf die Frage, was linke Politik sei, aber in der Praxis, im Alltag ist die Antwort ganz einfach. Linke Politik ist es, den Ärmeren zu helfen und denen Bildungs- und Aufstiegschancen zu sichern, die nicht aus wohlhabenden Verhältnissen kommen. Zudem gehört die Ablehnung von Krieg und Waffengewalt immer zur DNA linker Politik, da sie die Wahrung der Menschenwürde in den Mittelpunkt stellen muss.
6: Das Problem sind Männer.
0: Personen, die sich das Hirn weg haben tätowieren lassen, sei mitgeteilt, auch Männer gehören zu den Menschen. Dann Lafontaine, Slayer, CDU, CSU, SPD verlängern Ukraine-Krieg. Unterstützen Völkermord im Gazastreifen, bauen Sozialstaat ab. Lafontaine nennt diese Umverteilung von unten nach oben rechts. Formuliert linke Politik, die diesen Namen verdient, setzt auf Diplomatie, gute Nachbarschaft und Abrüstung. Rechte Politik auf das Schüren von Feindbildern, auf Aufrüstung und im Zweifelsfall auf Krieg als Fortsetzung der Politik mit anderen Mitteln. Dann noch die Meinungsfreiheit, das eine und das andere. Bis zur Gendersprache. Lafontaine, Zitat, wer die Sprache der Arbeiter vergewaltigt, sollte sich nicht einbilden, er könne die Malocher jemals vertreten. Fazit, die Leute wollen seit Jahren eine linke, sprich sozial gerechtere Politik, bekommen aber immer eine rechte Regierung, die Kriege mit Waffenlieferungen unterstützt, die Lebenshaltungskosten verteuert, soziale Leistungen kürzt und die wachsende Ungleichheit bei Einkommen und Vermögen fördert, mit dem Ergebnis, dass in letzter Konsequenz die Demokratie abgeschafft wird. Demokratisch ist eine Gesellschaft nämlich nur, wenn sich in ihr die Interessen der Mehrheit durchsetzen. Davon kann in Deutschland, wenn 5% der Bevölkerung nach den Daten der Europäischen Zentralbank fast die Hälfte des Gesamtvermögens besitzen, nicht die Rede sein. Lieber Herr Lafontaine, das klingt ja alles hübsch, aber wenn ich das ein Leben lang schwätze, am Ende bei Ü80 rauskomme und alles verändert sich konsequent immer weiter in die völlig andere Richtung, müsste ich da nicht auch mal zu der Idee gelangen, meiner gesellschaftlichen Analyse fehlt das Entscheidende.
2: Marxistisch-leninistischen.
0: Danke, beste Svetlana. Auch die Zeitung der DKP, Unsere Zeit, befasst sich mit der Sinnentleerung des Begriffes Faschismus und kommt richtiger auf Georgi Dimitrov. Faschismus an der Macht, offene terroristische Diktatur der reaktionärsten, am meisten chauvinistischen, am meisten imperialistischen Elemente des Finanzkapitals. Wer den Zusammenhang des Faschismus mit seinen Klassengrundlagen zerreißt, macht die Tür für den Missbrauch dieses Wortes sperrangelweit auf. Na, Herr Lafontaine, bleibt mir abschließend für heute die Frage, ist es der Schlager?
3: Ich heiße Howard Carpenter.
0: Oder Verrat? Noch eine Ergänzung, ein PS, ein Postskriptum. Wer die Elaborate des Peter Maffay als Rockmusik durchgehen lässt, seiner Eigenbezeichnung folgt, verwendet falsches Vokabular. Ja, es mag kleinlich sein, aber dort fängt es an.
6: Tock. Tock und dann wusch.
0: Wolkenregen, im Süden sommerlich. Stück für Stück wird es wärmer. Zum Wochenende kommt der Sommer zurück. Danach Gewitter und folgende Abkühlung.
7: Marcello, einen schönen guten Morgen gewünscht. Danke für deine zauberhaften Nachrichten. Sie werden meinen Tag verschönern.
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0: Das Neueste vom Tag aus unserer Nachrichtenredaktion. Eine weitere Kolumne von unserem Kollegen Jürgen Eger. Gleich. 17 Uhr Original Berlin. 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

0: Das Moskauer Eis. Es war vor circa 3-4 Jahren aus den Aldi-Kühlfächern verschwunden. Jedenfalls nach Beginn dessen, was die Westler bösen russischen Angriffskrieg nennen. Nun ist es zurück, heißt jetzt aber Sahneschnitte, ist 20 Cent teurer, kostet nun also 59. Und die Verpackung ist farblich anders, bräunlich-rötlich dominiert, anstatt wie früher bläulich-weiß. Und wahrscheinlich ist es auch etwas leichter.
1: Roderich, Roderich, Roderich.
0: An der Straßenbahnhaltestelle Pankow-Kirche, also in Sichtweite des Schlosses Niederschönhausen, wo der einst unser Präsident Wilhelm Pieck residierte und wo Fidel und Leonid übernachteten, gibt es jetzt ein Café oder einen Treff oder was auch immer mit dem Namen Roderich. Bestens. Auf keinen Fall Walter, Erich oder Egon. Auch nicht Wilhelm. So klingt echteste Freiheit. Roderich. Vor allem, wenn sie nie nicht nirgends definiert ist. Diese Freiheit.
2: Der Krieg muss nach Russland getragen werden.
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0: Jürgen Eger zum Moskauer Eis, heute eingebettet in die Schlager des Klaus Sommer. 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Anna Chilling jetzt mit einem DDR-Rezept für Sie.
1: Verlorene Eier. Sie benötigen 60 Gramm Speck, 60 Gramm Mehl, 1 Liter Wasser, 10 Eier, etwas Essigessenz, etwas Zucker und etwas Salz. Und so wird's gemacht. Speck in Würfel schneiden und knusprig ausbraten. Mehl zum Fett geben, eine helle Mehlschwitze herstellen und mit Wasser auffüllen. Soße mit Salz, Essig und Zucker süß-sauer abschmecken und kurz aufkochen. Die Temperatur reduzieren, die rohen Eier vorsichtig in die Soße geben, dann umrühren und die Eier ca. 10 Minuten in der Soße gar ziehen lassen. Guten Appetit!
0: 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Nahtlos weiter geht es mit Radio Nordsee International. Heute ein Original-Mitschnitt aus dem Jahr 1973 im Original Berlin. Es moderiert Duffy Don Allen, damals sehr bekannt gewesen. Jetzt Tracy Allman, davor die große Komikerin und Sängerin.
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2: Danke. Demnächst auf Radio Marabu auch über Ihr Buch. Die Nacht als Soldaten-Verkehrspolizisten wurden, gibt es noch eine deutsche Frage, erschienen im Westend Verlag.
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2: Original Berlin, Original Mitschnitte, heute einer von Radio Nordsee International, einer der legendärsten Seesender, der auch in der DDR sehr beliebt war. Ich weiß, in den 90er Jahren erzählten mir es viele Hörer in der Landeswelle, Oldiewelle. Aus dem Jahr 1973 heute ein Mitschnitt mit Don Allen, Duffy Don Allen. Gute Unterhaltung, DDR 1, Ihr Erinnerungsort, schreiben Sie uns ddr1@web.de, besuchen Sie uns auf Facebook oder www.ddr1.de.
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Unterhaltung in den kommenden Stunden mit unserer bunten Musikmischung, die bis in das Jahr 1990 reicht. Dazu ausgewählte Mitschnitte aus dem Rundfunkarchiv, Originalmitschnitte des Rundfunks und des Fernsehens der DDR.

0: Radio DDR 1 hieß ab 1990 Radio Aktuell.
1: Der Schlagermarkt. Das ist die 39. Ausgabe der deutschen Hitparade auf Radio Aktuell.
2: Unter Mikrofon auch heute wieder André Tonn
1: und Hans Meserski.
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0: Ein FDJ-Statement bei den 12. Weltfestspielen 1985 in Moskau.
1: Um zu verdeutlichen, welche Rolle der Zeitfaktor heute in unserer Welt, in unserem Kampf spielt, möchte ich zu Beginn ein paar Zahlen nennen. 1985, in diesem Jahr, werden die Rüstungsausgaben in der Welt circa 1 Billion, das heißt 1000 Milliarden US-Dollar betragen. Das bedeutet, dass innerhalb der 15 Minuten, in denen ich hier spreche, weltweit 28,5 Millionen Dollar für militärische Zwecke verausgabt werden. Andererseits sterben jedes Jahr nach Angaben der UNO 50 Millionen Menschen in den Entwicklungsländern an Hunger und seinen Folgen. Wieder auf die 15 Minuten meiner Redezeit bezogen, wird dies in der nächsten Viertelstunde 1400 unserer Mitmenschen betreffen. Beide Probleme, Wettrüsten und Sterben in den Entwicklungsländern wegen Unterentwicklung, hängen unmittelbar zusammen. Experten schätzen, dass jährlich 5 Milliarden Dollar an zusätzlicher Entwicklungshilfe nötig wären, um in der dritten Welt das Problem der Selbstversorgung mit Lebensmitteln in einem überschaubaren Zeitraum von einigen Jahren zu lösen. Diese 5 Milliarden Dollar sind 0,5% der Rüstungsausgaben dieses Jahres. Diese 5 Milliarden Dollar werden aber nicht aufgebracht, weil das Wettrüsten ungebremst fortläuft. Und es ist an dieser Stelle notwendig, eindeutig die Ursache dafür zu benennen, die zweifelsohne in der Politik der aggressivsten Kreise des USA-Imperialismus und in der Politik einiger Regierungen anderer imperialistischer Staaten, insbesondere der NATO, liegt.
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1: Hören Sie jetzt den Leiter des Amtes für Wasserwirtschaft, Diplom-Ingenieur Rochlitzer, zum Stand der Wasserversorgung in der DDR.
2: Liebe Zuschauer, viele von Ihnen werden sich die Frage gestellt haben, ob sich die Sorgen der Wasserwirtschaft in den letzten Tagen etwas vermindert haben, da es doch in vielen Gegenden der Deutschen Demokratischen Republik Niederschläge manchmal sogar recht reichlich gab. Nun, ich muss Sie leider etwas enttäuschen. Die Niederschläge haben zwar die Wasserführung in einigen Gewässern geringfügig aufgebessert, aber im Allgemeinen hält die sinkende Tendenz weiter an. Als Beispiel darf ich die Elbe anführen, die wichtigste Wasserversorgungsquelle unserer Republik, die anstelle der 7 Milliarden Kubikmeter Abfluss, die bis 31. Juli gebracht werden sollten, nur 4 Milliarden gebracht hat. Ähnlich sieht es in vielen anderen Gewässern aus. So haben wir an der Neiße, an der Aller und an der Helme den bisher überhaupt niedrigsten Wasserstand zu verzeichnen. Es ist verständlich, dass sich die niedrige Wasserführung auch auf den Grundwasserstand auswirkt. Und es ist besonders in den Gebieten, die flachliegende Wasserfassungen haben, zu Schwierigkeiten kommt. Das betrifft insbesondere die Südbezirke Gera, Suhl, Erfurt, Karl-Marx-Stadt, zum Teil auch Dresden und Cottbus. Die Bevölkerung hat eine große Initiative entwickelt, um den örtlich auftretenden Schwierigkeiten zu begegnen. Sehr begrüßenswert ist die Initiative der Werktätigen der wassernutzenden Industriebetriebe, die aus der Frostperiode des vergangenen Jahres Schlussfolgerungen gezogen haben und sich gründlich auf einen sinkenden Wasserstand vorbereitet haben. Allerdings kann ich nicht verschweigen, dass eines der wichtigsten Probleme der Wasserwirtschaft in der Deutschen Demokratischen Republik, nämlich das Abwasser, uns sehr ernste Sorgen bereitet. Durch die sinkende Wasserführung wächst die Konzentration der Abwässer und damit die Schwierigkeit, dieses Wasser für den unterliegenden Nutzer wieder zu

0: Als der Abend kam, trafen wir uns in einem alten Bauernhaus des Freilichtmuseums Glockenhagen mit einem jungen Mann aus Berlin. Holger Biege, Sänger und Musikant, der seit 1974 mit musikalischen Ideen und unverwechselbarer Stimme neue Töne in unsere Schlagerszene brachte. In der Musikhochschule Hans Eisler und der Musikschule Berlin-Friedrichshain saß er auf der Schulbank und am Klavier. Später komponierte er nicht nur seine, sondern zum Beispiel auch Titel für die Schubert-Formation, Angelika Mann und Uschi Brüning und schrieb die Musik für einen Fernsehfilm über den Berliner Maler Arno Mohr. Wenn der Abend kommt, guckt er gern mal in die Sterne. Sein Hobby, Astronomie.
1: Du hattest Klavierunterricht?
2: Ich hatte Klavierunterricht dabei. Der Berliner Klavierpädagogin Brigitte Tillen.
1: Die kann ja ein bisschen stolz auf dich sein, finde ich.
2: Ja, ich glaube auch, dass es für mich nicht unwichtig war, diese Jahre des Klavierunterrichts.
1: Und wann hast du das erste Mal gemerkt, dass es sich lohnt, so richtig auf der Bühne zu singen?
2: Dass es sich lohnt? Wie meinst du das jetzt?
1: Na, lohnt! Ich meine das nicht finanziell, sondern ich meine, dass auch wirklich was runterkommt.
2: Also ich muss sagen, ich habe mit meinem Bruder Christian, wir haben öfter früher schon gesungen am Klavier, in der Merelu-Zeit, da war eigentlich so groß gewesen. Mhm. Und da haben wir auch schon sowas gemacht. Und das hat sich eigentlich die ganzen Jahre bis heute ist es so geblieben. Mhm. Also ganz zusammen singen am Klavier und mein Bruder ist ja auch Sänger, ist ein Stumperman. Mhm. Und es macht einfach Spaß. Daher kommt also die ganze Sache, wenn man so will. Nebenbei allerdings muss ich auch betonen, dass ich auch mit der ernsten Musik befasse und auch kompositorisch. Und also das Interesse für Musik nicht nur auf den Gesang bezieht, sondern auch vor allen Dingen auf das Komponieren.
1: Was hast du demnächst vor?
2: Demnächst werde ich auf alle Fälle erstmal jetzt seitens der Produktion erstmal aktiv werden. Das heißt also, ich muss unbedingt neue Titel aufnehmen. Mhm. Denn ich habe im vergangenen Jahr nur einen einzigen Titel, also als Solo-Titel gehabt, und das war Wenn der Abend kommt.
1: Ein großer Erfolg, aber.
2: Ja, naja, das unerwarteterweise war es. Ganz guter Erfolg, das stimmt, aber nun wird es doch langsam Zeit, dass Neues kommt.
1: Mhm. Conny, du hast ihn geheiratet. Warum hast du den Holger geheiratet?
3: Naja, ich habe ihn immer gerne.
1: Aha. Christian, was gefällt dir an deinem Bruder und was gefällt dir nicht?
4: Mir gefällt eigentlich fast alles.
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0: Lothar Tarelkin spielte in etlichen DEFA-Filmen 1970 Mein lieber Robinson, 1975 Bankett für Achilles, Nelken in Aspik ein Jahr später, Die zertanzten Schuhe, Trampen nach Norden, PS in der Serie Jockey Monika, Zille und Ick 1983, Kindheit 1987. Jetzt liest er Ottokar Dommer.
1: Wenn die junge Lehrerpersönlichkeit zu uns eine Ansprache hält und darum bittet, dass wir gut mit ihr auskommen, beginnt der Schweinesicki mit der ersten Schülerprobe. Er muss weiter nichts machen, als die Backen aufzublasen und die Augen zu verdrehen. Wenn die junge Lehrerpersönlichkeit sie nicht anmerken lässt, hat sie die Probe bestanden. Jetzt kommt die Probe zweiten Grades, in dem sich die junge Lehrerpersönlichkeit ansehen muss, wie der lange Schücht in der Nase popelt. Das ist sein Lieblingsspiel. Wenn sich die junge Lehrerpersönlichkeit nicht ekelt, sondern ganz ruhig fragt, ob er ein Taschentuch kennt, hat sie auch bestanden. Wenn sie aber, wie unser Herr Burschelmann, nicht viel redet und dem langen Schücht einfach einen Feuerhaken gibt, dann hat sie die Popelprüfung mit sehr gut bestanden. Auch ist das ein Zeichen von guten Nerven. Und es besteht Aussicht, dass die junge Lehrerpersönlichkeit ohne Schwierigkeiten ins Mittelalter kommt und mit uns fertig wird. Die anderen Merkmale der jungen Lehrerpersönlichkeit zeigen sich darin, indem sie sich am Anfang oft verrechnen. Entweder werden die ersten Stunden zu lang und wir müssen eine Pausenschicht schieben, oder aber die junge Lehrerpersönlichkeit ist schneller fertig, als sie dachte. Dann setzt unsere Pionierhilfe ein, indem wir uns ein bisschen dumm stellen und so lange allerhand fragen, bis es klingelt. Auch nennt man das Entwicklungshilfe. Nun zum Zweiten, die mittelalterliche Lehrerpersönlichkeit. Sie ist vor allem daran zu erkennen, dass sie dem Herrn Direktor Keiler nicht mehr die Tür aufmacht, sondern dem Pillenheini in der ersten Bank bloß einen Wink gibt und er muss wetzen. Auch verstellt die mittelalterliche Persönlichkeit nicht mehr ihr Gesicht, sondern guckt ganz normal und man kann mit Leichtigkeit feststellen, ob in der Schule gutes oder schlechtes Wetter ansteht. Die mittelalterliche Lehrerpersönlichkeit braucht beim Unterricht auch nicht mehr oft ins Buch nachsehen, weil sie schon auswendig kann, was wir Schüler lernen müssen. Deshalb verrechnen sie sich auch nicht mehr so oft und auch nicht mit der Zeit. Die mittelalterlichen Lehrer haben entweder ein gutes oder ein schlechtes Verhältnis zu uns Schülern. Oder sie wechseln es andauernd, je nachdem, wie wir Schüler uns zu den Lehrern verhalten.
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0: 1981 ein Bericht des Fernsehens der DDR über Greifswald.
1: Unsere Stadt ist eine sehr alte, junge, ständig wachsende Stadt mit einer interessanten Gegenwart und einer bemerkenswerten Vergangenheit. 1981 hatte sie bereits ihre 725-Jahr-Feier.
2: Seit 1456 gehört ihre Universität zu den bemerkenswertesten Lehrstätten unseres Landes. Sie trägt den bedeutsamen Namen Ernst Moritz Arndt.
1: Viele hervorragende Persönlichkeiten haben mit ihrem Wirken und ihrem Namen dieser Stadt viel Ehre und Ansehen gebracht. Unter ihnen auch Oberst Peter Sagen, der 1945 maßgeblich an der kampflosen Befreiung der Stadt beteiligt war und sie so vor der Zerstörung bewahrte.
2: Und weil die Geschichte unserer Stadt so interessant ist, weil man in unserer Gegenwart schon an ihrer Zukunft baut, gehöre ich zu der Arbeitsgemeinschaft Junge Historiker unseres Hauses der jungen Pioniere Martin Andersen-Nexö. Unser Haus besteht seit 30 Jahren und hat schon unzähligen jungen Pionieren interessante, abwechslungsreiche und lehrreiche Stunden gegeben.
1: Manch einer, so wie wir, ist auch noch geblieben, als er das Pionierhalstuch schon längst mit dem blauen Deft dort vertauscht hatte.
3: Die Häuser der jungen Pioniere gehören zu den über 400 außerschulischen Einrichtungen, deren Auftrag es ist, den jungen Pionieren und FDJlern der Oberschulen auf allen Gebieten des gesellschaftlichen Lebens eine vielseitige und inhaltsreiche Freizeitbeschäftigung zu ermöglichen. Die Pionierhäuser unterstützen mit all ihren Einrichtungen das Verbandsleben und sind selber Zentren vorbildlicher Pionier- und FDJ-Arbeit. Sie sind auf systematische Förderung von Begabung und Talent bedacht und sammeln die gesellschaftlichen Kräfte, die mit ihrem Wissen, Können und ihren Erfahrungen den jungen Leuten nur das Beste vom Besten demonstrieren und vermitteln. Eine Arbeitsgemeinschaft, die aufs Wasser geht. Die Vielseitigkeit dieses Hauses der jungen Pioniere ist bemerkenswert. Man weiß die Möglichkeiten, die die Stadt und ihre Universität bieten, zu nutzen. Überhaupt schaut man auf gute Traditionen, bindet seine aktiven Pioniere und Arbeitsgemeinschaftsleiter über Jahre hin fest ans Haus.
4: Ja, also ich bin jetzt 6 Jahre bei der Arbeitsgemeinschaft Junge Historiker im Pionierhaus und ich habe in der Zeit viele Höhepunkte miterlebt in der Arbeitsgemeinschaft. Und ich glaube, es wird nicht ganz einfach sein, also ganz wegzubleiben vom Haus. Und sofern es die Zeit erlaubt, werde ich dem Haus auch treu bleiben. Und so wie es die ehemaligen Historiker versucht haben, ihr Wissen weiter zu vermitteln, möchte ich es auch gerne tun. Zum Beispiel zu unserem Geburtstag der Arbeitsgemeinschaft haben wir sie eingeladen und haben sie von ihren Höhepunkten erzählt, was sie so miterlebt haben in der Arbeitsgemeinschaft. Na, die Arbeit der jungen Historiker ist Forscherarbeit. Und das kann man im Voraus nicht. Ich musste es auch erst lernen. So genauso müssen die Kleinen das auch. Wir sind damals ins Archiv gegangen. So könnte man das dann auch tun. Und zu Nachmittagen vielleicht herkommen, erzählt, wie wir damals begonnen haben, wie wir gelernt haben, wie man forscht.
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0: Witze, das gab es auch in der DDR. Ein Ausschnitt aus der aktuellen Kamera.
1: Die zentrale Wetterdienststelle der Deutschen Demokratischen Republik teilt mit, dass der gestrige Sonnabend mit Rekordtemperaturen bis zu 37 Grad der bisher heißeste Tag dieses Jahres war. Heute waren die Temperaturen infolge stärkerer Luftbewegung nicht mehr ganz so hoch wie gestern, überstiegen jedoch in vielen Orten immer noch über 30 Grad. Heute Abend um Mitternacht rechnen die Meteorologen mit dem Auftreten einzelner örtlicher Gewitter. Für morgen erwarten sie die zuvor kühlere Luft. Auch in Westdeutschland waren am Wochenende Hitzerekorde zu verzeichnen. Das gesamte Ruhrgebiet lag unter einer windstillen Dunstglocke. In Nordrhein-Westfalen wurde die Wasserzufuhr für die Industrie rationiert. Vor allem aus dem Raum Siegen wird eine große Wassernot gemeldet. Schwimmbäder dürfen nicht mehr nachgefüllt werden. Autowaschen wurde verboten.
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0: Sängerin und Moderatorin war auch Barbara Kellerbauer, hier zusammen mit Horst Köppert, dem Urgestein von der Ostsee.
1: Genau, weil es an der Mündung der Warnow liegt. Warne mündet.
2: Und was hat dir so Besonderes gefallen schon? Du hast die Kindheit hier verlebt.
1: Bin hier geboren und habe mein ganzes Leben hier.
2: Was sollte man sich noch so anschauen?
1: Was soll man sich anschauen? Ach, eigentlich alles in Warnemünde. Alles interessant. Weißt du, Warnemünde hat eine tolle Geschichte. Das war vor 180 Jahren war das so ein ganz kleines Fischerdorf. Ja. 750 Seelen. Arme Leute wohnten hier.
2: Ja.
1: Ja, und dann kam das Badezeitalter. Da haben die gesagt, Menschenskind, haben sie so einen Kolben gehabt, so einen Riecher. Das ist die Zeit für uns, jetzt fangen wir an. Und haben sie aus eigener Kraft einen Badeort gebaut. Die Dünen haben sie angelegt, haben sich neue Häuser gebaut. Es gab nur zwei Reihen, die Förrich, die Achterich, zwei Reihen Häuser. Dann haben sie Gaststätten gebaut, haben eine Verbindung überhaupt zum Binnenland geschaffen.
2: Ja.
1: Haben dann, als die Eisenbahn aufkam, Verbindung Fähre gebaut, ein Trajekt und einen Dampfer gekauft, damit sie überhaupt mit Rostock zusammenkam. Es war eine tolle Sache. Und es war alles auf Sand gebaut, hier Warnemünde.
2: Ja.
1: Und da haben die gesagt, Mensch, wir müssen uns Erde rankarren. Haben die Erde rangefahren. Haben sie zu den Seeleuten gesagt, bringt uns Bäume mit aus dem Ausland. Haben die Bäume gepflanzt. Dieser Park, der hier ist, leider
2: du weißt
1: zusammen.
2: Bescheid.
1: Ja. Das ist alles so fremd. Ich lebe hier, ich liebe Warnemünde. Wo wir hier sitzen, das Kurhaus.
2: Ja, wollte ich fragen.
1: Ja, das ist in den 20er Jahren erst gebaut. Bauhaus Stiel, siehst du, und jetzt renoviert vor 2 Jahren. Und ich freue mich, dass wir es haben. Der Blick wunderschön aufs Meer und so weiter. Und jetzt sagen wir einfach mal Prost. Was meint ihr dazu?

5. November 1993, der letzte Tag von Jugendradio DT64, damals schon MDR Sputnik, aber noch mit dem alten Programmschema aus den Berliner Studios. Es erfolgte der Umzug nach Halle. DT64.

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1: 16 Uhr.
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1: Bonn, Bundesrat blockiert Pflegeversicherungsgesetz. 16.03 Uhr.
3: Zeitgeist.
4: Carla Schlender, Mikrofon, hallo.

0: hier.
1: 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Jugendliches Programm gab es abends auf den Frequenzen von Stimme der DDR und dem Berliner Rundfunk, das Jugendprogramm.
2: Peter Modrow, der ein Mädchen sucht. Sie war vom 18. bis 29. Juli im Haus Lenz in Ilsenburg und wohnt im Zimmer 15. So alt war sie auch ungefähr. Und damit der Peter nicht ohne sie alt wird, möchte sie bitte an folgende Adresse schreiben. Peter Modrow, 563 Heiligenstadt, Karl-Marx-Straße 17. Und womit ihr diesmal nicht gespart habt, sind scharfe Beschimpfungen über fehlende Sprachkenntnisse und mein Drüberquasseln beim Omega-Konzert. Vor lauter Scham bin ich nun von 1,70 Meter auf 70 Zentimeter zusammengeschrumpft, passe aber nun auf diese Art und Weise unheimlich Dufte in die Kiste. Und damit ich dann nicht so allein bin, schickt mir doch bitte ein bisschen Post. Ja, meinetwegen auch mit euren Wünschen und den 10 Hits der Woche, aber an die Stimme der DDR, 116 Berlin, Kennwort, Franks Beatkiste.

0: Franz Beatkiste.
1: Das war so. Und jetzt wollt ihr wieder sehen, wie ich mich überschlage. Habe ich mir doch gedacht, los geht's. Max grüßt seinen Kumpel in Wahlbeck und die Trennpakete und Birgit in Steigra. Von Gerd geht ein lieber Gruß an Schmunzel. Hans-Joachim Pohle grüßt Anna aus Neupetershain, Annette aus Lübbenau und Hans-Jörg aus Altdöbern. Ich gebe natürlich an euch alle wieder einen fetten Gruß durch und auch unsere Adresse, Stimme der DDR, 116 Berlin, Kennwort Franks Beatkiste. Dahin eure größten 10 der Woche und eure Wünsche. Verabschiede mich gemeinsam mit der technischen Viola. Ganz lieb von euch, eure Claudia.
2: Die.

0: 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Ein Ausschnitt aus der aktuellen Kamera.
1: Wie das Amt für Wasserwirtschaft der Deutschen Demokratischen Republik mitteilt, sinkt der Wasserstand der Elbe im Raum Dresden infolge der nur unwesentlichen Niederschläge am Wochenende weiter ab. Die Wasserläufe in den drei Thüringer Bezirken haben wieder Niedrigwasser. Im Bezirk Erfurt wurden 38 neue Staue errichtet, sodass die Landwirtschaft zusätzlich Wasser zur Beregnung erhält.
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0: 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Es geht in unser liebstes Urlaubsgebiet an die Ostsee.
1: Ja, wir reiten auf der Welle, die Ferienwelle heißt. Unser Surfbrett heißt Gitarre, spielt mal laut und auch mal leise.
2: Sigrid Koschelnik von der Ferienwelle.
3: Ja, also ich würde erst mal sagen, dass für uns Mitarbeiter über die ganzen Ferienwelle Höhepunkt ist. Ja, die ganze Ferienwelle ein Höhepunkt ist. Denn 8 Stunden täglich im Winter, jetzt wieder 15 Stunden täglich, darauf haben wir uns gut vorbereitet. Und wir wollen versuchen, nach Möglichkeit für viele unterschiedliche Leute auch unterschiedliche Programme zu machen. Jeder weiß vielleicht schon, dass wir immer dabei sind, wenn die Sommerfesttage in Rostock sind. Da sind alle Reporter unterwegs. Ja. Zum Pressefest der Ostsee-Zeitung sind wir selbstverständlich dabei. Wir sind dabei, wenn das große Fahrtenseglertreffen in Barth ist. Und natürlich haben wir auch unser Finale. Dann zum Schluss, am 2. Oktober, wenn die Ferienwelle ausklingt, dann ist das große Finale in der Sport- und Kongresshalle. Also wir versuchen eigentlich sehr viel Service zu bieten für die Hörer. Das geht vom Wettergespräch, wie Sie schon sagten. Wir haben in diesem Sommer ein Wettergespräch mehr als sonst. 12:45 mittags. Der 1. Mai war schön, deswegen glauben wir, dass die ganze Saison schön wird, ja, vom Wetter her. Ja, außerdem bringen wir vieles Maritimes, Heimatliches für die Urlaube, damit Sie mal den Bezirk kennenlernen, ne, wenn Sie hier oben sind, damit Sie auch wissen, was Sie so alles hier sich ansehen können. Und wir haben auch neue Sendereien aufgenommen in unser Programm. Zum Beispiel eine Sendereihe, die nennt sich Unter Segeln durch die Welt. Das ist eine Kreuz- und Querfahrt durch die Geschichte der Windjammer. Und wir haben eine Reihe, die Komiker sind da. Da wollen wir Porträts machen von Komikern, also nicht nur die Komiker selbst zu Wort kommen lassen, sondern auch über ihr Leben berichten. Und das manchmal gar nicht so komisch war, wie das dann auf der Bühne aussieht. Also sicher auch interessant. Und wir bringen natürlich von morgens bis abends stündlich, halbstündlich regionale und zentrale Nachrichten, damit man auch weiß, was in der Welt und im Bezirk passiert.

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1: Die zentrale Wetterdienststelle der Deutschen Demokratischen Republik teilt mit, dass der gestrige Sonnabend mit Rekordtemperaturen bis zu 37 Grad der bisher heißeste Tag dieses Jahres war. Heute waren die Temperaturen infolge stärkerer Luftbewegung nicht mehr ganz so hoch wie gestern, überstiegen jedoch in vielen Orten immer noch über 30 Grad. Heute Abend um Mitternacht rechnen die Meteorologen mit dem Auftreten einzelner örtlicher Gewitter. Für morgen erwarten sie die zuvor kühlere Luft. Auch in Westdeutschland waren am Wochenende Hitzerekorde zu verzeichnen. Das gesamte Ruhrgebiet lag unter einer windstillen Dunstglocke. In Nordrhein-Westfalen wurde die Wasserzufuhr für die Industrie rationiert. Vor allem aus dem Raum Siegen wird eine große Wassernot gemeldet. Schwimmbäder dürfen nicht mehr nachgefüllt werden. Autowaschen wurde verboten.
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0: Jürgen Walter in den 80er Jahren im ausverkauften Palast der Republik. Seine Show Ich Bin.
1: Wissen Sie, wie eine Show gemacht wird? Man braucht dazu die Idee. Musik, Texte, also Lieder, Ballett. Aber sagen muss man auch was. Aber was? Herr Walter, wo lassen Sie denn denken, fragte einer, als ich den Einfall hatte. Ich bin. Kaum gesagt, wurde mir schlecht. Was soll denn das heißen, sagte der. Natürlich bist du. Du bist du, wer denn sonst? Das ist dein Einfall. Natürlich. Es ist keine Kunst zu sagen, ich bin. Man muss sein. Leicht ist es nicht. Schon in der 5. Klasse stand auf meinem Zeugnis, er ist fleißig, aufmerksam, hilfsbereit, aber er fügt sich nicht ins Kollektiv. Immer hat er eine eigene Meinung. So bin ich geblieben. Also, ich stehe hier vor Ihnen. Sie sind hier. Stellen Sie sich vor, ich wäre nicht gekommen. Noch peinlicher, Sie wären nicht gekommen. Ich bin, heißt auch für Sie da. Und je mehr Sie hier sind, umso mehr bin ich für Sie da. Und mehr lässt sich eigentlich dazu auch überhaupt nicht sagen. Wozu auch? Ich bin.
0: Jürgen Walter, live im Palast der Republik, zu unser Glück, auch im Fernsehen ausgestrahlt, im Fernsehen der DDR, Mediengeschichte, DDR 1.

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1: Wie das Amt für Wasserwirtschaft der Deutschen Demokratischen Republik mitteilt, sinkt der Wasserstand der Elbe im Raum Dresden infolge der nur unwesentlichen Niederschläge am Wochenende weiter ab. Die Wasserläufe in den drei Thüringer Bezirken haben wieder Niedrigwasser. Im Bezirk Erfurt wurden 38 neue Staue errichtet, sodass die Landwirtschaft zusätzlich Wasser zur Beregnung erhält.
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0: Jürgen Walter in den 80er Jahren im ausverkauften Palast der Republik. Seine Show Ich Bin.
1: Wissen Sie, wie eine Show gemacht wird? Man braucht dazu die Idee. Musik, Texte, also Lieder, Ballett. Aber sagen muss man auch was. Aber was? Herr Walter, wo lassen Sie denn denken, fragte einer, als ich den Einfall hatte. Ich bin. Kaum gesagt, wurde mir schlecht. Was soll denn das heißen, sagte der. Natürlich bist du. Du bist du, wer denn sonst? Das ist dein Einfall. Natürlich. Es ist keine Kunst zu sagen, ich bin. Man muss sein. Leicht ist es nicht. Schon in der 5. Klasse stand auf meinem Zeugnis, er ist fleißig, aufmerksam, hilfsbereit. Aber er fügt sich nicht ins Kollektiv. Immer hat er eine eigene Meinung. So bin ich geblieben. Also, ich stehe hier vor Ihnen. Sie sind hier. Stellen Sie sich vor, ich wäre nicht gekommen. Noch peinlicher, Sie wären nicht gekommen. Ich bin, heißt auch für Sie da. Und je mehr Sie hier sind, umso mehr bin ich für Sie da. Und mehr lässt sich eigentlich dazu auch überhaupt nicht sagen. Wozu auch? Ich bin.
0: Jürgen Walter, live im Palast der Republik, zu unser Glück, auch im Fernsehen ausgestrahlt, im Fernsehen der DDR, Mediengeschichte, DDR 1.

0: Erinnerungen an den Rundfunk der DDR sind auch Erinnerungen an Murmel, Arnold Fritsch, der viel für den Rundfunk arbeitete, unter anderem, wenn es um Jingles ging.
1: Na, ich bin mit Leib und Seele ein Popmusiker. Und Pop ist die Musik für junge Leute, in erster Linie für junge Leute. Und ich stehe auf dem Standpunkt, das muss auch von jungen Leuten gesungen werden.
2: Sag mal, wie heißt denn eigentlich deine neueste Produktion?
1: Meine neueste Produktion heißt Digitalypso, ist eine Tanzplatte, die sich wieder speziell an das tanzende Bein im Volk wendet. Und wir hören es schon im Hintergrund.
2: Wollen wir mal ein bisschen raufschauen?

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1: Hören Sie jetzt den Leiter des Amtes für Wasserwirtschaft, Diplom-Ingenieur Rochlitzer, zum Stand der Wasserversorgung in der DDR.
2: Liebe Zuschauer, viele von Ihnen werden sich die Frage gestellt haben, ob sich die Sorgen der Wasserwirtschaft in den letzten Tagen etwas vermindert haben, da es doch in vielen Gegenden der Deutschen Demokratischen Republik Niederschläge manchmal sogar recht reichlich gab. Nun, ich muss Sie leider etwas enttäuschen. Die Niederschläge haben zwar die Wasserführung in einigen Gewässern geringfügig aufgebessert, aber im Allgemeinen hält die sinkende Tendenz weiter an. Als Beispiel darf ich die Elbe anführen, die wichtigste Wasserversorgungsquelle unserer Republik, die anstelle der 7 Milliarden Kubikmeter Abfluss, die bis 31. Juli gebracht werden sollten, nur 4 Milliarden gebracht hat. Ähnlich sieht es in vielen anderen Gewässern aus. So haben wir an der Neiße, an der Aller und an der Helme den bisher überhaupt niedrigsten Wasserstand zu verzeichnen. Es ist verständlich, dass sich die niedrige Wasserführung auch auf den Grundwasserstand auswirkt. Und es ist besonders in den Gebieten, die flachliegende Wasserfassungen haben, zu Schwierigkeiten kommt. Das betrifft insbesondere die Südbezirke Gera, Suhl, Erfurt, Karl-Marx-Stadt, zum Teil auch Dresden und Cottbus. Die Bevölkerung hat eine große Initiative entwickelt, um den örtlich auftretenden Schwierigkeiten zu begegnen. Sehr begrüßenswert ist die Initiative der Werktätigen der wassernutzenden Industriebetriebe, die aus der Frostperiode des vergangenen Jahres Schlussfolgerungen gezogen haben und sich gründlich auf einen sinkenden Wasserstand vorbereitet haben. Allerdings kann ich nicht verschweigen, dass eines der wichtigsten Probleme der Wasserwirtschaft in der Deutschen Demokratischen Republik, nämlich das Abwasser, uns sehr ernste Sorgen bereitet. Durch die sinkende Wasserführung wächst die Konzentration der Abwässer und damit die Schwierigkeit, dieses Wasser für den unterliegenden Nutzer wieder zu verwenden.
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3: Für den Start in die neue Woche, für den Montag eingeplant, Weibergewäsch. Sarah Wagenknecht trifft Frau Dr. Claudia Wittig, Spitzenkandidatin des Bündnis Sarah Wagenknecht in Sachsen-Anhalt. Über sich schreibt sie, 41 Jahre Historikerin, politische Schwerpunkte, Förderung Ostdeutschlands durch zielgerichtete Investitionen in Wirtschaft und Infrastruktur sowie Aufarbeitung der Wende, nicht der Konterrevolution, nicht der Niederlage, der Wende, demokratische Teilhabe, Meinungsfreiheit, Reform des öffentlich-rechtlichen Rundfunk, Abschaffung der Spitzelgesetze der Ampel, Überprüfung der Befugnisse des Verfassungsschutzes, friedenssichernde Außenpolitik durch Neutralität Deutschlands und verbesserte Diplomatie. Verbesserte, also nicht Einführung von Diplomatie, auch Verbesserung von Bildung und Forschung für die Zukunft unseres Landes. Sie wirkt an der Martin-Luther-Universität Halle-Wittenberg, machte ihr Magister an der Universität Greifswald, wirkte dann in Dänemark,
4: weil man umgeben ist von lauter Vollidioten, Ignoranten,
3: Großbritannien, Göttingen, Paris, Gent.
5: Natürlich ist Kompromiss, gehört Kompromiss zur Politik. Aber wenn Kompromissbereitschaft bedeutet, dass man die Dinge über Bord wirft, die man vorher den Wählern versprochen hat, dann ist das genau das Politikmodell, das die Menschen in Deutschland nicht mehr wollen. Wir müssen doch auch das Signal dieser Wahlen verstehen.
3: Soweit Signalversteherin Wagenknecht.
6: Es ist klar, wenn man Mitglied unserer Partei werden möchte, dann muss man schon unsere Programmatik teilen. Und wer jetzt aktuell sich in der AfD engagiert und dort Mitglied ist, also bei den Wählern ist das sicherlich anders, aber wer aktuell in der AfD Mitglied ist, der teilt die dortige Programmatik und der teilt vor allem auch das, was in Teilen dieser Partei vertreten wird. Und das ist sehr, sehr weit weg von dem, was wir wollen.
3: Umso weiter weg ist das BSW von den Wahlergebnissen der AfD, umso auffälliger. Claudia Wittig, die Ostdeutsche Allgemeine Zeitung, unterwarf sich den gebotenen Narrativen mit der Überschrift »Umstrittenes«. Foto aus Halberstadt. Hier saß Claudia Wittig neben Ulrich Siegmund, dem Mopedfahrer der AfD.
7: Was wäre die Vision 2026 ohne eine gemeinsame Simson-Ausfahrt? Deswegen sehen wir uns hier und fahren gemeinsam Seite an Seite nach Tangermünde, meiner wunderschönen Heimatstadt hier in Sachsen-Anhalt. Es ist nicht die einzige Ausfahrt, es ist die erste, also seid mit dabei. Wir planen aber bis zu 4 in ganz Sachsen-Anhalt, vielleicht sogar noch mehr. Und das ist übrigens meine KR51 von 1975. Die habe ich mir damals mit 17 Jahren gekauft, um damit zur Lehre zu kommen, so wie sich es damals gehört hat. Also, wir sehen uns zur ersten gemeinsamen Simson-Ausfahrt 2026 hier in Sachsen.
3: Mensch, mit der Power kann er bei Radio SAW dann gleich noch die Morningshow moderieren. Jetzt aber Sarah Wagenknecht mit Claudia Wittig.
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5: Ja, herzlich willkommen. Mein heutiger Gast wird das BSW als Spitzenkandidatin für die Landtagswahl in Sachsen-Anhalt vertreten. Sie arbeitet als Historikerin und sie wollte einfach nicht länger zuschauen, wie Deutschland und Sachsen-Anhalt immer mehr den Bach runtergehen. Herzlich willkommen, Claudia Wittig.
9: Dankeschön für die Einladung, Sarah.
5: Ja, der Ostdeutsche ist ja, wenn man die Mainstream-Debatte verfolgt von westdeutschen Journalisten oder auch westdeutschen Politikern, so ein bisschen die unverstandene Art in Deutschland. Wähler, die komisch wählen, die irgendwie nicht zu überzeugen sind, dass die Politik sie doch eigentlich begeistern müsste, die vielleicht auch manche Dinge nicht verstehen, die einfach nicht einsehen, dass das, was die Tagesschau sagt, doch das Richtige ist. Wie empfindest du diese Diskussion, die wir hier erleben und vor allem auch diese Anmaßung von Leuten, die uns immer wieder erklären, sie würden die Demokratie verteidigen? Sind das Demokratieverteidiger oder worum geht's da eigentlich?
9: Ja, die Ostdeutschen sind tatsächlich ein bisschen speziell. Ich glaube, an dem Punkt können wir uns darauf verständigen, dass der Osten anders ist. Und das ist aber kein Manko, würde ich sagen. Ich bin nach vielen Jahren im Ausland zurück nach Deutschland gekommen und habe jetzt erst den Osten quasi wiederentdeckt für mich. Und ich stelle fest, ja, die Ossis sind vielleicht ein bisschen widerborstiger. Die sind auch kritischer. Die lassen sich nicht so gerne was erklären und insbesondere eben nicht von jemandem, der aus dem Westen kommt und ihnen jetzt sagen möchte, wie sie zu wählen haben oder wie sie denken. Die haben aber natürlich auch die Erfahrung gemacht, dass sie in ein System integriert worden sind, in dem sie nicht wirklich mitgestalten konnten. Und ich glaube, die sind ein bisschen an den Punkt gekommen, in dem das ausgereizt ist und sie sich einfach von der Politik nicht mehr vertreten fühlen.
5: Wir müssen jetzt also unsere Demokratie verteidigen, damit die AfD nicht stärker wird. Erzählen die Leute, die mit ihrer Politik die AfD immer stärker machen. Das ist doch völlig absurd, oder?
9: Genau. Und dann, wenn man also 25 Jahre lang, wie es in der aktuellen mit der CDU in Sachsen-Anhalt der Fall ist, 25 Jahre lang das Land heruntergewirtschaftet hat, das Bildungssystem kaputt gemacht hat, die Wirtschaft vor die Wand gefahren hat, dann wundert man sich, dass die Leute aus Trotz und wirklich auch ein bisschen einfach so aus Bockigkeit die AfD wählen, weil ich denke gar nicht in den überwiegenden Fällen, weil sie sich große Lösungen von denen versprechen, sondern weil man irgendwie mal durchdringen möchte. Man hat das Gefühl, man muss die Altparteien abstrafen. Viele derjenigen, die jetzt AfD wählen, haben viele Jahre lang gar nicht gewählt. Und diese Nichtwähler haben jetzt das Gefühl, man kann irgendwie sich noch besser den Frustausdruck verleihen, wenn man jetzt die AfD wählt. Ja, und dann, wenn dann die Reaktion der Politik ist, dann die Leute einfach abzustrafen, die Ostdeutschen als Nazis zu bezeichnen und so weiter, oder wie Friedrich Merz ja nach den Bundestagswahlen gemacht hat, die Leute anzulügen und dann hinterher offen noch zu sagen, dass man die Wahrheit ja nicht sagen kann, weil sonst die Leute falsch wählen würden. Also das sorgt einfach nicht dafür, dass da Vertrauen hergestellt wird. Und ich, also auch diese ganze Idee, dass die Leute Politik verdrossen sind, den Eindruck habe ich überhaupt nicht. Alle diskutieren immerzu über Politik, aber Politiker verdrossen, das sind sie durchaus. Und auch das zu Recht.
5: Ja, genau, nachvollziehbarerweise. Ich meine, ein wichtiges Thema für uns als BSW ist ja auch die Frage der Meinungsfreiheit, der Pluralität einer sachlichen öffentlichen Debatte. Wir haben ja in Deutschland eine Hysterie, wir haben eine Moralisierung, wir haben einen öffentlich-rechtlichen Rundfunk, der wirklich überhaupt nicht mehr den Anspruch hat, die Breite der Gesellschaft irgendwie in ihrer Vielfalt wiederzugeben. Vielleicht kannst du darauf auch nochmal eingehen. Was wollen wir dort eigentlich verändern? Was sind da unsere Ansätze?
9: Genau, also eigentlich gibt es an allen möglichen Stellen Baustellen, was Meinungsfreiheit und Pressefreiheit und Ähnliches angeht. Der öffentlich-rechtliche Rundfunk muss natürlich grundlegend reformiert werden und nicht mit den kleinen Reformchen, die jetzt immer mal vorgeschlagen werden, wo ein paar Budgets hin und her geschoben werden, sondern es muss natürlich gewährleistet werden, dass da wirklich ein großes Spektrum an gesellschaftlich relevanten Themen und eben auch Meinungen abgebildet wird. Und das kann der Markt mit den kommerziellen Medien eben nicht abdecken. Dafür brauchen wir, anders als es ja zum Beispiel die AfD vorschlägt, den öffentlich-rechtlichen Rundfunk, aber eben nicht in

0: völlig überbezahlte Intendanten und Ähnliches, die gerade bei den ostdeutschen Sendern in der Regel auch gar nicht aus dem Osten kommen oder mit ehemaligen Politikern verwandt sind und Ähnliches. Das muss wirklich grundlegend neu gedacht und reformiert werden. Aber da hört es auch noch gar nicht auf. Also auch an unseren Hochschulen zum Beispiel merke ich, dass bestimmte Debatten gar nicht mehr stattfinden können. Das haben wir bei Corona schon gemerkt. Zum Thema Gaza merken wir es wieder. Das Ukraine-Thema ist auch recht problematisch. Also auch da, wo man merkt, also hier ist eigentlich der Raum, wo eine wirklich nuancierte Debatte stattfinden sollte, ist das einfach nicht mehr gewährleistet. Und auch die Leute, die Bürger auf der Straße haben das Gefühl, dass sie mit bestimmten kritischen Meinungen also tatsächlich ausgegrenzt werden und die nicht mehr bringen können. Und das ist ein Meinungsklima, was überhaupt nicht zur Demokratisierung beiträgt. Deswegen haben wir bei uns im Landtagswahlprogramm auch verankert, dass wir Räume fördern wollen, wo Menschen mit unterschiedlichen Meinungen wirklich auch mal miteinander in Kontakt kommen, weil die meisten sind ja in ihrer Blase und lesen höchstens mal davon, dass es Leute gibt, die irgendwie abweichende Meinungen haben und die sind dann auch gleich stigmatisiert.
1: Also wir fordern ja auch zum Beispiel, dass wenn wir eine Regierung in irgendeiner Form unterstützen sollen, wäre die erste Bedingung, dass der Rundfunkbeitrag erst dann wieder entrichtet wird, wenn der öffentlich-rechtliche Rundfunk wirklich grundlegend reformiert wird. Weil ich meine, das ist ja wirklich ein Unding. Die Leute müssen das finanzieren, aber sie finden sich überhaupt nicht wieder. Ja, genau. Das ist ja eigentlich eine Unverschämtheit. Genau. Und so ist es natürlich in vielen Dingen. Politiker machen unmögliche Dinge und dann hängen sie den Leuten Maulkorb vor, dass sie sich bei Social Media nicht mehr äußern können und so. Das sind ja wirklich, finde ich, wirklich wichtig. Ihr macht das ja ganz massiv dann auch im Wahlkampf, diese Themen. Und vor allem, was uns eben von allen anderen unterscheidet, die meisten, sowohl links als auch rechts, verteidigen die Meinungsfreiheit, wenn es sie selber betrifft. Aber es braucht wenigstens eine Kraft, die sagt, es ist egal, ob jetzt jemand, weil er zu links ist oder ob jemand, weil er angeblich zu rechts oder auch wirklich rechts ist, aber im legalen Bereich. In allen Fällen muss gelten, was nicht strafbar ist, muss gesagt werden und gesagt werden dürfen, ohne Grund und ohne Restriktion.
0: Die Tatsache, dass es Meldestellen gibt, wo explizit Äußerungen gemeldet werden dürfen, die unterhalb der Strafbarkeitsgrenze liegen. Oder auch die Tatsache, dass in Sachsen-Anhalt ja weiterhin auch Delegitimierung des Staates beobachtet wird. Genau, der Begriff ist so schwammig, das kann man gar nicht vager ausdrücken. Und dann auch natürlich die ganzen Politikerbeleidigungsparagraphen und Ähnliches. Also wo ja permanent in den Sprachgebrauch der Menschen reinregiert wird. Aber die müssen sich halt irgendwo Ausdruck verschaffen. Und wenn sie das auf solche Weise nicht können, dann kommt eben sowas dabei raus, wie die aktuellen Wahlergebnisse der AfD.
1: Und vielleicht auch dazu nochmal, was ist unsere Idee? Ich meine, dass wir das alles mit diesen alten Parteien, die sich ja jetzt wirklich nochmal richtig verbündet haben im Landtag, das ist ja wirklich interessant, dass auch die Linke immer wieder bereit ist, wenn die CDU ruft, um dann also zur angeblichen Demokratieverteidigung gegen die Demokratie Dinge zu machen. Was ist eigentlich unser Plan für die Politik in Sachsen-Anhalt, für eine mögliche Koalition? Weil mit denen können wir ja nicht zusammen. Bei der AfD gibt es aber auch ziemliche Unterschiede. Welche Ideen haben wir da?
0: Also ich glaube, in Sachsen-Anhalt gibt es keine zwei Meinungen darüber, dass eine Koalition für uns aktuell nicht in Frage kommt. Es gibt eigentlich niemanden, mit dem man das guten Gewissens machen könnte. Also diese große Gruppe, das Altparteienkartell, zu dem durchaus ja auch die Linkspartei aktuell gehört, mit dem kann man also gar keine politischen Inhalte mehr umsetzen. Also wenn die sich alles zusammenschließen, was soll da das politische Programm sein? Was soll die Linie sein? Das ist nicht nachvollziehbar. Und das sind ja auch genau die Parteien, die die Bürger gerade abstrafen wollen, wenn sie sich der AfD zuwenden. Ja, andererseits sehe ich aber mit der AfD also auch nicht viele Schnittmengen. Die haben vielleicht den Punkt, dass sie Probleme benennen, die auch wir benennen, aber die Lösungen sind in der Regel völlig andere. Also du hattest gerade das Thema Meinungsfreiheit angesprochen. Ja, da gibt es Kritik an der Art und Weise, wie über Nichtregierungsorganisationen in die Zivilgesellschaft eingegriffen wird. Ja, aber nun will die AfD die irgendwie alle denen die Förderung entziehen, aber dafür welche fördern, die irgendwie besonders patriotisch sind und Ähnliches. Und das ist ja das Gleiche, nur von der anderen Seite.
1: Ja, klar, genau, so staatlich finanzierte NGOs. Also
0: ja, genau. Also und das ist genau das Alleinstellungsmerkmal. Und ich glaube, wir müssen als BSW sehr deutlich machen, dass es uns um eine Prinzipienfrage geht. Wir wollen eine politische Kultur verändern. Und da gehört es dazu, dass der Wählerwille und die Stimme der Menschen im Land wirklich wieder ernst genommen wird. Und das geht eben in keiner dieser beiden Koalitionen. Das heißt, wir würden also keine Koalition eingehen. Und unser Vorschlag, den du ja auch angeregt hast und der also wirklich, ich glaube, besonders im Osten wirklich auf große Begeisterung stoßen kann, ist eben die Bürgerregierung, indem wir Leute also einen überparteilichen Ministerpräsidenten wählen und Menschen in die Entscheidungsprozesse richtig reinholen. Also dass diejenigen, die von Entscheidungen betroffen sind, auch tatsächlich angehört werden und dabei daran beteiligt werden können, wenn Vorschläge erarbeitet werden. Ja, und dann müssen eben die Mehrheiten gesucht werden. Und das sind dann eben nicht immer die gleichen Blöcke, die geschlossen für oder gegen was stimmen, sondern dann muss wirklich für jedes einzelne politische Projekt herausgefunden werden, mit wem man das machen kann. Und dann wird sich auch sehr schnell rausstellen, wer denn überhaupt mit wem was gemeinsam hat. Dann wird sich rausstellen, dass die AfD und die CDU sehr große Schnittmengen haben. Und weil uns ja immer irgendwie unterstellt wird, wir hätten da eine gewisse Nähe. Und das wird dann werden einfach mal alle Farbe bekennen müssen.
1: Ja, und es ist ja auch urdemokratisch. Also dann werden die Parteien natürlich schon nach dem Gewicht, das ihnen der Wähler verliehen hat, auch Einfluss nehmen können. Ich meine, wenn 35% oder 40 AfD wählen, dann muss diese Partei, wenn man ein Demokrat ist, natürlich auch Einfluss nehmen können. Alles andere ist undemokratisch. Egal, ob ich das jetzt gut finde oder nicht. In allen Details habe ich da sehr unterschiedliche Einschätzungen, ob das unserem Land gut tut. Aber das kommt mir gar nicht zu beurteilen. Und ich finde, das ist wirklich ein wichtiger Punkt, dass du das auch noch mal und ihr und wir alle das ja auch in diesem Wahlkampf wirklich vertreten. Der Osten hat eine richtig große demokratische Tradition, die auf 89-90 zurückgeht. Und an die müssen wir uns mal wieder erinnern und die wieder zu neuem Leben erwecken. Und ich glaube, dafür braucht es wirklich dringend das BSW im Landtag. Und deswegen ganz herzlichen Dank, dass du heute hier warst. Und ja, wir werden gemeinsam drum kämpfen.
0: Machen wir. Danke dir.
2: Gespräche ohne Distanz, auch ein schönes Format. Und man konnte hören, wenn Sarah Wagenknecht ein Interview beginnt, kann sie sich schnell auch mal in einen Monolog verfahren. Mag es unterhalten haben, das Dossier.
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2: Dazu gehört auch das Verdrehen von links und rechts. Zumindest kommt es jetzt langsam wieder ins Gerät. Ein Thema heute hier in der kleinen Audiodatei. Unser Hörer Heiko begrüßt wie die 300 anderen in den Strömungen von Radio Marabu, WDR 1 und Romantik Light Rock. Das ist die kleine Audiodatei, Montag, der 6. Juli 2026. In Erfurt am Wochenende, nun abgeschlossen der AfD-Parteitag. ARD, Weidel und Höcke bauen ihre Macht aus. Doch Kilian Pfeffer im Hauptstadtstudio hört Knirschen hinter den Kulissen. Zitiert wird Alice Weidel: Wir wollen Verantwortung für dieses Land, das wir so sehr lieben. Chrupalla warnte, man dürfe nichts versprechen, was man nicht einhalten könne. Weidel war im Wahlergebnis stärker. Manche sehen einen Schritt in Richtung Einzelspitze, das wies sie aber zurück. Wählern und Deutschland sei man verpflichtet. Personaldebatten würden keine Rolle spielen.
4: Die Scharfmacher in ihren eigenen Reihen schwadronieren fern jeder Realität noch immer vom Sieg der Ukraine über Russland, ohne dazu zu sagen, dass das ohne einen dritten Weltkrieg nicht zu haben wäre und mit einem dritten Weltkrieg schon gar nicht.
2: Bei allem Wenn und Aber ist mir das deutlich näher als...
5: Im Grunde müssen wir die Russen so niederkämpfen, wie das mal mit der Sowjetunion gelungen ist, technologisch, politisch.
2: Der Genosse Sigmar Gabriel, SPD,
6: das ist richtig.
2: Er glaubt die Interessen der deutschen Arbeiterschaft in der Atlantikbrücke und im Vorstand von Rheinmetall zu vertreten.
7: Nach Erfurt.
2: Aber auch Höcke, der Romantiker, holt aus. Demonstranten, so wird er von der Tagesschau zitiert, spricht er in seiner Rede am ersten Tag die geistige Gesundheit ab. Er nennt sie Seelenverwundete, führt aus, ihnen sei nicht ermöglicht gewesen, eine gesunde Identität auszubilden. Und es sei auch eine Aufgabe der AfD, Normalität herzustellen und zu heilen. Die Tagesschau führt an, was er darunter genau versteht, sagt er nicht.
8: Liebe Freunde, wir haben zusammen den Begriff Remigration geprägt. Wir haben ihn in das Sprachbild gebracht und heutzutage spricht jeder davon.
2: Von Brandenburg nach Thüringen gereist, unser Remigrationslähnchen.
9: Ja, liebe Freunde, ich melde mich hier vom Tag 2 vom Bundesparteitag der AfD in Erfurt. Ihr habt es gestern mitbekommen, wir konnten unproblematisch hier anreisen, weil die Linken einfach zu dämlich waren, ihre Blockaden, die sie alle groß angekündigt haben, tatsächlich durchzusetzen. Sie haben nicht damit gerechnet, dass man auch früher aufstehen müsste, um hier tatsächlich zu blockieren. Wir waren die Ersten in der Halle und wir konnten gestern wunderbar zusammenarbeiten. Wir haben einen guten Vorstand gewählt. Ich freue mich auf die 2 kommenden Jahre mit diesem Bundesvorstand. Ich denke, das kann nur gut werden. Aber lasst uns noch mal darüber nachdenken, was eigentlich im Vorfeld geplant war von den Linken. Die Linken wollten blockieren, die Linken haben zu Gewalt teilweise aufgerufen und es wurde sogar von Seiten der Polizei davon ausgegangen, dass man es mit lebensgefährlichen Situationen zu tun hat. Es wurden tatsächlich sogar Scharfschützen von der Polizei bereitgestellt, um uns im Zweifel zu schützen. Und das zeigt noch mal, wozu diese Linken, diese völligen Antidemokraten eigentlich imstande sind.
2: Bei klarem Feindbild sagt Remigrationslähnchen hier im Grunde aber etwas Richtiges. Diese Linken sind zu dämlich, früh aufzustehen. Ich stehe jeden früh auf und sage, für mich als Linker ist halt wichtig, nicht dämlich zu sein. Analysen aufgrund einer wissenschaftlichen Weltanschauung zu fertigen, Leute, die nur um sich schlagen, mit Gewalt drohen, sind am Ende vielleicht gar nicht links. Wobei es erste Ansätze geben mag. Nicht unbedingt bei Sarah Wagenknecht, die hat sich mit ihrer Partei ins Verwirrte zurückgezogen. Ich lege ihr nahe, dem Schlager zu frönen.
6: Einer der größten Rockstars der deutschen Musik, Peter Maffay, über 7 Brücken musst du gehen.

0: Neugestaltung der Lager nicht nur hier, sondern auch anderswo. Wie viel Wärme er zurückgelassen hat, nicht überliefert. Tucker Carlson bricht mit Donald Trump, berichtet nun auch T-Online.
1: We're in Moscow tonight. We're here to interview the president of Russia, Vladimir Putin.
0: Und der Tagesschau fällt etwas auf, was jeder, der sich 5 Minuten in den letzten 5 Jahren mit Geopolitik befasst hat, seit Jahren sagt. Deutschland verliert internationale Bedeutung. Nun will die Bundesregierung erneut im Entwicklungsetat sparen. Hilfsprojekte werden eingestellt, Partnerorganisationen verlieren Sicherheit, andere Staaten gewinnen Einfluss. Grüße an die BRICS. Kurz vorm NATO-Gipfel macht es ordentlich Rums in der Ukraine. Luftalarm im ganzen Land, Explosionen in Kiew. Donald Trump will sich mit Zelensky treffen.
2: Give us a credit.
0: Sergei Arbuzov, der letzte demokratisch gewählte Regierungschef der Ukraine vor Maidan, kandidiert nun bei der russischen Duma-Wahl. Russland vereitelt massiven Raketen- und Drohnenangriff der Ukraine, so das russische Verteidigungsministerium. China und Russland beginnen die jährlichen gemeinsamen Militärübungen. Putin telefonierte mit Donald Trump, informierte ihn über die russische Offensive. Eine Sicherheitspanne meldet die britische Armee. Daten einer nordenglischen Garnison landeten auf einer Mülldeponie, es berichtete Sun.
3: Good morning.
0: Dafür sind die Engländer im Fußball weiter. Ich hab's doch gesagt, mein Weltmeistertipp. Allen, die Deutschland getippt haben, auch diese Dinge muss man auf der Basis einer wissenschaftlichen Weltanschauung analysieren. Deutschland hat jetzt erstmal zu verlieren. Zur Frage, was ist links, dünstet sich Sarah Wagenknechts Strippenzieher bei den Nachdenkseiten aus, Oskar Lafontaine. Da lesen wir gleich mal rein, nach einer kleinen Trinkpause.
4: Deinhard Lila, der rassige Riesling-Sekt. Feinherrlich. Komponiert aus erlesenen deutschen Riesling.
0: Zum Glück deutsche Rieslingweine. Man kann ja nicht wissen, ob die Erwähnung von Krimsekt schon unter Strafe steht. Lafontaine fällt im Jahr 2026 auf, was mir seit 15 Jahren auf kleinen Bühnen entrutschte. Eine verhängnisvolle Begriffsverwirrung verhindert den Politikwechsel. Seit Jahren, stellt er fest, nimmt die Unzufriedenheit der deutschen Bevölkerung zu. Die parlamentarische Demokratie erfüllt ihren Auftrag, Politik nach dem Willen der Mehrheit zu machen. Schon lange nicht mehr. Land auf, Land ab wird darüber diskutiert, warum das so ist und was sich ändern muss, um einen Weg aus dieser Krise zu finden. In einem Gespräch mit dem Philosophen Richard David Precht, dem Langhaar-Philosophen, ergänze ich, sagte der ZDF-Moderator Markus Lanz kürzlich, die Leute wollen eine konservative, wenn nicht rechte Politik, bekommen aber eine linke Regierung. Mir schon fragwürdig der Bezug auf ein Medienhaus wie das ZDF. Aber fahren wir fort. Man kann über die Regierung Merz sicherlich vieles sagen, aber nicht, dass sie linke Politik macht.
5: Meine Damen und Herren, das alles ist keine Bösartigkeit von mir oder von der Bundesregierung. Ja, meine Damen und Herren, das ist Demografie und Mathematik.
0: Friedrich Merz vor Gewerkschaftern. Lafontaine, zwar gab es in den letzten Jahren viele unterschiedliche, teils skurrile Antworten auf die Frage, was linke Politik sei, aber in der Praxis, im Alltag ist die Antwort ganz einfach. Linke Politik ist es, den Ärmeren zu helfen und denen Bildungs- und Aufstiegschancen zu sichern, die nicht aus wohlhabenden Verhältnissen kommen. Zudem gehört die Ablehnung von Krieg und Waffengewalt immer zur DNA linker Politik, da sie die Wahrung der Menschenwürde in den Mittelpunkt stellen muss.
6: Das Problem sind Männer.
0: Personen, die sich das Hirn weg haben tätowieren lassen, sei mitgeteilt, auch Männer gehören zu den Menschen. Dann Lafontaine, Slayer, CDU, CSU, SPD verlängern Ukraine-Krieg. Unterstützen Völkermord im Gazastreifen, bauen Sozialstaat ab. Lafontaine nennt diese Umverteilung von unten nach oben rechts. Formuliert linke Politik, die diesen Namen verdient, setzt auf Diplomatie, gute Nachbarschaft und Abrüstung. Rechte Politik auf das Schüren von Feindbildern, auf Aufrüstung und im Zweifelsfall auf Krieg als Fortsetzung der Politik mit anderen Mitteln. Dann noch die Meinungsfreiheit, das eine und das andere. Bis zur Gendersprache. Lafontaine, Zitat, wer die Sprache der Arbeiter vergewaltigt, sollte sich nicht einbilden, er könne die Malocher jemals vertreten. Fazit, die Leute wollen seit Jahren eine linke, sprich sozial gerechtere Politik, bekommen aber immer eine rechte Regierung, die Kriege mit Waffenlieferungen unterstützt, die Lebenshaltungskosten verteuert, soziale Leistungen kürzt und die wachsende Ungleichheit bei Einkommen und Vermögen fördert, mit dem Ergebnis, dass in letzter Konsequenz die Demokratie abgeschafft wird. Demokratisch ist eine Gesellschaft nämlich nur, wenn sich in ihr die Interessen der Mehrheit durchsetzen. Davon kann in Deutschland, wenn 5% der Bevölkerung nach den Daten der Europäischen Zentralbank fast die Hälfte des Gesamtvermögens besitzen, nicht die Rede sein. Lieber Herr Lafontaine, das klingt ja alles hübsch, aber wenn ich das ein Leben lang schwätze, am Ende bei Ü80 rauskomme und alles verändert sich konsequent immer weiter in die völlig andere Richtung, müsste ich da nicht auch mal zu der Idee gelangen, meiner gesellschaftlichen Analyse fehlt das Entscheidende.
2: Marxistisch-leninistisch.
0: Danke, beste Svetlana. Auch die Zeitung der DKP, Unsere Zeit, befasst sich mit der Sinnentleerung des Begriffes Faschismus und kommt richtiger auf Georgi Dimitrov. Faschismus an der Macht, offene terroristische Diktatur der reaktionärsten, am meisten chauvinistischen, am meisten imperialistischen Elemente des Finanzkapitals. Wer den Zusammenhang des Faschismus mit seinen Klassengrundlagen zerreißt, macht die Tür für den Missbrauch dieses Wortes sperrangelweit auf. Na, Herr Lafontaine, bleibt mir abschließend für heute die Frage, ist es der Schlager oder Verrat? Noch eine Ergänzung, ein PS, ein Postskriptum. Wer die Elaborate des Peter Maffay als Rockmusik durchgehen lässt, seiner Eigenbezeichnung folgt, verwendet falsches Vokabular. Ja, es mag kleinlich sein, aber dort fängt es an.
3: Tock, tock und dann wusch.
0: Wolkenregen, im Süden sommerlich. Stück für Stück wird es wärmer. Zum Wochenende kommt der Sommer zurück. Danach Gewitter und folgende Abkühlung.
6: Marcello, einen schönen guten Morgen gewünscht. Danke für deine zauberhaften Nachrichten. Sie werden meinen Tag verschönern.

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0: Für den Start in die neue Woche, für den Montag eingeplant, Weibergewäsch. Sarah Wagenknecht trifft Frau Dr. Claudia Wittig, Spitzenkandidatin des Bündnis Sarah Wagenknecht in Sachsen-Anhalt. Über sich schreibt sie, 41 Jahre Historikerin, politische Schwerpunkte, Förderung Ostdeutschlands durch zielgerichtete Investitionen in Wirtschaft und Infrastruktur sowie Aufarbeitung der Wende, nicht der Konterrevolution, nicht der Niederlage, der Wende, demokratische Teilhabe, Meinungsfreiheit, Reform des öffentlich-rechtlichen Rundfunks, Abschaffung der Spitzelgesetze der Ampel, Überprüfung der Befugnisse des Verfassungsschutzes, friedenssichernde Außenpolitik durch Neutralität Deutschlands und verbesserte Diplomatie, verbesserte, also nicht Einführung von Diplomatie, auch Verbesserung von Bildung und Forschung für die Zukunft unseres Landes. Sie wirkt an der Martin-Luther-Universität Halle-Wittenberg, machte ihr Magister an der Universität Greifswald, wirkte dann in Dänemark,
1: weil man umgeben ist von lauter Vollidioten, Ignoranten,
0: Großbritannien, Göttingen, Paris, Gent.
2: Natürlich ist Kompromiss, gehört Kompromiss zur Politik. Aber wenn Kompromissbereitschaft bedeutet, dass man die Dinge über Bord wirft, die man vorher den Wählern versprochen hat, dann ist das genau das Politikmodell, das die Menschen in Deutschland nicht mehr wollen. Wir müssen doch auch das Signal dieser Wahlen verstehen.
0: Soweit Signalversteherin Wagenknecht.
3: Es ist klar, wenn man Mitglied unserer Partei werden möchte, dann muss man schon unsere Programmatik teilen. Und wer jetzt aktuell sich in der AfD engagiert und dort Mitglied ist, also bei den Wählern ist das sicherlich anders, aber wer aktuell in der AfD Mitglied ist, der teilt die dortige Programmatik und der teilt vor allem auch das, was in Teilen dieser Partei vertreten wird. Und das ist sehr, sehr weit weg von dem, was wir wollen.
0: Umso weiter weg ist das BSW von den Wahlergebnissen der AfD, umso auffälliger. Claudia Wittig, die Ostdeutsche Allgemeine Zeitung, unterwarf sich den gebotenen Narrativen mit der Überschrift Umstrittenes. Foto aus Halberstadt. Hier saß Claudia Wittig neben Ulrich Siegmund, dem Mopedfahrer der AfD.
4: Was wäre die Vision 2026 ohne eine gemeinsame Simson-Ausfahrt? Deswegen sehen wir uns hier und fahren gemeinsam Seite an Seite nach Tangermünde, meiner wunderschönen Heimatstadt hier in Sachsen-Anhalt. Es ist nicht die einzige Ausfahrt, es ist die erste, also seid mit dabei. Wir planen aber bis zu 4 in ganz Sachsen-Anhalt, vielleicht sogar noch mehr. Und das ist übrigens meine KR51 von 1975. Die habe ich mir damals mit 17 Jahren gekauft, um damit zur Lehre zu kommen, so wie sich es damals gehört hat. Also, wir sehen uns zur ersten gemeinsamen Simson-Ausfahrt 2026 hier in Sachsen-Anhalt.
0: Mensch, mit der Power kann er bei Radio SAW dann gleich noch die Morningshow moderieren. Jetzt aber Sarah Wagenknecht mit Claudia Wittig.
5: Und nun das Dossier.
2: Ja, herzlich willkommen. Mein heutiger Gast wird das BSW als Spitzenkandidatin für die Landtagswahl in Sachsen-Anhalt vertreten. Sie arbeitet als Historikerin und sie wollte einfach nicht länger zuschauen, wie Deutschland und Sachsen-Anhalt immer mehr den Bach runtergehen. Herzlich willkommen, Claudia Wittig.
6: Dankeschön für die Einladung, Sarah.
2: Ja, der Ostdeutsche ist ja, wenn man die Mainstream-Debatte verfolgt von westdeutschen Journalisten oder auch westdeutschen Politikern, so ein bisschen die unverstandene Art in Deutschland. Wähler, die komisch wählen, die irgendwie nicht zu überzeugen sind, dass die Politik sie doch eigentlich begeistern müsste, die vielleicht auch manche Dinge nicht verstehen, die einfach nicht einsehen, dass das, was die Tagesschau sagt, doch das Richtige ist. Wie empfindest du diese Diskussion, die wir hier erleben und vor allem auch diese Anmaßung von Leuten, die uns immer wieder erklären, sie würden die Demokratie verteidigen? Sind das Demokratieverteidiger oder worum geht's da eigentlich?
6: Ja, die Ostdeutschen sind tatsächlich ein bisschen speziell. Ich glaube, an dem Punkt können wir uns darauf verständigen, dass der Osten anders ist. Und das ist aber kein Manko, würde ich sagen. Ich bin nach vielen Jahren im Ausland zurück nach Deutschland gekommen und habe jetzt erst den Osten quasi wiederentdeckt für mich. Und ich stelle fest, ja, die Ossis sind vielleicht ein bisschen widerborstiger. Die sind auch kritischer. Die lassen sich nicht so gerne was erklären und insbesondere eben nicht von jemandem, der aus dem Westen kommt und ihnen jetzt sagen möchte, wie sie zu wählen haben oder wie sie denken. Die haben aber natürlich auch die Erfahrung gemacht, dass sie in ein System integriert worden sind, in dem sie nicht wirklich mitgestalten konnten. Und ich glaube, die sind ein bisschen an den Punkt gekommen, in dem das ausgereizt ist und sie sich einfach von der Politik nicht mehr vertreten fühlen.
2: Wir müssen jetzt also unsere Demokratie verteidigen, damit die AfD nicht stärker wird. Erzählen die Leute, die mit ihrer Politik die AfD immer stärker machen. Das ist doch völlig absurd, oder?
6: Genau. Und dann, wenn man also 25 Jahre lang, wie es in der aktuellen mit der CDU in Sachsen-Anhalt der Fall ist, 25 Jahre lang das Land heruntergewirtschaftet hat, das Bildungssystem kaputt gemacht hat, die Wirtschaft vor die Wand gefahren hat, dann wundert man sich, dass die Leute aus Trotz und wirklich auch ein bisschen einfach so aus Bockigkeit die AfD wählen, weil ich denke gar nicht in den überwiegenden Fällen, weil sie sich große Lösungen von denen versprechen, sondern weil man irgendwie mal durchdringen möchte. Man hat das Gefühl, man muss die Altparteien abstrafen. Viele derjenigen, die jetzt AfD wählen, haben viele Jahre lang gar nicht gewählt. Und diese Nichtwähler haben jetzt das Gefühl, man kann irgendwie sich noch besser den Frustausdruck verleihen, wenn man jetzt die AfD wählt. Ja, und dann, wenn dann die Reaktion der Politik ist, dann die Leute einfach abzustrafen, die Ostdeutschen als Nazis zu bezeichnen und so weiter, oder wie Friedrich Merz ja nach den Bundestagswahlen gemacht hat, die Leute anzulügen und dann hinterher offen noch zu sagen, dass man die Wahrheit ja nicht sagen kann, weil sonst die Leute falsch wählen würden. Also das sorgt einfach nicht dafür, dass da Vertrauen hergestellt wird. Und ich, also auch diese ganze Idee, dass die Leute Politik verdrossen sind, den Eindruck habe ich überhaupt nicht. Alle diskutieren immerzu über Politik, aber Politiker verdrossen, das sind sie durchaus. Und auch das zu Recht.
2: Ja, genau, nachvollziehbarerweise. Ich meine, ein wichtiges Thema für uns als BSW ist ja auch die Frage der Meinungsfreiheit, der Pluralität, einer sachlichen öffentlichen Debatte. Wir haben ja in Deutschland eine Hysterie, wir haben eine Moralisierung, wir haben einen öffentlich-rechtlichen Rundfunk, der wirklich überhaupt nicht mehr den Anspruch hat, die Breite der Gesellschaft irgendwie in ihrer Vielfalt wiederzugeben. Vielleicht kannst du darauf auch nochmal eingehen. Was wollen wir dort eigentlich verändern? Was sind da unsere Ansätze?
6: Genau, also eigentlich gibt es an allen möglichen Stellen Baustellen, was Meinungsfreiheit und Pressefreiheit und Ähnliches angeht. Der öffentlich-rechtliche Rundfunk muss natürlich grundlegend reformiert werden und nicht mit den kleinen Reformchen, die jetzt immer mal vorgeschlagen werden, wo ein paar Budgets hin und her geschoben werden, sondern es muss natürlich gewährleistet werden, dass da wirklich ein großes Spektrum an gesellschaftlich relevanten Themen und eben auch Meinungen abgebildet wird. Und das kann der Markt mit den kommerziellen Medien eben nicht abdecken. Dafür brauchen wir, anders als es ja zum Beispiel die AfD vorschlägt, den öffentlich-rechtlichen Rundfunk, aber eben nicht in der aktuellen Form. Der muss demokratisiert werden, der muss viel transparenter werden. Wenn Menschen schon Beiträge für sowas bezahlen sollen, dann müssen sie auch die Möglichkeit haben, da irgendwie Gehör zu finden, wenn sie das Gefühl haben, dass sie eben nicht sauber abgebildet werden. Und man muss natürlich auch denken, wer sind denn die Leute, die dort sitzen und dort Meinungen machen? Die sind halt alle durch dieses System durchgelaufen. Die sind in der Regel sehr, sehr regierungsnah und parteiennah. Da gibt es ja den berühmten Drehtüreffekt, dass irgendjemand, was sich Pressesprecher eine Regierung ist und wieder zurück in den Rundfunk wechselt und Ähnliches. Und auch wenn das viele Menschen so im Detail vielleicht gar nicht auf dem Schirm haben, aber es kommt ja immer wieder solche Fälle hoch. Korruptionsskandale, völlig überbezahlte Intendanten und Ähnliches, die gerade bei den ostdeutschen Sendern in der Regel auch gar nicht aus dem Osten kommen oder mit ehemaligen Politikern verwandt sind und Ähnliches. Das muss wirklich grundlegend neu gedacht und reformiert werden. Aber da hört es auch noch gar nicht auf. Also auch an unseren Hochschulen zum Beispiel merke ich, dass bestimmte Debatten gar nicht mehr stattfinden können. Das haben wir bei Corona schon gemerkt. Zum Thema Gaza merken wir es wieder. Das Ukraine-Thema ist auch recht problematisch. Also auch da, wo man merkt, also hier ist eigentlich der Raum, wo eine wirklich nuancierte Debatte stattfinden sollte, ist das einfach nicht mehr gewährleistet. Und auch die Leute, die Bürger auf der Straße haben das Gefühl, dass sie mit bestimmten kritischen Meinungen also tatsächlich ausgegrenzt werden und die nicht mehr bringen können. Und das ist ein Meinungsklima, was überhaupt nicht zur Demokratisierung beiträgt. Deswegen haben wir bei uns im Landtagswahlprogramm auch verankert, dass wir Räume fördern wollen, wo Menschen mit unterschiedlichen Meinungen wirklich auch mal miteinander in Kontakt kommen, weil die meisten sind ja in ihrer Blase und lesen höchstens mal davon, dass es Leute gibt, die irgendwie abweichende Meinungen haben und die sind dann auch gleich stigmatisiert.
2: Also wir fordern ja auch zum Beispiel, dass wenn wir eine Regierung in irgendeiner Form unterstützen sollen, wäre die erste Bedingung, dass der Rundfunkbeitrag erst dann wieder entrichtet wird, wenn der öffentlich-rechtliche Rundfunk wirklich grundlegend reformiert wird. Weil ich meine, das ist ja wirklich ein Unding. Die Leute müssen das finanzieren, aber sie finden sich überhaupt nicht wieder. Ja, genau. Das ist ja eigentlich nur Unverschämtheit. Genau. Und so ist es natürlich in vielen Dingen. Politiker machen unmögliche Dinge und dann hängen sie den Leuten Maulkorb vor, dass sie sich bei Social Media nicht mehr äußern können und so. Das sind ja wirklich, finde ich, wirklich wichtig. Ihr macht das ja ganz massiv dann auch im Wahlkampf, diese Themen. Und vor allem, was uns eben von allen anderen unterscheidet, die meisten, sowohl links als auch rechts, verteidigen die Meinungsfreiheit, wenn es sie selber betrifft. Aber es braucht wenigstens eine Kraft, die sagt, es ist egal, ob jetzt jemand, weil er zu links ist oder ob jemand, weil er angeblich zu rechts oder auch wirklich rechts ist, aber im legalen Bereich. In allen Fällen muss gelten, was nicht strafbar ist, muss gesagt werden und gesagt werden dürfen, ohne Grund und ohne Restriktion.
6: Die Tatsache, dass es Meldestellen gibt, wo explizit Äußerungen gemeldet werden dürfen, die unterhalb der Strafbarkeitsgrenze liegen. Oder auch die Tatsache, dass in Sachsen-Anhalt ja weiterhin auch Delegitimierung des Staates beobachtet wird. Genau, der Begriff ist so schwammig, das kann man gar nicht vager ausdrücken. Und dann auch natürlich die ganzen Politikerbeleidigungsparagraphen und Ähnliches. Also wo ja permanent in den Sprachgebrauch der Menschen reinregiert wird. Aber die müssen sich halt irgendwo Ausdruck verschaffen. Und wenn sie das auf solche Weise nicht können, dann kommt eben sowas dabei raus, wie die aktuellen Wahlergebnisse der AfD.
2: Und vielleicht auch dazu nochmal, was ist unsere Idee? Ich meine, dass wir das alles mit diesen alten Parteien, die sich ja jetzt wirklich nochmal richtig verbündet haben im Landtag, das ist ja wirklich interessant, dass auch die Linke immer wieder bereit ist, wenn die CDU ruft, um dann also zur angeblichen Demokratieverteidigung gegen die Demokratie Dinge zu machen. Was ist eigentlich unser Plan für die Politik in Sachsen-Anhalt, für eine mögliche Koalition? Weil mit denen können wir ja nicht zusammen. Bei der AfD gibt es aber auch ziemliche Unterschiede. Welche Ideen haben wir da?
6: Also ich glaube, in Sachsen-Anhalt gibt es keine zwei Meinungen darüber, dass eine Koalition für uns aktuell nicht in Frage kommt. Es gibt eigentlich niemanden, mit dem man das guten Gewissens machen könnte. Also diese große Gruppe, das Altparteienkartell, zu dem durchaus ja auch die Linkspartei aktuell gehört, mit dem kann man also gar keine politischen Inhalte mehr umsetzen. Also wenn die sich alles zusammenschließen, was soll da das politische Programm sein? Was soll die Linie sein? Das ist nicht nachvollziehbar. Und das sind ja auch genau die Parteien, die die Bürger gerade abstrafen wollen, wenn sie sich der AfD zuwenden. Ja, andererseits sehe ich aber mit der AfD also auch nicht viele Schnittmengen. Die haben vielleicht den Punkt, dass sie Probleme benennen, die auch wir benennen, aber die Lösungen sind in der Regel völlig andere. Also du hattest gerade das Thema Meinungsfreiheit angesprochen. Ja, da gibt es Kritik an der Art und Weise, wie über Nichtregierungsorganisationen in die Zivilgesellschaft eingegriffen wird. Ja, aber nun will die AfD die irgendwie alle denen die Förderung entziehen, aber dafür welche fördern, die irgendwie besonders patriotisch sind und Ähnliches. Und das ist ja das Gleiche, nur von der anderen Seite.
2: Ja, klar, genau, so staatlich finanzierte NGOs. Also
6: ja, genau. Also und das ist genau das Alleinstellungsmerkmal. Und ich glaube, wir müssen als BSW sehr deutlich machen, dass es uns um eine Prinzipienfrage geht. Wir wollen eine politische Kultur verändern. Und da gehört es dazu, dass der Wählerwille und die Stimme der Menschen im Land wirklich wieder ernst genommen wird. Und das geht eben in keiner dieser beiden Koalitionen. Das heißt, wir würden also keine Koalition eingehen. Und unser Vorschlag, den du ja auch angeregt hast und der also wirklich, ich glaube, besonders im Osten wirklich auf große Begeisterung stoßen kann, ist eben die Bürgerregierung, indem wir Leute, also einen überparteilichen Ministerpräsidenten wählen und Menschen in die Entscheidungsprozesse richtig reinholen. Also dass diejenigen, die von Entscheidungen betroffen sind, auch tatsächlich angehört werden und dabei daran beteiligt werden können, wenn Vorschläge erarbeitet werden. Ja, und dann müssen eben die Mehrheiten gesucht werden. Und das sind dann eben nicht immer die gleichen Blöcke, die geschlossen für oder gegen was stimmen, sondern dann muss wirklich für jedes einzelne politische Projekt herausgefunden werden, mit wem man das machen kann. Und dann wird sich auch sehr schnell rausstellen, wer denn überhaupt mit wem was gemeinsam hat. Dann wird sich rausstellen, dass die AfD und die CDU sehr große Schnittmengen haben. Und weil uns ja immer irgendwie unterstellt wird, wir hätten da eine gewisse Nähe. Und das wird dann werden einfach mal alle Farbe bekennen müssen.
2: Ja, und es ist ja auch urdemokratisch. Also dann werden die Parteien natürlich schon nach dem Gewicht, das ihnen der Wähler verliehen hat, auch Einfluss nehmen können. Ich meine, wenn 35% oder 40 AfD wählen, dann muss diese Partei, wenn man ein Demokrat ist, natürlich auch Einfluss nehmen können. Alles andere ist undemokratisch. Egal, ob ich das jetzt gut finde oder nicht. In allen Details habe ich da sehr unterschiedliche Einschätzungen, ob das unserem Land gut tut. Aber das kommt mir gar nicht zu beurteilen. Und ich finde, das ist wirklich ein wichtiger Punkt, dass du das auch nochmal und ihr und wir alle das ja auch in diesem Wahlkampf wirklich vertreten. Der Osten hat eine richtig große demokratische Tradition, die auf 89-90 zurückgeht. Und an die müssen wir uns mal wieder erinnern und die wieder zu neuem Leben erwecken. Und ich glaube, dafür braucht es wirklich dringend das BSW im Landtag. Und deswegen ganz herzlichen Dank, dass du heute hier warst. Und ja, wir werden gemeinsam drum kämpfen.
6: Machen wir. Danke dir.
0: Gespräche ohne Distanz, auch ein schönes Format. Und man konnte hören, wenn Sarah Wagenknecht ein Interview beginnt, kann sie sich schnell auch mal in einen Monolog verfahren. Mag es unterhalten haben, das Dossier.
7: Das Dossier. Der Wahnsinn auf diesem Planeten übersteigt jedes vorstellbare Maß.
0: Dazu gehört auch das Verdrehen von links und rechts. Zumindest kommt es jetzt langsam wieder ins Gerät. Ein Thema heute hier in der kleinen Audiodatei. Unser Hörer Heiko begrüßt wie die 300 anderen in den Strömungen von Radio Marabu, WDR 1 und Romantik Light Rock. Das ist die kleine Audiodatei. Montag, der 6. Juli 2026. Und der Demonstrationen und des vorzeitigen Verkehrs. In Erfurt am Wochenende, nun abgeschlossen der AfD-Parteitag. ARD, Weidel und Höcke bauen ihre Macht aus. Doch Kilian Pfeffer im Hauptstadtstudio hört Knirschen hinter den Kulissen. Zitiert wird Alice Weidel: Wir wollen Verantwortung für dieses Land, das wir so sehr lieben. Chrupalla warnte, man dürfe nichts versprechen, was man nicht einhalten könne. Weidel war im Wahlergebnis stärker. Manche sehen einen Schritt in Richtung Einzelspitze, das wies sie aber zurück. Wählern und Deutschland sei man verpflichtet, Personaldebatten würden keine Rolle spielen.
8: Die Scharfmacher in ihren eigenen Reihen schwadronieren fern jeder Realität noch immer vom Sieg der Ukraine über Russland, ohne dazu zu sagen, dass das ohne einen dritten Weltkrieg nicht zu haben wäre und mit einem dritten Weltkrieg schon gar nicht.
0: Bei allem Wenn und Aber ist mir das deutlich.

0: zu heilen. Die Tagesschau führt an, was er darunter genau versteht, sagt er nicht.
1: Liebe Freunde, wir haben zusammen den Begriff Remigration geprägt. Wir haben ihn in das Sprachbild gebracht. Und heutzutage spricht jeder davon.
0: Von Brandenburg nach Thüringen gereist. Unser Remigrationslähnchen.
2: Ja, liebe Freunde, ich melde mich hier vom Tag 2 vom Bundesparteitag der AfD in Erfurt. Ihr habt es gestern mitbekommen, wir konnten unproblematisch hier anreisen, weil die Linken einfach zu dämlich waren, ihre Blockaden, die sie alle groß angekündigt haben, tatsächlich durchzusetzen. Sie haben nicht damit gerechnet, dass man auch früher aufstehen müsste, um hier tatsächlich zu blockieren. Wir waren die Ersten in der Halle und wir konnten gestern wunderbar zusammenarbeiten. Wir haben einen guten Vorstand gewählt. Ich freue mich auf die 2 kommenden Jahre mit diesem Bundesvorstand. Ich denke, das kann nur gut werden. Aber lasst uns noch mal darüber nachdenken, was eigentlich im Vorfeld geplant war von den Linken. Die Linken wollten blockieren, die Linken haben zu Gewalt teilweise aufgerufen und es wurde sogar von Seiten der Polizei davon ausgegangen, dass man es mit lebensgefährlichen Situationen zu tun hat. Es wurden tatsächlich sogar Scharfschützen von der Polizei bereitgestellt, um uns im Zweifel zu schützen. Und das zeigt noch mal, wozu diese Linken, diese völligen Antidemokraten eigentlich imstande sind.
0: Bei klarem Feindbild sagt Remigrationslähnchen hier im Grunde aber etwas Richtiges. Diese Linken sind zu dämlich, früh aufzustehen. Ich stehe jeden früh auf und sage, für mich als Linker ist halt wichtig, nicht dämlich zu sein. Analysen aufgrund einer wissenschaftlichen Weltanschauung zu fertigen, Leute, die nur um sich schlagen, mit Gewalt drohen, sind am Ende vielleicht gar nicht links. Wobei es erste Ansätze geben mag. Nicht unbedingt bei Sarah Wagenknecht, die hat sich mit ihrer Partei ins Verwirrte zurückgezogen. Ich lege ihr nahe, dem Schlager zu frönen.
3: Einer der größten Rockstars der deutschen Musik, Peter Maffay, über 7 Brücken musst du gehen.

0: Neugestaltung der Lager nicht nur hier, sondern auch anderswo. Wie viel Wärme er zurückgelassen hat, nicht überliefert. Tucker Carlson bricht mit Donald Trump, berichtet nun auch T-Online.
1: We're in Moscow tonight. We're here to interview the president of Russia, Vladimir Putin.
0: Und der Tagesschau fällt etwas auf, was jeder, der sich 5 Minuten in den letzten 5 Jahren mit Geopolitik befasst hat, seit Jahren sagt. Deutschland verliert internationale Bedeutung. Nun will die Bundesregierung erneut im Entwicklungsetat sparen. Hilfsprojekte werden eingestellt, Partnerorganisationen verlieren Sicherheit, andere Staaten gewinnen Einfluss. Grüße an die BRICS. Kurz vorm NATO-Gipfel macht es ordentlich Rums in der Ukraine. Luftalarm im ganzen Land, Explosionen in Kiew. Donald Trump will sich mit Zelensky treffen.
2: Give us a credit.
0: Sergei Arbuzov, der letzte demokratisch gewählte Regierungschef der Ukraine vor Maidan, kandidiert nun bei der russischen Duma-Wahl. Russland vereitelt massiven Raketen- und Drohnenangriff der Ukraine, so das russische Verteidigungsministerium. China und Russland beginnen die jährlichen gemeinsamen Militärübungen. Putin telefonierte mit Donald Trump, informierte ihn über die russische Offensive. Eine Sicherheitspanne meldet die britische Armee. Daten einer nordenglischen Garnison landeten auf einer Mülldeponie, es berichtete Sun.
3: Good morning.
0: Dafür sind die Engländer im Fußball weiter, ich hab's doch gesagt, ein Weltmeistertipp. Allen, die Deutschland getippt haben, auch diese Dinge muss man auf der Basis einer wissenschaftlichen Weltanschauung analysieren. Deutschland hat jetzt erstmal zu verlieren. Zur Frage, was ist links, dünstet sich Sarah Wagenknechts Strippenzieher bei den Nachdenkseiten aus, Oskar Lafontaine. Da lesen wir gleich mal rein, nach einer kleinen Trinkpause.
4: Deinhard Lila, der rassige Riesling-Sekt. Fein herrlich. Komponiert aus erlesenen deutschen
0: Riesling. Zum Glück deutsche Rieslingweine. Man kann ja nicht wissen, ob die Erwähnung von Krimsekt schon unter Strafe steht. Lafontaine fällt im Jahr 2026 auf, was mir seit 15 Jahren auf kleinen Bühnen entrutschte. Eine verhängnisvolle Begriffsverwirrung verhindert den Politikwechsel. Seit Jahren, stellt er fest, nimmt die Unzufriedenheit der deutschen Bevölkerung zu. Die parlamentarische Demokratie erfüllt ihren Auftrag, Politik nach dem Willen der Mehrheit zu machen. Schon lange nicht mehr. Land auf, Land ab wird darüber diskutiert, warum das so ist und was sich ändern muss, um einen Weg aus dieser Krise zu finden. In einem Gespräch mit dem Philosophen Richard David Precht, dem Langhaar-Philosophen, ergänze ich, sagte der ZDF-Moderator Markus Lanz kürzlich, die Leute wollen eine konservative, wenn nicht rechte Politik, bekommen aber eine linke Regierung. Mir schon fragwürdig der Bezug auf ein Medienhaus wie das ZDF. Aber fahren wir fort.

0: Man kann über die Regierung Merz sicherlich vieles sagen, aber nicht, dass sie linke Politik macht.
1: Meine Damen und Herren, das alles ist keine Bösartigkeit von mir oder von der Bundesregierung. Ja, meine Damen und Herren, das ist Demografie und Mathematik.
0: Friedrich Merz vor Gewerkschaftern. La Fontaine, zwar gab es in den letzten Jahren viele unterschiedliche, teils skurrile Antworten auf die Frage, was linke Politik sei, aber in der Praxis, im Alltag ist die Antwort ganz einfach. Linke Politik ist es, den Ärmeren zu helfen und denen Bildungs- und Aufstiegschancen zu sichern, die nicht aus wohlhabenden Verhältnissen kommen. Zudem gehört die Ablehnung von Krieg und Waffengewalt immer zur DNA linker Politik, da sie die Wahrung der Menschenwürde in den Mittelpunkt stellen muss.
2: Das Problem sind Männer.
0: Personen, die sich das Hirn weg haben tätowieren lassen, sei mitgeteilt, auch Männer gehören zu den Menschen. Dann Lafontaine, Slayer, CDU, CSU, SPD verlängern Ukraine-Krieg, unterstützen Völkermord im Gazastreifen, bauen Sozialstaat ab. La Fontaine nennt diese Umverteilung von unten nach oben rechts. Formuliert linke Politik, die diesen Namen verdient, setzt auf Diplomatie, gute Nachbarschaft und Abrüstung. Rechte Politik auf das Schüren von Feindbildern, auf Aufrüstung und im Zweifelsfall auf Krieg als Fortsetzung der Politik mit anderen Mitteln. Dann noch die Meinungsfreiheit, das eine und das andere. Bis zur Gendersprache. La Fontaine, Zitat, wer die Sprache der Arbeiter vergewaltigt, sollte sich nicht einbilden, er könne die Malocher jemals vertreten. Fazit, die Leute wollen seit Jahren eine linke, sprich sozial gerechtere Politik, bekommen aber immer eine rechte Regierung, die Kriege mit Waffenlieferungen unterstützt, die Lebenshaltungskosten verteuert, soziale Leistungen kürzt und die wachsende Ungleichheit bei Einkommen und Vermögen fördert, mit dem Ergebnis, dass in letzter Konsequenz die Demokratie abgeschafft wird. Demokratisch ist eine Gesellschaft nämlich nur, wenn sich in ihr die Interessen der Mehrheit durchsetzen. Davon kann in Deutschland, wenn 5% der Bevölkerung nach den Daten der Europäischen Zentralbank fast die Hälfte des Gesamtvermögens besitzen, nicht die Rede sein. Lieber Herr Lafontaine, das klingt ja alles hübsch, aber wenn ich das ein Leben lang schwätze, am Ende bei Ü80 rauskomme und alles verändert sich konsequent immer weiter in die völlig andere Richtung, müsste ich da nicht auch mal zu der Idee gelangen, meiner gesellschaftlichen Analyse fehlt das Entscheidende.
3: Marxistisch-leninistisch.
0: Danke, beste Svetlana. Auch die Zeitung der DKP, Unsere Zeit, befasst sich mit der Sinnentleerung des Begriffes Faschismus und kommt richtiger auf Georgi Dimitrov. Faschismus an der Macht, offene terroristische Diktatur der reaktionärsten, am meisten chauvinistischen, am meisten imperialistischen Elemente des Finanzkapitals. Wer den Zusammenhang des Faschismus mit seinen Klassengrundlagen zerreißt, macht die Tür für den Missbrauch dieses Wortes sperrangelweit auf. Na, Herr Lafontaine, bleibt mir abschließend für heute die Frage, ist es der Schlager?
4: Ich heiße Howard Carpenter.
0: Oder Verrat? Noch eine Ergänzung, ein PS, ein Postskriptum. Wer die Elaborate des Peter Maffay als Rockmusik durchgehen lässt, seiner Eigenbezeichnung folgt, verwendet falsches Vokabular. Ja, es mag kleinlich sein, aber dort fängt es an.
5: Tock. Tock und dann wusch.
0: Wolkenregen im Süden sommerlich. Stück für Stück wird es wärmer. Zum Wochenende kommt der Sommer zurück. Danach Gewitter und folgende Abkühlung.
6: Marcello, einen schönen guten Morgen gewünscht. Danke für deine zauberhaften Nachrichten. Sie werden meinen Tag verschönern.

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Unterhaltung in den kommenden Stunden mit unserer bunten Musikmischung, die bis in das Jahr 1990 reicht. Dazu ausgewählte Mitschnitte aus dem Rundfunkarchiv, Originalmitschnitte des Rundfunks und des Fernsehens der DDR.

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1: 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Guten Abend. Ich bin Tanja Braumann und ich kenne da einen, den ihr auch kennenlernen solltet. Jürgen Eger heißt er, Dichtersänger nennt er sich, gewöhnlich sagt man Liedermacher, wohnt mitten im Prenzlauer Berg und ist auch ein richtiger Berliner.
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1: das
0: Kamera.
1: Das Elbe-Kraftwerk Fockerode bei Dessau. Wichtiger Energielieferant für ein großes Industriegebiet. Nur eine gleichbleibende Kühlwasserversorgung aus der Elbe garantiert die Energieerzeugung. Wegen des sehr niedrigen Wasserstandes haben die Kraftwerke geeignete Vorkehrungen getroffen. Ein Schwimmbacker bewahrt das Einlaufbecken vor dem Versanden. Dadurch kann das Elbwasser ungehindert zulaufen. Trotz der Trockenheit können so die Kraftwerke in Fockerode die volle Strommenge in das Netz.
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1: Nachrichten. Dem Bundesamt für Verfassungsschutz sollen die Namen sämtlicher 103.000 ehemaligen hauptamtlichen Stasi-Mitarbeiter bekannt sein. Sie hörten Nachrichten, Redaktion Uwe Winkler. 4.57 Uhr, noch 3 Minuten bis 5. 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
1: Für alle Urlauber und Gäste, die in den nächsten Tagen unser Rostock besuchen werden.
2: Tja, genau in einer Woche beginnen sie nun endlich die lang ersehnten Sommerferien 1983. Und gleich zu Beginn dieser Ferien gibt es in Rostock wieder die Rostocker Sommerfesttage. Und zwar vom 4. bis zum 10. Juli, sicherlich mit vielen interessanten Veranstaltungen.
1: Ja, und eine der großen Veranstaltungen, die schon fast zur Tradition der Rostocker Sommerfesttage geworden ist, ist das internationale Liederfestival Menschen und Meer. In diesem Jahr übrigens das 7. Und es findet am 7. und 8. Juli in der Rostocker Sport- und Kongresshalle statt.
2: Genau zum 10. Mal lädt die Rostocker Kunsthalle ein, und zwar zur Biennale der Bildenden Kunst der Ostseeländer Norwegens und Islands.
1: Die Leseratten kommen auf der Krüppeliner Straße auf ihre ganz speziellen Kosten, nämlich zum 20. Buchbazar, der in diesem Sommer immerhin 30 Autoren dabei hat.
2: Und auch das Volkstheater Rostock ist bei diesen Rostocker Sommerfesttagen vertreten, indem es die erfolgreichsten Inszenierungen noch einmal auf die Bühne bringt.
1: Drei Premieren stehen auf dem Programm, und ich glaube, was speziell die jugendlichen Zuschauer interessiert, ist die Rockoper Zaubersprüche von Waltraud Lewin und Horst Krüger.
2: Und ich bin mir eigentlich ganz sicher, dass die allerjüngsten Rostocker und ihre Gäste beim Rostocker Kinderliedfest zu finden sind.
1: Und wie jedes Jahr, so gibt es auch in diesem das Warnemünner Sommerfest, wie man bei uns sagt, mit seinem historischen

0: Ein FDJ-Statement bei den 12. Weltfestspielen 1985 in Moskau.
1: Um zu verdeutlichen, welche Rolle der Zeitfaktor heute in unserer Welt, in unserem Kampf spielt, möchte ich zu Beginn ein paar Zahlen nennen. 1985, in diesem Jahr, werden die Rüstungsausgaben in der Welt circa 1 Billion, das heißt 1000 Milliarden US-Dollar betragen. Das bedeutet, dass innerhalb der 15 Minuten, in denen ich hier spreche, weltweit 28,5 Millionen Dollar für militärische Zwecke verausgabt werden. Andererseits sterben jedes Jahr nach Angaben der UNO 50 Millionen Menschen in den Entwicklungsländern an Hunger und seinen Folgen. Wieder auf die 15 Minuten meiner Redezeit bezogen, wird dies in der nächsten Viertelstunde 1400 unserer Mitmenschen betreffen. Beide Probleme, Wettrüsten und Sterben in den Entwicklungsländern wegen Unterentwicklung, hängen unmittelbar zusammen. Experten schätzen, dass jährlich 5 Milliarden Dollar an zusätzlicher Entwicklungshilfe nötig wären, um in der dritten Welt das Problem der Selbstversorgung mit Lebensmitteln in einem überschaubaren Zeitraum von einigen Jahren zu lösen. Diese 5 Milliarden Dollar sind 0,5% der Rüstungsausgaben dieses Jahres. Diese 5 Milliarden Dollar werden aber nicht aufgebracht, weil das Wettrüsten ungebremst fortläuft. Und es ist an dieser Stelle notwendig, eindeutig die Ursache dafür zu benennen, die zweifelsohne in der Politik der aggressivsten Kreise des USA-Imperialismus und in der Politik einiger Regierungen anderer imperialistischer Staaten, insbesondere der NATO, liegt.
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2: Wie das Amt für Wasserwirtschaft der Deutschen Demokratischen Republik mitteilt, sinkt der Wasserstand der Elbe im Raum Dresden infolge der nur unwesentlichen Niederschläge am Wochenende weiter ab. Die Wasserläufe in den drei Thüringer Bezirken haben wieder Niedrigwasser. Im Bezirk Erfurt wurden 38 neue Staue errichtet, sodass die Landwirtschaft zusätzlich Wasser zur Beregnung erhält.
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1: Stimme der DDR. Sie empfangen unser Programm über folgende Frequenzen. Die Langwelle 179 kHz, die beiden Mittelwellen 783 und 1359 kHz, die Kurzwelle 6115 kHz und die Ultrakurzwellen 94,2 MHz Sonneberg, 95,25 Schwerin, 96,6 Leipzig, 96,65 Marlow, 96,9 Dequede, 97,05 Karl-Marx-Stadt, 97,15 Inselsberg, 97,25 Dresden, 97,4 Brocken und 97,65 MHz Berlin. Guten Morgen, verehrte Hörerinnen und Hörer. Das Frühprogramm vom Montag, dem 6. Juni 1983, beginnt mit den Nachrichten.
2: In der DDR beginnt heute die Solidaritätswoche mit dem antiimperialistischen Kampf der arabischen Völker. Den Auftakt bildet am Nachmittag ein vom FDGB organisiertes Meeting in Alten-Treptow. Mit Besorgnis wird auf die Aktivitäten der aggressivsten Kräfte des Imperialismus, insbesondere der USA und Israel, hingewiesen. Die Vereinigten Staaten und die NATO wollten ihre militärische Präsenz in der Region im Bündnis mit Tel Aviv ausbauen. Diese Bestrebungen seien fester Bestandteil der gleichen Hochrüstungs- und Konfrontationspolitik, die von diesen Kreisen in Europa betrieben wird. Zu einem mehrtägigen offiziellen Besuch reist heute der finnische Staatspräsident Mauno Koivisto in die UdSSR. Er wird mit führenden Persönlichkeiten des Gastlandes Gespräche aufnehmen. Zum schwedischen Nationalfeiertag äußerte der Vorsitzende des Staatsrates Erich Honecker die Gewissheit, dass sich die gutnachbarlichen Beziehungen der DDR zu diesem nordeuropäischen Land auch künftig zum beiderseitigen Nutzen gedeihlich entwickeln werden. Die Schiffbauindustrie der DDR stellt ab heute auf der Fachmesse Nor-Shipping 1983 in Oslo 6 ihrer modernsten Erzeugnisse vor. Der österreichische Bergsteiger Georg Batschler hat den dritthöchsten Gipfel der Erde, den 8.598 Meter hohen Kangchenjunga, ohne Sauerstoffgerät bestiegen. Der Wetterbericht, die Temperatur zurzeit in Berlin 11 Grad, die Aussichten bis heute Abend wolkig mit längeren heiteren Abschnitten, in der Osthälfte vereinzelt Schauer möglich. Die Höchsttemperaturen an der Küste um 16, sonst zwischen 18 und 22 Grad, schwacher bis mäßiger Wind aus Nord bis Nordwest. Stimme der DDR brachte Nachrichten, es sprach Karl-Heinz Weichert, 4:06 ist es, 4:06.
1: Tja, wir kommen zum musikalischen Teil des Frühprogramms vom Montag, dem 6. Juni 1983, bis 8 Uhr betreut uns Gislinde Heidschmidt mit von ihr ausgewählten Melodien aus dem weiten Bereich des unterhaltenden, hoffentlich vor allem der munter machenden Musik. Karat macht den Anfang.
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0: Jürgen Walter in den 80er Jahren im ausverkauften Palast der Republik. Seine Show Ich Bin.
1: Wissen Sie, wie eine Show gemacht wird? Man braucht dazu die Idee. Musik, Texte, also Lieder, Ballett. Aber sagen muss man auch was. Aber was? Herr Walter, wo lassen Sie denn denken, fragte einer, als ich den Einfall hatte. Ich bin. Kaum gesagt, wurde mir schlecht. Was soll denn das heißen, sagte der. Natürlich bist du. Du bist du, wer denn sonst? Das ist dein Einfall. Natürlich. Es ist keine Kunst zu sagen, ich bin. Man muss sein. Leicht ist es nicht. Schon in der 5. Klasse stand auf meinem Zeugnis, er ist fleißig, aufmerksam, hilfsbereit. Aber er fügt sich nicht ins Kollektiv. Immer hat er eine eigene Meinung. So bin ich geblieben. Also, ich stehe hier vor Ihnen. Sie sind hier. Stellen Sie sich vor, ich wäre nicht gekommen. Noch peinlicher, Sie wären nicht gekommen. Ich bin, heißt auch für Sie da. Und je mehr Sie hier sind, umso mehr bin ich für Sie da. Und mehr lässt sich eigentlich dazu auch überhaupt nicht sagen. Wozu auch? Ich bin.
0: Jürgen Walter, live im Palast der Republik, zu unser Glück, auch im Fernsehen ausgestrahlt, im Fernsehen der DDR, Mediengeschichte, DDR 1.

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1: Das Elbe-Kraftwerk Fockerode bei Dessau. Wichtiger Energielieferant für ein großes Industriegebiet. Nur eine gleichbleibende Kühlwasserversorgung aus der Elbe garantiert die Energieerzeugung. Wegen des sehr niedrigen Wasserstandes haben die Kraftwerke geeignete Vorkehrungen getroffen. Ein Schwimmbacker bewahrt das Einlaufbecken vor dem Versanden. Dadurch kann das Elbwasser ungehindert zulaufen. Trotz der Trockenheit können so die Kraftwerke in Fockerode die volle Strommenge in das Netz.
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1: Eins. So, und damit ist es wieder mal soweit. Hallo und herzlich willkommen. Hits vergangener Tage zum Mitschneiden. Und heute also auch wieder unter dem Motto: lieber alte Platten als alte Witze. Sie merken also schon, Jürgen Karnay sitzt am Mikrofon. 15 Stücke haben wir rausgesucht. Und es geht los mit John Fred and his Playboy Band. Heute sind sie vergessen, aber ihr einziger großer Hit aus der Mitte der 60er Jahre dürfte dem einen oder anderen noch ein Begriff sein. Judy in the Skies. Und nun Rock'n'Roll im Block. Drei Männer des Rock'n'Roll sind angesagt: Little Richard, Carl Perkins und Chuck Berry. So, das waren also drei Herren des Anfangs unserer heutigen Rock'n'Roll-Musik. Wir haben nun zwei Männer, die zunächst mal durch ihre eigenwillige Stimme auffielen. Reinhard Lacomi ist der eine und der andere Mann ist Adamo, Salvatore Adamo, der bei einem Talentewettbewerb in Belgien entdeckt wurde. Er galt lange Zeit als einer der erfolgreichsten französischen und belgischen Schallplattenkünstler und hat kurioserweise als geschätzter Chansoninterpret auf der einen Seite Karriere gemacht mit für ihn untypischen Titeln. Und einen davon haben wir heute hier, nämlich Ein kleines Glück wird einmal groß. Und das Lied von Lucky heißt Autofahren. Also Reinhard Lacomi und Adamo.

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1: Der Schlagermarkt, das ist die 39. Ausgabe der deutschen Hitparade auf Radio Aktuell.
2: Unter Mikrofon auch heute wieder André Tonn
1: und Hans Meserski.
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1: Herzlichen Glückwunsch allen Gewinnern, die wie immer unter Ausschluss des Rechtsweges ermittelt wurden. Die Geldpreise stellten auch wie immer die Hauptabteilung Verkehrspolizeiministerium des Innern und die staatliche Versicherung der DDR bereit. Ja, und auch wie immer um diese Zeit sind wir am Ende unserer heutigen Sendung angelangt. Das nächste Verkehrsmagazin dann am 3. Juli um 19 Uhr im ersten Programm. Und bis dahin sage ich Ihnen auf Wiedersehen.

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1: 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Ein Original-Jingle von Jugendradio DT64 war das. Ab 1990 gab es ein sensationelles Jingle-Paket.
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0: Jürgen Walter in den 80er Jahren im ausverkauften Palast der Republik. Seine Show Ich Bin.
1: Wissen Sie, wie eine Show gemacht wird? Man braucht dazu die Idee. Musik, Texte, also Lieder, Ballett. Aber sagen muss man auch was. Aber was? Herr Walter, wo lassen Sie denn denken, fragte einer, als ich den Einfall hatte. Ich bin. Kaum gesagt, wurde mir schlecht. Was soll denn das heißen, sagte der. Natürlich bist du. Du bist du, wer denn sonst? Das ist dein Einfall. Natürlich. Es ist keine Kunst zu sagen, ich bin. Man muss sein. Leicht ist es nicht. Schon in der 5. Klasse stand auf meinem Zeugnis, er ist fleißig, aufmerksam, hilfsbereit. Aber er fügt sich nicht ins Kollektiv. Immer hat er eine eigene Meinung. So bin ich geblieben. Also, ich stehe hier vor Ihnen. Sie sind hier. Stellen Sie sich vor, ich wäre nicht gekommen. Noch peinlicher, Sie wären nicht gekommen. Ich bin, heißt auch für Sie da. Und je mehr Sie hier sind, umso mehr bin ich für Sie da. Und mehr lässt sich eigentlich dazu auch überhaupt nicht sagen. Wozu auch? Ich bin.
0: Jürgen Walter, live im Palast der Republik, zu unser Glück, auch im Fernsehen ausgestrahlt. Im Fernsehen der DDR, Mediengeschichte, DDR 1.

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1: Einen wunderschönen Sonntagnachmittag wünschen Ihnen die Leipziger Akademiker mit mir als Moderator an der Spitze. Hier sind wir wieder mit unseren Amüsements und heute ist eigentlich der ganz große Tag. Denn heute läuft unsere sächsische Hitparade. Große Ereignisse werfen ihre Schatten voraus. Aber bevor wir damit anfangen, machen wir erstmal ein bisschen Musik mit ein paar Witzen. Aber bevor wir damit anfangen, kommen wir erst einmal zur heutigen Hausaufgabe. Aber bevor ich Ihnen die sage, muss ich Ihnen erst mal sagen, dass ich gestern ganz vergessen habe, Ihnen die Auflösung der Hausaufgabe zu sagen. Das kommt bestimmt vom Lampenfieber. Oder hieß das hier Mikrofonfieber?
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1: Hören Sie jetzt den Leiter des Amtes für Wasserwirtschaft, Diplom-Ingenieur Rochlitzer, zum Stand der Wasserversorgung in der DDR.
2: Liebe Zuschauer, viele von Ihnen werden sich die Frage gestellt haben, ob sich die Sorgen der Wasserwirtschaft in den letzten Tagen etwas vermindert haben, da es doch in vielen Gegenden der Deutschen Demokratischen Republik Niederschläge manchmal sogar recht reichlich gab. Nun, ich muss Sie leider etwas enttäuschen. Die Niederschläge haben zwar die Wasserführung in einigen Gewässern geringfügig aufgebessert, aber im Allgemeinen hält die sinkende Tendenz weiter an. Als Beispiel darf ich die Elbe anführen, die wichtigste Wasserversorgungsquelle unserer Republik, die anstelle der 7 Milliarden Kubikmeter Abfluss, die bis 31. Juli gebracht werden sollten, nur 4 Milliarden gebracht hat. Ähnlich sieht es in vielen anderen Gewässern aus. So haben wir an der Neiße, an der Aller und an der Helme den bisher überhaupt niedrigsten Wasserstand zu verzeichnen. Es ist verständlich, dass sich die niedrige Wasserführung auch auf den Grundwasserstand auswirkt. Und es ist besonders in den Gebieten, die flachliegende Wasserfassungen haben, zu Schwierigkeiten kommt. Das betrifft insbesondere die Südbezirke Gera, Suhl, Erfurt, Karl-Marx-Stadt, zum Teil auch Dresden und Cottbus. Die Bevölkerung hat eine große Initiative entwickelt, um den örtlich auftretenden Schwierigkeiten zu begegnen. Sehr begrüßenswert ist die Initiative der Werktätigen der wassernutzenden Industriebetriebe, die aus der Frostperiode des vergangenen Jahres Schlussfolgerungen gezogen haben und sich gründlich auf einen sinkenden Wasserstand vorbereitet haben. Allerdings kann ich nicht verschweigen, dass eines der wichtigsten Probleme der Wasserwirtschaft in der Deutschen Demokratischen Republik, nämlich das Abwasser, uns sehr ernste Sorgen bereitet. Durch die sinkende Wasserführung wächst die Konzentration der Abwässer und damit die Schwierigkeit, dieses Wasser für den unterliegenden Nutzer wieder zu verwenden.
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0: Jürgen Walter in den 80er Jahren im ausverkauften Palast der Republik. Seine Show Ich Bin.
1: Wissen Sie, wie eine Show gemacht wird? Man braucht dazu die Idee. Musik, Texte, also Lieder, Ballett. Aber sagen muss man auch was. Aber was? Herr Walter, wo lassen Sie denn denken, fragte einer, als ich den Einfall hatte. Ich bin. Kaum gesagt, wurde mir schlecht. Was soll denn das heißen, sagte der. Natürlich bist du. Du bist du, wer denn sonst? Das ist dein Einfall. Natürlich. Es ist keine Kunst zu sagen, ich bin. Man muss sein. Leicht ist es nicht. Schon in der 5. Klasse stand auf meinem Zeugnis, er ist fleißig, aufmerksam, hilfsbereit, aber er fügt sich nicht ins Kollektiv. Immer hat er eine eigene Meinung. So bin ich geblieben. Also, ich stehe hier vor Ihnen. Sie sind hier. Stellen Sie sich vor, ich wäre nicht gekommen. Noch peinlicher, Sie wären nicht gekommen. Ich bin, heißt auch für Sie da. Und je mehr Sie hier sind, umso mehr bin ich für Sie da. Und mehr lässt sich eigentlich dazu auch überhaupt nicht sagen. Wozu auch? Ich bin.
0: Jürgen Walter, live im Palast der Republik, zu unser Glück, auch im Fernsehen ausgestrahlt, im Fernsehen der DDR, Mediengeschichte, DDR 1.

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1: Radio DDR mit dem zweiten Programm bringt Nachrichten. Die Sowjetunion wird nach den Worten ihres UNO-Delegierten Trojanowski auch künftig den Kampf des Volkes von Simbabwe unter Führung der Patriotischen Front konsequent unterstützen. Soweit die Meldungen, wir kommen zum Wetter. Luftdruck 1014 Millibar gleich 760 Torr fallend. Die Aussichten: in der kommenden Nacht vor allem im Norden und in den westlichen Bezirken

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1: Die zentrale Wetterdienststelle der Deutschen Demokratischen Republik teilt mit, dass der gestrige Sonnabend mit Rekordtemperaturen bis zu 37 Grad der bisher heißeste Tag dieses Jahres war. Heute waren die Temperaturen infolge stärkerer Luftbewegung nicht mehr ganz so hoch wie gestern, überstiegen jedoch in vielen Orten immer noch über 30 Grad. Heute Abend um Mitternacht rechnen die Meteorologen mit dem Auftreten einzelner örtlicher Gewitter. Für morgen erwarten sie die zuvor kühlere Luft. Auch in Westdeutschland waren am Wochenende Hitzerekorde zu verzeichnen. Das gesamte Ruhrgebiet lag unter einer windstillen Dunstglocke. In Nordrhein-Westfalen wurde die Wasserzufuhr für die Industrie rationiert. Vor allem aus dem Raum Siegen wird eine große Wassernot gemeldet. Schwimmbäder dürfen nicht mehr nachgefüllt werden. Autowaschen wurde verboten.
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